0: protestierten nach Polizeiangaben 800 Menschen, die Veranstalter sprachen von 3.500 Teilnehmenden.
1: Das Düsseldorf-Wetter.
2: Ja, nach diesem verregneten Vater- und Feiertag gestern bleibt es heute überwiegend trocken bei uns in NRW. Der frühe Freitagmorgen startet mit vielen Wolken. Ab dem Morgen und Vormittag sind dann aber auch immer mehr Sonnenabschnitte am Himmel zu sehen. Und die ziehen sich dann auch über den gesamten Tag. Höchstwerte um die 14 Grad. Morgen am Samstag geht es dann ähnlich freundlich weiter. Dann kommen auch noch mal ein paar Wolken mit dazu. Bleibt aber alles in allem freundlich bei Höchstwerten um die 15 Grad. Und Sonntag haben wir bis zu 16 Grad. Da kann dann aber auch der oder andere Regenschauer wieder mit dabei sein.
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3: Zurzeit liegen uns keine Meldungen vor. Wir wünschen allen unterwegs gute Fahrt.
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2: Und das gleich mit ganz frischer Musik, aktuell ganz oben in den Charts mit dabei von BTS. Swim habe ich gleich für euch in der Playlist und los geht's mit Bon Jovi, You Give Love a Bad Name. Ich bin Finn Weiden, kommt gut durch die Nacht mit uns. Ja,

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0: Das ist ja eigentlich immer der Klassiker, ne? Wenn wir irgendwo mal, ja, abends essen gehen wollen, dann wird schnell auf Google geklickt, das Restaurant gesucht. Ah, hier, 4,6 Sterne. Super, da gehen wir hin. Ja, doch das stimmt gar nicht immer mit der Bewertung. Oder man kann sich zumindest nicht immer drauf verlassen. Google zeigt deshalb ab sofort nicht mehr nur die Sternebewertung von Restaurants oder Geschäften an, sondern auch, wie viele Rezensionen gelöscht wurden. Ja, Hintergrund ist die lange Diskussion darüber, wie glaubwürdig diese Bewertungen eigentlich noch sind. Denn neben echter Kritik findet man im Netz teilweise auch, ja, komplett absurde Beschwerden. Menschen regen sich da zum Beispiel über zu laute Möwen auf oder, ja, weiß ich nicht, bewerten Inseln, weil man von da aus nicht mehr aufs Festland kommt. Kollege Leo Arregi, du hast mal so ein paar der kuriosesten Google-Bewertungen dir rausgesucht.
1: Ja, genau. Und das ist schon ziemlich absurd, was ich da so alles gefunden habe. Zum Beispiel ein Nutzer, der bewertet ein Restaurant wie folgt. Das Essen war okay, denke ich, aber der Kellner hat am Ende mit meiner Frau geschlafen. Daher kann ich dem Laden nicht mehr als 3 Sterne geben. Ja, also das klingt natürlich plausibel. Ob solche privaten Infos jetzt was auf Google verloren haben? Und ich meine, was kann das Restaurant dafür? Oder ein Nutzer, der das Brandenburger Tor besucht und dann bewertet hat. Da schreibt er, das steht ja gar nicht in Brandenburg. Beschiss. Und Brandenburger kann man da auch nicht kaufen. Wirklich. Das ist ein ganzer Ausflug im Eimer.
0: Absolut, da ist der Ausflug wirklich im Eimer. So, jetzt hatten wir Bewertungen zu einem Restaurant und einer Sehenswürdigkeit. Leo, du hast auch noch was Absurdes bei Hotels gefunden, ne?
1: Gerne, damit kann ich auch dienen. Hier schreibt ein Nutzer zum Beispiel, der auch nur einen Stern für ein Hotel gibt, Knast sein Vater, würde man heutzutage sagen. Oder hier noch ein anderer Nutzer und auch ein anderes Hotel. Die Wände müssen papierdünn gewesen sein. Wir haben die Stimmen des Paares nebenan gehört, das gerade angekommen war. Danach hatten sie mehrmals sehr lauten Sex. Wir konnten sogar hören, wie sie auf die Toilette gegangen sind. Zum Glück hat mein Sohn tief und fest geschlafen.
0: Boah, da alles steht im Internet. Ja, manche Menschen, ich glaube, nutzen Google-Bewertungen offenbar wie so ein öffentliches Tagebuch mit Sternesystem. Ja, danke dir, Leo. So, der Song hier kriegt von mir aber wirklich 5 Sterne. Das ist Bebe Rexha mit New Religion. Neu bei uns im besten Mix. Die

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1: Wir starten recht freundlich in diesen Brückenfreitag bei uns in NRW. Jetzt in der Nacht noch viele Wolken am Himmel. Die ziehen aber in Richtung morgen so ein bisschen weg und die Sonne kommt immer mehr zum Vorschein. Und die bleibt uns dann auch über den gesamten Freitag erhalten. Wird also nochmal richtig schön sonnig, bei Höchstwerten zwischen 12 und 14 Grad und aber etwas frisch. Samstag bis zu 15 Grad, da haben wir auch noch einen Ticken Sonne mit dabei. Und ab dem Sonntag kommen dann auch wieder Regenwolken zu uns, die auch einige Schauer mitbringen.
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2: Zurzeit liegen uns keine Meldungen vor. Wir wünschen allen unterwegs gute Fahrt.
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0: Durch die Nacht geht's mit Leonie und Don't Worry. Schön, dass ihr mit dabei seid. Ich bin Finn Weiden und für euch jetzt eine ganz frische Nummer von Tim Bensko. Das ist Kopf hoch.
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1: Ich bin Jan-Henner Reitze. Chinas Staatschef Xi Jinping und US-Präsident Donald Trump haben in Peking ein erstes Gespräch geführt. Trump lobte dabei seinen Gastgeber in den höchsten Tönen. Xi sei eine großartige Führungspersönlichkeit, sagte Trump.
2: Viel Einigkeit wird präsentiert in Peking und auch im Bemühen um die Öffnung der Straße von Hormuz sehen Trump und Xi offenbar an einem Strang. In der Meerenge muss freie Bahn für Handel herrschen. China solle auch eine aktivere Rolle spielen und den Iran beeinflussen, hieß es. China soll auch Interesse am Kauf von mehr amerikanischem Öl gezeigt haben. Allein beim Punkt Taiwan warnte Xi vor schlechter Handhabe und Spannungen zwischen den USA und China. Im September soll Trumps Freund Xi hier ins Weiße Haus zu Besuch kommen. Tina Eck, Washington.
1: Der Trump-Besuch in China geht noch weiter. Ein Thema dabei noch die wirtschaftliche Zusammenarbeit. Nicht nur im Irankrieg fehlt noch eine Lösung. Trotz Waffenruhe greifen sich auch Israel und die Hisbollah im Libanon gegenseitig an. Nach Angaben aus Israel seien bei Angriffen im Süden des Libanons mehr als 20 Hisbollah-Mitglieder getötet worden. Ziele seien auch Waffenlager und Kommandozentralen gewesen. Die Hisbollah soll wieder Raketen auf den Norden Israels abgefeuert haben. Am Vatertag ist in Berlin und Hamburg gegen Gewalt an Frauen und queeren Menschen protestiert worden. In Berlin spricht die Polizei von 800 Teilnehmenden, die Veranstalter nennen die Zahl 3500.
3: Bei der Demo am Brandenburger Tor waren vor allem Männer dabei. Auf den Plakaten stand zum Beispiel More Feelings, Less Violence, also übersetzt mehr Gefühle, weniger Gewalt. Oder Neue Männer braucht das Land. Die Initiative dahinter sagt, Männer seien in der Debatte über sexualisierte Gewalt oft noch viel zu leise. Deshalb wollten die Teilnehmer am Vatertag ganz bewusst zeigen, das Thema geht eben nicht nur Frauen etwas an. Gefordert werden unter anderem mehr Geld für Frauenhäuser und bessere Hilfe für Betroffene. Zoe Tassovali, Redaktion.
1: In Wien ist am Abend das zweite Halbfinale des Eurovision Song Contests über die Bühne gegangen. Für das Finale am Samstag haben sich unter anderem Dänemark, Rumänien und Australien qualifiziert, die als Mitfavoriten gehandelt werden. Deutschland ist automatisch für das Finale gesetzt, in diesem Jahr mit Sarah Engels und dem Song Fire.
4: Das Düsseldorf-Wetter.
5: Jetzt in der Nacht, da klingen letzte Gewitter langsam ab. Schauer werden auch seltener, lockert hier und da etwas auf. Örtlich zieht da mal so ein bisschen Nebel durch, das bei 4 bis 1 Grad. Am Freitag wieder eine Menge Grau mit dabei, geht meist wechselnd bewölkt und oft regnerisch durch den Freitag. Kann auch mal ein Gewitter mit dabei sein. Es bleibt sehr kühl, mit Werten um 12 Grad.
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6: Zurzeit liegen uns keine Meldungen vor. Wir wünschen allen unterwegs gute Fahrt.
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5: Tja, und mit wem starten wir in diese Stunde? Nehmen wir ihn hier, Kamrad. Neue Musik jetzt von ihm. Hug Yourself. Ich bin Andreas Grunwald. Euch eine angenehme Nacht zusammen.

0: So, da ist sogar der wach, der eigentlich hätte bis 9 Uhr ausschlafen können. Die Toten Hosen, gerade eben gespielt mit Die Show muss weitergehen. Ja, in knapp einem Monat geht die Show dann auch weiter. Da startet nämlich die WM dieses Jahr in Kanada, Mexiko und den USA. Ja, ich weiß, das habt ihr gewusst. Es ist mal was anderes. Anders sind da übrigens auch die Anstoßzeiten. Gespielt wird ja häufig dann mitten in der Nacht. Große Public Viewings finden darum oft erst gar nicht statt. Und darum mal die Frage jetzt an euch, mit wem und wo schaut ihr denn die Spiele?
1: Ich schaue mit meinem Freund, deswegen werden wir auch sehr viel Spaß während der WM haben.
2: Mein Bruder, meine Schwester, mein Vater, meine Mutter, vielleicht auch noch ein paar andere Familienmitglieder, wenn man grillt oder so.
3: Noch ein paar Freunde holen und sonst vielleicht Familie, wenn die mal keine Zeit haben sonst, ja.
4: Freunde, Familie, zu Hause, auch Public Viewing vielleicht.
5: So am ehesten wahrscheinlich mit Freunden und dann auch Public Viewing, je weiter man halt kommt.
2: Wenn die WM anfängt, dann muss ich auch in der Nacht manchmal einfach aufstehen, um dann diese Spiele zu schauen von Deutschland. Aber das wird auf jeden Fall mir auch Spaß machen.
6: Ich treffe mich auf jeden Fall mit Freunden und dann werden wir die zusammen schauen.
0: Ja, viel Spaß. Viele Spiele, also mitten in der Nacht die Fußball-WM in den USA, Kanada und Mexiko fühlt sich auf jeden Fall jetzt schon so ein bisschen anders an.
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0: Düsseldorf-Wetter.
1: Geht meist trocken durch die restliche Nacht. Gewitter und Schauer, die klingen ab. Örtlich zieht mal ein bisschen Nebel durch. Dazu messen wir dann noch 4 bis 1 Grad. Jetzt in der Nacht zum Tagesstart gibt es hier und da etwas Sonne, später neue Wolken. Gebietsweise kommen da einige Schauer runter. Das ist jetzt nicht überall der Fall. Stellenweise bleibt es auch trocken. Das bei weiter kühlen 13 Grad.
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2: Zurzeit liegen uns keine Meldungen vor. Wir wünschen allen unterwegs gute Fahrt.
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1: Ja, und das in dieser Nacht und zwar sofort jetzt mit einem großen 2000er. Schnappen wir uns das Ding hier von Wheatus, Teenage Dirtbag. Ich bin Andreas Grunwald. Euch eine angenehme Nacht.

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1: Ich bin Jan-Henner Reitze. Innerhalb der Bundesregierung aus Union und SPD gibt es Streit um zentrale Reformen. Das Vertrauen in der Bevölkerung nimmt nach Umfragen immer weiter ab. Vor diesem Hintergrund kommen intern Appelle an die Parteispitzen zusammenzufinden, teils mit deutlichen Worten, zum Beispiel vom Vorsitzenden der christlich-demokratischen Arbeitnehmerschaft Dennis Radke, der im Spiegel fordert, bekommt endlich den Hintern hoch, reißt euch zusammen und konzentriert euch darauf, was wirklich wichtig ist.
2: Vertreter des konservativen Seeheimer Kreises in der SPD fordern im Spiegel, die Vernünftigen müssten jetzt lauter werden. Momentan würden die lautesten und schrillsten die Wahrnehmung der Koalition bestimmen. Und vom CDU-Arbeitnehmerflügel heißt es, Kompromisse seien nichts Schlechtes. Immerhin, die Koalition hat jetzt angekündigt, bis zur Sommerpause bei zentralen Reformthemen liefern zu wollen. Diana Kramer, Nachrichtenredaktion.
1: Beim Besuch von US-Präsident Donald Trump in China bei Präsident Xi Jinping haben beide Seiten ihr Interesse betont, den Iran-Krieg endgültig zu beenden, auch damit die Straße von Hormuz wieder geöffnet wird. Mit Blick auf Taiwan, das von China beansprucht wird, soll Xi eine Warnung vor Einmischung in Richtung Trump formuliert haben. Ein weiteres Thema, auch heute am zweiten Tag der Reise, sind die wirtschaftlichen Beziehungen. Wer am heutigen Brückentag einkaufen gehen möchte, könnte vor verschlossenen Türen stehen. Bundesweit gibt es Warnstreiks im Handel. Die Gewerkschaft Verdi will damit in den laufenden Tarifverhandlungen Druck machen und ein besseres Angebot von Arbeitgeberseite.
3: Verdi spricht sogar von vergifteten Angeboten. Die Arbeitgeber bieten bisher nur kleine Lohnerhöhungen in zwei Schritten. Verdi fordert dagegen deutlich mehr, und zwar 7% mehr Lohn, mindestens aber 225 Euro zusätzlich im Monat. Der Handelsverband hält dagegen. Er verweist auf die aktuell schwierige wirtschaftliche Lage und sieht daher kaum Spielraum. Deshalb sind heute in mehreren Städten Warnstreiks und Kundgebungen geplant, unter anderem in Hamburg, Dortmund und Stuttgart. Zoe Tassovali, Nachrichtenredaktion.
1: Zum Fußball. Die Frauen vom FC Bayern München haben das Double perfekt gemacht. Nach der Meisterschaft gewannen sie auch den DFB-Pokal. Im Finale in Köln schlug das Team den VfL Wolfsburg mit 4:0.
0: Das Düsseldorf-Wetter.
4: Geht meist trocken durch die restliche Nacht. Gewitter und Schauer, die klingen ab. Örtlich zieht mal ein bisschen Nebel durch. Dazu messen wir dann noch 4 bis 1 Grad. Jetzt in der Nacht zum Tagesstart gibt es hier und da etwas Sonne, später neue Wolken. Gebietsweise kommen da einige Schauer runter. Das ist jetzt nicht überall der Fall. Stellenweise bleibt es auch trocken, das bei weiter kühlen 13 Grad.
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5: Zurzeit liegen uns keine Meldungen vor. Wir wünschen allen unterwegs gute Fahrt.
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4: Tja, und gleich hier Musik mit dabei. Ich finde, bei der Band, da muss man immer ganz genau aufpassen, ob es jetzt 80er oder 90er sind. Gleich schnappen wir uns 90er von Roxette. It Must Have Been Love. Starten jetzt erstmal mit Ray und Where's My Husband?

0: Roxette, It Must Have Been Love. Guten Morgen an diesem Freitag. Ja, da haben wir wieder so einen, ne? Einen Brückentag. Ja, was für eine komische Erfindung. Also findet er hier zumindest.
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2: Hier drei Dinge, die genauso sinnlos sind wie Brückentage. Diese Papierstrohhalme an der Capri-Sonne, Sandwich-Maker und diese USB-Kaffeetassenwärmer. Ich meine, wie lange will man bitte an einem Pott Kaffee rumnuckeln? Gilt der Kaffee nicht irgendwann als stehendes Gewässer? Gibt's dann so Sprungschichten wie im See? Siedeln sich dann heimische Tier- und Pflanzenarten an? Muss man dann Brutplätze für seltene Vögel rund um die Tasse ausweisen? Ich check's nicht. Trinkt doch einfach euren Kaffee. So, worum ging's nochmal? Ach ja, Brückentage. Ja. Hier mein Antrag. Brückentage sofort zu Feiertagen erklären. Dann sind diese langen Wochenende wirklich für alle lang. Ja gut, außer für Menschen in systemrelevanten Berufen wie an der Tanke oder Türsteher oder so. Die müssen wirklich immer ran. Wusstet ihr eigentlich, dass ein Mauersegler ein Vogel ist, der bis zu 10 Monate am Stück fliegen kann? Ey, die pennen sogar beim Fliegen. Und wir machen uns Sorgen ums autonome Fahren. Und immer dran denken, der späte Wurm entgeht dem frühen Vogel.
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0: Düsseldorf-Wetter.
1: Jetzt in der Nacht, da klingen letzte Gewitter langsam ab. Schauer werden auch seltener, lockert hier und da etwas auf. Örtlich zieht da mal so ein bisschen Nebel durch, das bei 4 bis 1 Grad. Am Freitag wieder eine Menge Grau mit dabei, geht meist wechselnd bewölkt und oft regnerisch durch den Freitag. Kann auch mal ein Gewitter mit dabei sein. Es bleibt sehr kühl mit Werten um 12 Grad.
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2: Zurzeit liegen uns keine Meldungen vor. Wir wünschen allen unterwegs gute Fahrt.
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1: So, und ich kann schon mal sagen, jetzt wird's bei uns toxisch, aber auch nur musikalisch. Britney Spears, die kriegt sowas ganz gut auf die Kette jetzt mit der Nummer hier.

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0: Guys of Base und The Sign. Hatte ich das diese Nacht eigentlich schon erwähnt? Hier, WM, ne, steht wieder vor der Tür. Nur noch 4 Wochen sind es, oder? Genau. Und die Prospekte, die sind wieder voll mit neuen Fernsehern. Es ist jedes Mal das Gleiche. Die Elektrohändler, die riechen das förmlich. Vor einem großen Fußballturnier, da muss eine neue Flimmerkiste hier rein ins Wohnzimmer. Die machen richtig Kasse. Aber für was eigentlich? Also Kollege Kevin Zimmer, der bleibt bei seinem alten Fernseher.
1: Ja, guck dir mal die Preise an. Ich habe so das Gefühl, dass das jetzt keine gute Zeit ist, sich einen neuen Fernseher zu kaufen.
2: Ah. Ja, oh, weißt du das nicht?
3: Nein.
1: Es könnte da einen Zusammenhang mit der Fußball-WM geben. Ich bleib da, glaube ich, mal dran. Aber brauchen wir wirklich, um Fußball zu gucken, diesen ganzen Technik-Schnick-Schnack? Da werden Dolby-Surround-Anlagen um einen herumgebaut. Ne? Am Ende klingt es immer so, als ob dich einer von der Seite anquatscht. Komm, lass das sein, ja?
3: Hab zwar keinen Ton verstanden, aber egal.
1: Und ganz ehrlich, brauchen wir wirklich diese ultra-teuren Ultra-HD-Glotzen? Ja? Siehst doch eh nichts, ne? Also du hast ja während so einem Deutschland-Spiel gefühlt die ganze Familie und die halbe Nachbarschaft bei dir sitzen. Und was nutzt dir da Ultra HD, wenn du dir, was weiß ich, 1400 mal 2000 Schlag mich tot Pixel durch die fisselige Deutschland-Perücke von der Nachbarin siehst? Die es total pfiffig und lustig fand, diese besondere Größe zu kaufen, ja? Und die sitzt ausgerechnet vor dir. Ja, selbst neben dir wäre in dem Fall schlimm.
4: So viele Leute habe ich ja noch nie in mein Haus gehabt, nicht?
1: Ja. Ja, immer mehr Köpfe und Ärsche, ja, Entschuldigung, die schieben sich halt ins Bild, ja? Will noch jemand eine Frikadelle? Bernd, willst du noch ein Bier? Da hilft auch kein größerer Fernseher, nichts. Ich sag doch, kein Bier für Bernd, ja? Habe ich 1000-mal gesagt. Jeder weiß, dass der nach dem dritten Bier nichts mehr halten kann. Steht im 5-Minuten-Takt auf und dann genau im Bild. Neuer Fernseher macht da mal gar nichts. Also ich kauf keinen. Liebe Elektromärkte, ihr könnt euch eure neuen Fernseher zu dem Preis auch in den HDMI-Anschluss schieben, ja? Jetzt gucke ich die Fußball-Weltmeisterschaft. Auf 50 Zoll, ohne Dolby Surround oder doch beim Nachbarn. Der hat nämlich einen neuen Fernseher.
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1: Ich bin Jan-Henner Reitze. Beim Besuch von US-Präsident Donald Trump in Peking hat Chinas Staatschef Xi Jinping seine Hilfe angeboten, um eine Lösung in Sachen Iran-Krieg zu finden. So hat es zumindest Trump im US-Fernsehen gesagt.
2: In Peking gibt's viel Einigkeit, vor allem auch über freie Schifffahrt in der Straße von Hormuz. Trump versicherte im Interview auf Nachfragen, dass Xi wirklich gesagt habe, dass er gerne helfen würde bei einer Einigung im Iran-Krieg und bei der Öffnung der wichtigen Meerenge. China gilt als wichtigster Importeur von iranischem Öl und ist deswegen auch besonders an einer Öffnung der Handelsstraße interessiert. Die US-Regierung betont aber, dass man China nicht um irgendetwas gebeten habe. Allerdings habe Trump die Iran-Thematik zur Sprache gebracht. Tina Eck, USA.
1: Heute geht es bei weiteren Gesprächen unter anderem um die wirtschaftliche Zusammenarbeit. Die Bundesregierung aus Union und SPD ringt um Reformen, während die Zustimmung in der Bevölkerung in Umfragen schwindet. Altbundeskanzlerin Angela Merkel ruft dazu auf, die Arbeit der Bundesregierung fair zu bewerten. Merkel sagte dem Fokus, die Regierung sei nicht tatenlos und die Herausforderungen seien mit Ukraine und Iran-Krieg groß. In der Ukraine hat das oberste Antikorruptionsgericht Untersuchungshaft gegen den früheren ukrainischen Präsidialamtschef Andrei Jermak angeordnet. Er war lange der wichtigste Mann in der Ukraine nach Präsident Volodymyr Selenskyj.
3: Der wegen Geldwäschevorwürfen nun inhaftierte Andrei Jermak war bis zu seinem Rücktritt im November maßgeblich auch an den Friedensverhandlungen beteiligt und galt als zweitmächtigster Mann in Kiew. Teile der Machtelite und ranghohe Beamte stehen schon lange im Ruf, sich im Zuge des Krieges zu bereichern. Die Ukraine gilt trotz Reformen noch immer als einer der korruptesten Staaten überhaupt. Präsident Selenskyj hat der Europäischen Union im Streben um eine Mitgliedschaft den Kampf gegen die Korruption zugesichert. Aus Moskau, Ulf Mauder.
1: In Berlin und Hamburg hat es am Vatertag Demonstrationen gegen sexualisierte Gewalt an Frauen gegeben. Dazu aufgerufen hatten Männerinitiativen. Eine Forderung an Männer, nicht wegschauen, wenn es im Umfeld zu sexistischem Verhalten kommt. Am Brandenburger Tor in Berlin protestierten nach Polizeiangaben 800 Menschen. Die Veranstalter sprachen von 3.500 Teilnehmenden.
0: Das Düsseldorf-Wetter.
4: Und da geht's aufgelockert rein in den Freitag. Zum Tagesstart macht örtlich sogar mal die Sonne mit. Später zieht sich's dann wieder zu. Nachfolgend kommt dann auch wieder Regen runter und das bei weiter frischen 11 bis 14 Grad heute.
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5: Zurzeit liegen uns keine Meldungen vor. Wir wünschen allen unterwegs gute Fahrt.
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4: Ja, und was schnappen wir uns zum Start in diese Stunde? Ich höre gerade, Teddy Swims soll es sein mit Lose Control. Ja, als wenn ich was dagegen hätte hier. Ich bin Andreas Grunwald. Schönen guten Morgen zusammen.

0: der Freitagmorgen mit Musik von Welch Leans.
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0: Tja, was heute wichtig ist, das weiß Thorsten Ortmann. Schönen guten Morgen, wir starten auch direkt international.
2: Heute geht US-Präsident Trumps erste China-Reise seit 2017 zu Ende. Bei den Gesprächen in Peking mit Chinas Staatschef Xi ging es unter anderem um handelspolitische Themen sowie die Lage im Iran und in der Straße von Hormuz. Verdi hat in den laufenden Tarifverhandlungen für heute erste bundesweite Warnstreiks im Handel angekündigt. Beschäftigte aller großen Unternehmen und Unterbranchen sind aufgerufen, darunter auch Beschäftigte im Lebensmitteleinzelhandel. Heute Morgen fällt in Köln das Urteil im Prozess zwischen der Verbraucherzentrale und dem Discounter Penny. Es geht um die Frage, ob Penny als Bezugsgröße eine unverbindliche Preisempfehlung für ein Produkt angeben darf, statt des günstigsten Preises der letzten 30 Tage. In erster Instanz hatte Penny vor dem Landgericht Köln verloren. Nach der Berufung liegt der Fall nun vor dem Oberlandesgericht Köln. Und zum Sport. Heute Nachmittag startet die deutsche Mannschaft in die Eishockey-WM in der Schweiz. In der Swiss Life Arena in Zürich wartet direkt zum Auftakt ein echter Brocken. Gegner für das Team von Harald Kreis ist der aktuelle olympische Bronzemedaillengewinner Finnland.
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0: Und dann geht's aufgelockert rein in den Freitag. Zum Tagesstart macht örtlich sogar mal die Sonne mit. Später zieht sich's dann wieder zu. Nachfolgend kommt dann auch wieder Regen runter und das bei weiter frischen 11 bis 14 Grad heute.
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2: A42 Dortmund-Kamp-Lindfort zwischen Oberhausen-Zentrum und Oberhausen-Buschhausen 1 Kilometer Stau. Wir wünschen allen unterwegs gute Fahrt.
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0: Ja, und an diesem Freitagmorgen sind wir mal ganz pfiffig unterwegs, jetzt zumindest mit Musik von Triggerfinger.

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0: nochmal einen schönen guten Morgen zusammen. Das hier Musik von Sascha, If You Believe. Gleich hier bei uns neue Musik von Sabrina Carpenter zusammen mit Madonna.
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2: Es ist nicht leicht. Gute Beziehungen brauchen Ehrlichkeit und das offene Gespräch. Das wiederum macht mich aber auch verletzlich und angreifbar. Von dieser Spannung erzählt Juila in ihrem neuen Song Darf ich.
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4: Für mich bedeutet der Song irgendwie total viel, weil das echt so eine Tiefe von meinem Herzen ausdrückt. Gerade in vielen Beziehungen so, ich möchte gerne ehrlich sein und ich habe öfter auch Angst davor, ehrlich zu sein, weil man ja auch nicht weiß, was passiert dadurch oder ja, dadurch macht man sich selbst verletzlich, dadurch kann man aber auch jemand anderen verletzen.
3: Darf

0: Juila glaubt an Gott und auch da stellt sich ihr manchmal die Frage, wie ehrlich darf und soll ich denn Gott gegenüber sein?
1: Eigentlich ist es aber, finde ich, die schönste Frage in einer Beziehung, ob man ehrlich miteinander sein darf, weil das total viel Vertrauen ausdrückt. Und so erlebe ich das auch in meiner Gottesbeziehung. Ich weiß, Gott möchte von mir nicht so die aufpolierten, perfekten Aussagen hören, sondern er möchte mein Herz.
0: Daniel Harter von der Evangelischen Kirche für Augenblick mal.
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1: Mit Danny Hoppe. Guten Morgen. Wer heute einkaufen will, steht vielleicht vor verschlossenen Türen. Denn die Gewerkschaft Verdi hat zu ersten bundesweiten Warnstreiks im Handel aufgerufen. Betroffen sind Supermärkte, der Großhandel und die Lager. Unter anderem in Dortmund soll es heute außerdem eine große Kundgebung geben. Thorsten Adolfs aus dem News-Team hat die Einzelheiten.
2: Für die mehr als 5 Millionen Beschäftigten im Einzel-, Groß- und Versandhandel wird es ernst. In den ersten Verhandlungsrunden gab es keine Annäherung. Die Arbeitgeberverbände hatten eine 6-monatige Nullrunde vorgeschlagen und danach Erhöhungen von insgesamt 3,5% über einen Zeitraum von 2 Jahren. Verdi sagt, das reicht vorne und hinten nicht aus. Die Gewerkschaft fordert stattdessen 7% mehr Lohn bei einer Laufzeit von nur einem Jahr. Die Kosten für Mieten, Energie und Lebensmittel würden die Löhne vieler Beschäftigter fast komplett auffressen, heißt es. Das aktuelle Angebot der Arbeitgeber gleiche nicht einmal die Inflation aus. Es sei keine Hilfe. Neben mehr Geld geht es in der Tarifrunde auch um die Arbeitsbedingungen. Verdi kritisiert, dass vor allem Frauen im Handel oft in unfreiwilliger Teilzeit arbeiten müssten. Und das erhöhe das Risiko, im Alter arm zu werden, deutlich. Deshalb fordert die Gewerkschaft mehr sichere Vollzeitstellen und eine stärkere Tarifbindung der Unternehmen. Welche Betriebe heute genau bestreikt werden, ließ die Gewerkschaft offen. Weiter verhandelt werden soll für den Groß- und Außenhandel ab Montag.
1: Und jetzt weitere Meldungen im Überblick. Nach der schweren russischen Angriffswelle auf Kiew ist die Zahl der Toten inzwischen auf 21 gestiegen. Dazu gibt es Dutzende Verletzte. Mehrere Menschen würden auch noch unter Trümmern vermisst, melden die ukrainischen Behörden. Landesweit wurden demnach Dutzende Wohnhäuser beschädigt. US-Präsident Trump setzt heute seinen China-Besuch fort. Nach seinem Treffen mit Staatschef Xi gab er sich optimistisch. Dieser habe Chinas Hilfe im Iran-Krieg angeboten, sagte Trump. Man sei sich einig, dass die Straße von Hormus offen bleiben müsse. Die Fußballerinnen des FC Bayern haben erneut den DFB-Pokal gewonnen. Gegen Wolfsburg setzten sie sich mit 4:0 durch. Das Finale in Köln sahen mehr als 46.000 Zuschauer. Das ist ein neuer Rekord. Nationalspielerin Julia Quinn schwärmte nachher von einer mega geilen Kulisse. Und wir bleiben beim Fußball und schauen zur Nationalmannschaft der Männer. In knapp einer Woche gibt Bundestrainer Nagelsmann seinen Kader für die WM bekannt. Und die Spekulationen über ein Comeback von Manuel Neuer nehmen zu. Laut Sky Sport steht sein Name auf der 55er Kaderliste, die der DFB diese Woche an den Weltverband FIFA schicken musste. Nur Spieler, die darauf stehen, dürfen für die WM nominiert werden. Und Nagelsmann soll sich auch schon zu Gesprächen mit Neuer getroffen haben. Auch bei den Bayern soll der 40-Jährige vor einer Vertragsverlängerung stehen. Und das waren die Nachrichten mit Danny Hoppe.
3: Das Düsseldorf-Wetter. Etwas kühl, aber ansonsten okay. Aktuell nur 3 Grad. Nachmittags werden maximal 12 draus. Dazu ein Mix aus Wolken und Sonne und die meiste Zeit über trocken. In der zweiten Tageshälfte kann man Schauer durchziehen, runterkommen. Morgen sieht es ähnlich aus. Am Sonntag dann trocken bei 16 Grad. Jetzt der Blick auf die Straßen.
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3: Da sieht's gut aus. Um 3:03 keine Staus. Am Düsseldorfer Hauptbahnhof Verspätung der S1 nach Duisburg. Statt 6.17 Uhr jetzt um 6:35 Uhr. Und die S11 zum Flughafen hat sogar 11 Minuten Verspätung. Die kommt jetzt erst um kurz nach.
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3: Tschüss nach der Museen, hallo Artwork Festival. Das beliebte Kulturereignis, bei dem sich fast jede und jeder schon seine oder ihre Beine vor irgendeinem Museum in den Bauch gestanden hat, gibt's nicht mehr. Dafür das Festival und das auch nicht nur eine Nacht, sondern ein ganzes Wochenende lang. Was euch bei der Premiere jetzt im Juni erwartet, ihr hört's in 5 Minuten hier bei Antenne Düsseldorf. Schönen Freitagmorgen.

0: Ellie Goulding und Lights. Einen schönen Freitag. Wir sind's, Antenne Düsseldorf. 10:10. Einmal im Jahr stehen die Menschen hier bei uns in Düsseldorf gerne in der Schlange, nämlich bei der Nacht der Museen. Die gibt's jetzt so allerdings nicht mehr. Dafür hat sich die Stadt jetzt das Artwalk Festival ausgedacht. Findet in knapp einem Monat statt und läuft nicht mehr nur eine Nacht, sondern direkt ein ganzes Wochenende lang. Und allein das ist für Miriam Koch, die Kulturdezernentin der Stadt, schon ein Grund zur Freude.
1: Was für mich einfach ein Highlight ist, dass wir tatsächlich jetzt nach 20 Jahren die Nacht der Museen ablösen und ein neues, nämlich eigenes Format machen. Wir haben uns dazu entschieden, das sozusagen im Inhouse zu entwickeln. Und wir haben es ja auch erweitert. Wir haben die Nacht der Museen und wir haben dann den Tag der Bühnen. Auch das eine alte Idee, mit der wir schon lange überlegt haben, wie man auch die Bühnen mit einbeziehen kann.
0: Also es gibt noch viel mehr zu entdecken und um nochmal auf die Schlangen zurückzukommen, die wird es wohl auch in diesem Jahr geben, glaubt Koch.
1: Für mich sind ja tatsächlich die Schlangen Teil des Programms immer schon gewesen und wir wollen das diesmal auch noch mal ein bisschen auf die Spitze treiben, weil wir tatsächlich hoffen, dass wir viele, viele Menschen auf die Beine bringen, aber wir wollen eben auch mit weiteren Events draußen im öffentlichen Raum eben dazu beitragen, dass man sich nicht nur in den Schlangen gut unterhalten kann über das, was man schon gesehen hat und das, was man noch sehen will, sondern tatsächlich in einer Schlange bereits verschiedene Angebote genießen kann.
0: Ja, da haben Sie beim Artwalk Festival also an einiges gedacht. Selbst fürs Warten gibt es noch ein Programm. Lasst euch überraschen. Mehr Infos gibt es schon jetzt bei uns im Netz. antennedüsseldorf.de/Nachrichten.
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0: Düsseldorf um 6.17 Uhr am Freitag, dem Tag nach Vatertag. Gedanken dazu jetzt hier bei uns.
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3: Ja, nee, ist klar. Boah, säuft eure Perle auch so? Ey, meine Fresse, was diese Frau in sich reinschüttet. Echt wie ein Pferd oder ein Maulesel. Wo unser einer mal ein Schlückchen wagt, da fließen ganze Fässer in dieses, ja, zugegebenermaßen zauberhafte Menschenkind. Nein, nein, nein, kein Bier oder Wein. Die trinkt überhaupt keinen Alkohol. Aber Wasser, Wasser, wie ein Kamel nach einer Wüstensafari. Ja, ich weiß, ein erwachsener Mensch sollte am Tag mindestens 2 Liter Wasser trinken. Aber ey, das macht doch keiner, oder? Zumindest kein Mann. Also ich habe Tage, da habe ich abends um 7 circa 4 Kaffee und eine Cola Zero getrunken. Ja, und mir geht's gut. Ja, vielleicht bin ich etwas müde, aber ich habe nicht das Gefühl, dass meinem jugendlichen Körper irgendwas fehlt. Ja, zu dem Zeitpunkt hat meine Olle aber schon um die 4 Liter Wasser intus. Vielleicht ist das ja auch der Grund, warum Männer im Durchschnitt etwas eher sterben als Frauen.
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0: Einen schönen guten Morgen, es ist 6.24 Uhr. Der Feiertag ist gerade rum, da klopft das Wochenende schon an die Tür und damit auch die Antenne Düsseldorf Freitagsfrage. Diese Woche wollen wir von euch wissen, könnt ihr euch morgens eigentlich noch erinnern, was nachts passiert ist, an eure Träume oder seid ihr Team sofort wieder vergessen? Und wenn ja, was habt denn ihr so geträumt zuletzt? Die Antenne Düsseldorf Freitagsfrage, welche verrückten Träume hattet ihr schon nachts?
1: Da habe ich einen Traum gehabt von einem riesigen Feuer. Ich fand das krass, weil eine Woche später war Silvester und dann war ich in Holland und da gab es ein riesiges Feuer, wo die so Paletten am Meer verbrannt haben. Und da habe ich einmal dieses Feuer, was ich vor einer Woche geträumt habe, gesehen.
2: So. Ganz oft habe ich auch so Träume, die eher so actionfilmmäßig sind, die jetzt nicht so richtig Albträume sind. Ich war auch Marvel-Fan, da hatte ich eine Zeit lang wirklich mit den Marvel-Charakteren irgendwie Träume.
3: Da habe ich so einen Traum, da bin ich praktisch so wie in so einer Art Hinterzimmer oder so. Und da versuche ich meist immer, einen Ausweg dafür zu finden.
0: Das ist verrückt, ne? Was nachts so in unserem Kopf vorgeht. Träume treten übrigens besonders in der REM-Phase auf. Das ist die letzte Phase kurz vor dem Aufwachen. In dieser Phase ist das Gehirn sehr aktiv, obwohl der Körper eigentlich relativ ruhig bleibt. Was war denn euer letzter Traum, an den ihr euch erinnern könnt? Schickt uns dazu doch eine Sprachnachricht an die 0175 570 35 40. Die Freitagsfrage bei Antenne Düsseldorf. Zum Mitreden.
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1: Mit Philipp Klees. Guten Morgen. Nach dem jüngsten russischen Großangriff auf Kiew ist die Zahl der Todesopfer auf 21 gestiegen. Nach Angaben der Rettungskräfte werden noch 17 Menschen in den Trümmern eines zerstörten Wohnhauses vermisst. Dutzende weitere Menschen sind verletzt worden. Russland hatte Kiew und andere Städte in der Nacht mit hunderten Drohnen, Raketen und Marschflugkörpern angegriffen. Die Zahl queerfeindlicher Straftaten in NRW hat sich in den vergangenen 4 Jahren mehr als verdreifacht. Nach Angaben des Landeskriminalamts wurden im vergangenen Jahr 284 Taten erfasst, nach 86 im Jahr 2022. Das LKA geht außerdem von einer hohen Dunkelziffer aus, weil viele Betroffene solche Taten nicht anzeigen. Der Konrad-Adenauer-Platz vor dem Düsseldorfer Hauptbahnhof soll eigentlich schon seit Jahrzehnten neu gestaltet werden. Bisher gab es aber noch kein geeignetes Konzept. Das ist jetzt anders und jetzt können wir uns die Zukunft zumindest auf Plänen auch anschauen. Stadt und Bahn haben ihre aktuellen Vorplanungen abgeschlossen. Ziel ist es, dass der Platz in Zukunft deutlich attraktiver und sicherer wird. Antenne Düsseldorf-Reporter Joachim Bonn mit weiteren Infos.
2: Zum einen werden die Bahnsteige für Straßenbahnen deutlich länger und barrierefrei. In Zukunft sollen dort 2 Bahnen hintereinander halten können. Dadurch braucht es weniger Platz für Gleise. Der freie Platz soll stattdessen für eine Aufenthaltsfläche genutzt werden. Auch ein Radweg ist geplant. Der Taxistand wird außerdem in Richtung Kino verlegt. Dafür fallen dort viele Kurzzeitparkplätze für Autos weg. Stattdessen sind zahlreiche Stellplätze für Räder geplant. Im Juli muss der Stadtrat noch über die Pläne beraten. Die Kosten werden auf knapp 90 Millionen geschätzt. Baubeginn könnte aber erst in 5 Jahren sein.
1: Autofahrer brauchen heute und auch am Wochenende Geduld auf der A44 zwischen Düsseldorf und Meerbusch. Auf der Flughafenbrücke ist seit 5 Uhr in beiden Richtungen nur noch eine Spur frei. Betroffen ist der Abschnitt zwischen Düsseldorf-Messe-Arena und dem Kreuz Meerbusch. Die Autobahn GmbH lässt an der Brücke die Seile prüfen und den Korrosionsschutz erneuern. Erst am Montagabend um 22 Uhr sollen alle Spuren wieder frei sein. Und noch mehr Einschränkungen zum Start ins Wochenende. Nicht nur auf der A44 müssen Autofahrer mehr Zeit einplanen, auch im Nahverkehr gibt es Probleme. Wer mit der U76 Richtung Krefeld unterwegs ist, kommt ab Lörrick im Moment nur mit Ersatzbussen weiter. Seit 4 Uhr heute Morgen fährt die Straßenbahn in Richtung Krefeld nur noch bis Lörrick. Danach fahren Busse statt Bahnen. Die Bahnen sind nur noch zwischen der Haltestelle Lörrick und Holthausen unterwegs. Die Arbeiten dauern bis Montagmorgen 4 Uhr. Danach gehen die Bauarbeiten unter der Woche nachts weiter. Diese Arbeiten laufen bis Mitte Juni. Details zu den Fahrplänen gibt es auch bei uns im Netz auf antennedüsseldorf.de/Nachrichten. Und das waren die Nachrichten mit Philipp Klees.
3: Das Düsseldorf-Wetter.
4: So wird ganz nett. Heute und am Wochenende Sonne und Wolken wechseln sich ab. Die meiste Zeit bleibt es trocken. Sonntag auf jeden Fall. Heute und morgen können wir mal nachmittags jeweils mit kurzen Schauern rechnen. Dazu so um die 13 Grad. Aktuell sind es nur 3 Grad hier bei uns im Herd. 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Achtung auf der A3 nach Köln. Zwischen Kreuz-Ratingen-Ost und Mettmann liegen Gegenstände auf der linken Spur. Da stockt es auch im Moment. Auf den Straßen in der Stadt alles frei. Am Düsseldorfer Hauptbahnhof hat die S11 zum Flughafen eine Viertelstunde Verspätung. Genauso wie die S6 nach Essen.
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4: Und den Blick auf Worringer und Hammerstraße sowie die Hansaallee, da sind sie gestern angelaufen, die neuen Kinofilme. Was Uferpalast, UCI und Sinister in dieser Woche im Angebot haben, wir sagen es euch in 5 Minuten, in einer Viertelstunde gegen 6:50. Diese Woche dürfte es übrigens vor allem Familien interessieren. Schönen Freitag, gleich 6:45.

0: of Light. Nico Santos bei Antenne Düsseldorf. Einen schönen guten Morgen um gleich 20 vor 7, der Freitag mit Dennis Lieske. Ich möchte kein Gejammer hören, dass wir alle vergessen haben, uns den Brückentag freizunehmen. Wir reden nur über die schönen Dinge heute.
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0: Ja, wir belohnen das frühe Aufstehen und Radio hören heute besonders im Geldregen. Kollege Thomas Wagner im landesweiten Geldregenstudio. Es geht heute früh schon richtig früh um richtig viel Geld, ne?
2: Guten Morgen. 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

0: Guten Morgen, 6:46. Wir sind's, Antenne Düsseldorf. Wir schauen jetzt im Kino vorbei. Da sind am Feiertag nämlich einige familienfreundliche Filme angelaufen. Vielleicht was für einen gemeinsamen Kinonachmittag heute am Brückentag oder am Wochenende. Thomas Bremser stellt euch die Neustarts der Woche vor.
1: Wenn es ein Geheimnis für mein Glück im Leben gibt, dann ist es, mich um die freundlichsten Wesen dieser Erde zu kümmern.
2: Mit Glenn Kill, ein Schafskrimi, landete die deutsche Autorin Leonie Swann vor mehr als 20 Jahren einen internationalen Hit, der jetzt als Film ins Kino kommt. Der irische Schäfer George liest seinen Schafen jeden Abend ein Krimi vor.
1: Ich bilde mir gerne ein, dass sie alles verstehen, aber sie sind ja nur Schafe.
2: Was George nicht ahnt, die Schafe lieben seine Geschichten und diskutieren sie hitzig.
3: Oh, warum hört er gerade da auf? Genau woraus kommt, wer der Mörder ist?
2: Dann wird George ermordet und die Schafe ermitteln auf eigene Klauen.
4: Es gibt ein Testament. In Kriminalgeschichten sind immer die Erben die Verdächtigen.
2: Glenn Kill, ein Schafskrimi mit Hugh Jackman und Oscar-Preisträgerin Emma Thompson, ist humorvoll und tiefgründig. Bastian Pastewka und Anke Engelke leihen den Schafermittlern ihre Stimmen.
5: Ich bin Conny.
2: Conny, das Mädchen mit dem Ringelshirt und der roten Schleife im Haar, zählt zu den beliebtesten deutschen Kinderfiguren und ist Vorlage für viele Memes. Jetzt bekommt sie tierischen Besuch.
5: Sein Flügel hängt so komisch herunter.
6: Er könnte verletzt sein.
2: In Meine Freundin Conny 2, Abenteuer mit Kranich Klaus, versorgt Conny einen verletzten Vogel und versteckt ihn vor ihrem griesgrämigen Nachbarn Herrn Oswald.
5: Er sollte lieber nichts von Klaus wissen.
7: Wieso nicht?
5: Er kann Tiere nicht leiden.
2: Auch das zweite animierte Kinoabenteuer von Conny ist farbenfroh und freundlich. Perfekt für einen Familienausflug ins Kino.
8: Eine Katastrophe jagt die nächste.
5: Ha, daneben!
9: Ich bin der Wickerl. Und ich lebe in der schönsten Stadt der Welt.
2: In der Komödie Ein Münchner im Himmel, der Tod ist erst der Anfang, liegt der Münchner Taxifahrer Wiggerl nach einem Unfall im Koma. Seine Seele ist schon im Himmel.
10: Du bist tot, Ludwig.
11: Aber jetzt ist doch dann die Wiesn.
2: Eine Chance bekommt er noch, aus dem Koma zu erwachen. Sein Geist wird auf die Erde geschickt, um seine Fehler auszubügeln, vor allem gegenüber seiner Tochter. Ein Münchner im Himmel, der Tod ist erst der Anfang. Mit Ina Müller als Göttin. So viel Spaß hat der Tod selten gemacht.
12: Ihr habt hier kein Bier? Ich dachte, ich bin im Himmel.
13: Thank you.

0: 9 vor 7, der Freitag bei Antenne Düsseldorf. Während viele von uns heute die Brücke ins Wochenende bauen, haben die Menschen in den städtischen Radarwagen heute einen ganz normalen Arbeitstag. So wie ihr und ich. Sie sind unterwegs und zwar in ganz Düsseldorf. Oben im Norden stehen sie auf der Einbrunger Straße, aber auch im Süden auf der Peter-Behrens-Straße. Auf dem Seeheimer Weg im Gurkenland wird geblitzt und in Gerresheim auf der Torfbruchstraße. Fahrt bitte nirgendwo zu schnell und meldet uns weitere Blitzer gerne über die Antenne Düsseldorf-App, damit wir gemeinsam besser ankommen.
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1: Mit Danny Hoppe, guten Morgen. US-Präsident Trump ist gerade auf seiner China-Reise. Ein Schwerpunkt dabei ist die Wirtschaft. Trump hofft auf neue Deals mit Peking, genauso wie einige Wirtschaftsbosse, die mit Trump nach China geflogen sind. Und da ist jetzt rausgekommen, es ist viel Geld geflossen, kurz bevor er aufgebrochen ist. So steht es in einem neuen Bericht. Demnach hat er Millionen in US-Unternehmen investiert. Thorsten Adolfs aus dem News-Team, vor allem Apple hat davon profitiert.
2: Ja, Daten der US-Behörde für Regierungsethik zeigen, dass Trump bei Apple massiv aufgestockt hat. Bis zu 7,2 Millionen Dollar sind in den Konzern geflossen. Und das ist deshalb erwähnenswert, weil Apple-Chef Cook Trump nach Peking begleitet hat, um neue Aufträge von den Chinesen zu bekommen. Auch in Tech-Werte von Microsoft, Amazon, Meta und Nvidia hat der US-Präsident kurz vor der Abreise investiert. Außerdem schlug er bei Boeing zu. In Peking konnte er dem Unternehmen einen Mega-Auftrag über 300 Flugzeuge sichern.
1: Das Verhältnis beider Länder bleibt insgesamt aber angespannt. Auch mit Blick auf den Iran hat sich da schon was Neues ergeben.
2: Chinas Staatschef Xi soll den Amerikanern im Irankrieg Hilfe angeboten haben, und zwar als eine Art Vermittler zwischen beiden Seiten. Laut Trump soll der chinesische Präsident außerdem versprochen haben, keine weitere militärische Ausrüstung an den Iran zu liefern. Auch China hat ein großes wirtschaftliches Interesse daran, die Straße von Hormuz wieder frei zu bekommen. Denn durch die Blockade der Meerenge sind die Ölimporte nach China zurzeit massiv eingeschränkt.
1: Danke, Thorsten. Und jetzt weitere Meldungen im Überblick. Wer heute einkaufen will, könnte vor verschlossenen Türen stehen. Die Gewerkschaft Verdi hat zu bundesweiten Warnstreiks im Handel aufgerufen. Betroffen sind Supermärkte, der Großhandel und die Lager. Hintergrund ist der laufende Tarifstreit. Nach den schweren russischen Angriffen auf Kiew ist die Zahl der Toten auf 21 gestiegen. Dazu werden noch immer 17 Menschen unter Trümmern eines zerstörten Wohnblocks vermisst. Russland hatte Kiew und andere Städte mit hunderten Drohnen, Raketen und Marschflugkörpern attackiert. In NRW gibt es immer mehr queerfeindliche Straftaten. Im vergangenen Jahr wurden 284 solcher Taten erfasst. Das sind dreimal so viele wie noch vor 4 Jahren. Das hat das Landeskriminalamt mitgeteilt. Es geht allerdings von einem großen Dunkelfeld aus. Es ist das momentan größte Bauprojekt der Bahn bei uns in NRW. Die Generalsanierung der Bahnstrecke von Köln über Wuppertal nach Hagen. Gut 5 Monate lang ist die wichtige Fern- und Regionalstrecke deshalb gesperrt. Bis zum 10. Juli werden 81 Kilometer Gleise ausgetauscht und Bahnhöfe modernisiert. Das stellt Pendler und Reisende schon jetzt vor Herausforderungen. Ab heute Abend wird es dann aber noch einmal etwas komplizierter. Dann werden nämlich auch noch die S-Bahn-Gleise, die von Düsseldorf nach Gevelsberg führen, gesperrt. 4 Wochen lang fahren auf den Strecken dann überhaupt keine Züge mehr. Danach soll aber alles besser werden, sagt die Bahn. Störungen und Verspätungen sollen sich dann deutlich reduzieren. Und das waren die Nachrichten mit Danny Hoppe.
3: Das Düsseldorf-Wetter.
4: Bringt einen Mix aus Sonne und Wolken heute. Nachmittags ist vielleicht auch mal ein Schauer dabei, ansonsten aber freundlich und trocken bei maximal 12 Grad. Aktuell klarer Himmel und nur 4 Grad. Am Wochenende wird es nur wenig wärmer als heute und auch sonst ändert sich kaum was. Sonne und Wolken wechseln sich ab und Regen ist selten.
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4: Daumen um 3:07. Gute Nachrichten. Auf Straße und Schiene läuft alles glatt. Gute Fahrt.
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4: 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Schön, dass ihr dabei seid. Hier ist Loy, Red Eyes.

0: Der Barsong hier bei Antenne Düsseldorf. Es ist 10 nach 7 und er ist Dauergast in der Bar im Hotel Atlantik in Hamburg. War mal in der WG mit Otto Walkes und Marius Müller-Westernhagen und er wird am Sonntag 80. Die Rede ist von niemandem Geringeren als Udo Lindenberg. Kollege Jonas Mikolajczak aus der Antenne Düsseldorf Musikredaktion hat sich schon mal auf die große Feier am Wochenende vorbereitet.
1: Hebt den Eierlikör und trinkt auf einen der größten deutschen Musiker.
2: Und ich mach mein Ding, egal was die anderen sagen.
1: Udo Lindenberg ist Freigeist, Ikone und Grenzensprenger. Angefangen auf der Bühne der legendären Rockkneipe Onkel Pö macht er Rock für Deutschland und zwar für ganz Deutschland. Seine Musik durchdringt in den 70ern die deutschen Mauern und selbst die DDR schreit nach dem Rocker aus dem Westen.
3: Wir haben enorm viele Fans und Freunde drüben, ne? Und ich würde gern kennenlernen für die Spiele. Und das wissen die Offiziellen.
1: Für Erich Honecker gibt es Lederjacke und E-Gitarre geschenkt, doch all das ist nicht genug. Erst nach dem Mauerfall darf er mit seinem Panikorchester durch Ostdeutschland touren.
2: Entschuldigen Sie, ist das der Sonderzug nach Pankow? Ich muss mal eben dahin. Mal eben nach Ost-Berlin.
1: Er baut sich einen Fußabdruck größer als die Zeit. Mit Hut und Sonnenbrille, verewigt in Kunstwerken aus Likör und gekrönt durch seinen ersten Nummer 1-Hit im Alter von 77 Jahren, gemeinsam mit Rapper Apache 207.
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1: Und auch mit 80 Jahren bleiben Rückzug und Ruhestand Fremdwörter für Udo Lindenberg.
4: Ich habe mein Leben in den Dienst des Rock'n'Roll gestellt, ja. Und der hört nie auf. Und ja, da wird man nie Rentner oder sowas. Nee. Da ist man immer dran.
1: Also dann, Happy Birthday, Mr. Panikpräsident.
2: Das ist

0: 19 nach 7, der Freitag bei Antenne Düsseldorf. Viele werden den Brückentag nutzen und einkaufen fürs Wochenende. Für Toast Hawaii, Salzstangen und Bowle. Für die ESC-Party. Morgen Abend findet in Wien der European Eurovision Song Contest statt. Wieder mit der Hoffnung, dass es für uns aus deutscher Sicht besser wird als letztes Jahr. Auch er hat die Hoffnung noch nicht aufgegeben hier.
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2: Hallo, geht's noch? Ich sag nur Eurovision Song Contest. Ja, gibt's ja wieder am Wochenende. Ganz ehrlich, ich bin jetzt schon voll auf Entzug. Aber spätestens seit Rosenmontag ist ja klar, wir sind kurz vor ESC. Und ich bereite mich vor, professionell, ja klar. Ich mach privat ESC-Trainingslager. Um in Stimmung zu kommen, höre ich nur noch Podcasts von Peter Urban. Und lass mich mit ein bisschen Frieden von Nicole wecken. Ja, weil ESC, komm, das ist fast schöner als Fußball-WM. Ist in ein paar Stunden auch wieder vorbei und Deutschland kann nicht Erster werden. Ha, im Gegenteil, wahrscheinlich die einzige Veranstaltung, bei der die Deutschen zufrieden sind, wenn sie mal nicht Letzter werden. Und ich freue mich drauf. Ich meine, was für eine Abwechslung. Erst Operette im Glitzerkleid, viel Windmaschine und direkt danach irgendwelche nordeuropäischen Waldarbeiter, die in ungewaschene Felle eingewickelt ins Mikro brüllen. Herrlich! Und danach am Sonntag noch ein letztes Mal Fortuna 3 Points. Ha, dann ist das Wochenende perfekt und ich gehe 3 Tage lang in Kur. Aber nächste Woche, da mache ich weiter. Und zwar mit Tacheles.
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0: Einen schönen guten Morgen. 7:21, der Brückentag in der schönsten Stadt am Rhein. Wir blättern mal eben im Eventkalender.
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0: Da gucken wir heute auf drei Tage, den Freitag und das Wochenende. Heute ein Hauch von Sommer. Am Rheinufer wird Beachvolleyball gespielt von Profis. An diesem Wochenende macht die German Beach Tour bei uns Station. Gespielt wird jeweils ab 10. Der Eintritt ist frei. Morgen dann kulinarische Schnitzeljagd. Da könnt ihr bis zu 12 Restaurants, Cafés und Feinkostläden abklappern und euch da durchprobieren. In Flingern, morgen ab 11. Karten gibt es im Vorverkauf für 33 Euro, danach kosten sie 40. Wenn ihr abends noch Lust habt, euch die Beine zu vertreten oder noch mehr zu essen oder zu trinken, ab zum Blumengroßmarkt auf der Ulmenstraße. Da ist Moonline Market, also Nachttrödel. Es gibt aber nicht nur Schnäppchen, sondern auch DJ-Sets und Live-Musik und ausreichend zu essen und zu trinken. Ab 17 Uhr, Eintritt 5 Euro. Sonntag dann nochmal Sport. Der Brückenlauf steht an, 5 oder 10 Kilometer am Rhein entlang über Oberkassler und Kniebrücke. Ihr könnt euch auch noch anmelden. 5 Kilometer kosten 27 Euro. Wenn ihr 10 laufen möchtet, seid ihr mit 31 Euro dabei. 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Da könnt ihr übrigens auch eigene eintragen.
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1: Mit Philipp Klees. Guten Morgen. US-Präsident Trump setzt heute seinen Staatsbesuch in China fort. Im Mittelpunkt stehen weiter der Handelskonflikt zwischen beiden Ländern sowie der Iran-Krieg und die Taiwan-Frage. Trump sagte, Chinas Präsident Xi habe den USA im Irak-Krieg Hilfe angeboten. Bestätigt ist das von chinesischer Seite bisher nicht. Nach einem weiteren Treffen in Peking will Trump wieder in die USA zurückreisen. Nach dem schweren russischen Angriff auf Kiew ist die Zahl der Toten auf 21 gestiegen. Rettungskräfte suchen weiter nach 17 Vermissten in den Trümmern eines zerstörten Wohnhauses. Dutzende Menschen wurden verletzt. Russland hatte in der Nacht neben Kiew auch andere ukrainische Städte mit Drohnen, Raketen und Marschflugkörpern attackiert. Für alle, die in Düsseldorf am Hauptbahnhof unterwegs sind, gibt es nach Jahren des Stillstands jetzt konkrete Pläne für den Konrad-Adenauer-Platz. Stadt und Bahn haben ihre Vorplanungen abgeschlossen. Der Vorplatz soll in Zukunft sicherer, übersichtlicher und deutlich attraktiver werden. Antenne Düsseldorf-Reporter Joachim Bonn mit den Einzelheiten.
2: Zum einen werden die Bahnsteige für Straßenbahnen deutlich länger und barrierefrei. In Zukunft sollen dort zwei Bahnen hintereinander halten können. Dadurch braucht es weniger Platz für Gleise. Der freie Platz soll stattdessen für eine Aufenthaltsfläche genutzt werden. Auch ein Radweg ist geplant. Der Taxistand wird außerdem in Richtung Kino verlegt. Dafür fallen dort viele Kurzzeitparkplätze für Autos weg. Stattdessen sind zahlreiche Stellplätze für Räder geplant. Im Juli muss der Stadtrat noch über die Pläne beraten. Die Kosten werden auf knapp 90 Millionen geschätzt. Baubeginn könnte aber erst in 5 Jahren sein.
1: Auf der A44 müssen Autofahrerinnen und Autofahrer rund um Düsseldorf heute und am Wochenende mehr Zeit einplanen. Auf der Flughafenbrücke ist in beiden Richtungen jeweils nur eine Spur frei, und zwar zwischen der Anschlussstelle Düsseldorf-Messe Arena und dem Kreuz Meerbusch. Grund sind Brückenarbeiten. Nach Angaben der Autobahn GmbH werden die Seile kontrolliert und der Korrosionsschutz erneuert. Die Einschränkungen sollen bis Montagabend um 22 Uhr dauern. Neben den Problemen auf der Flughafenbrücke gibt es zum Wochenende auch Behinderungen bei der Rheinbahn. Betroffen ist diesmal die U76 Richtung Krefeld. Dort fahren auf einem Teilstück Busse statt Bahnen. Die Rheinbahn arbeitet an ihrer Linie U76. Seit 4 Uhr heute früh fahren deshalb zwischen Lörrick und Krefeld Busse statt Bahnen. Zwischen der Haltestelle Lörrick und Holthausen ist die U76 aber normal unterwegs. Die Arbeiten dauern bis zum frühen Montagmorgen. Im Anschluss daran arbeitet die Rheinbahn nachts an der Strecke weiter bis Mitte Juni. In den betroffenen Nächten sind dann wieder Busse im Einsatz. Die Infos zu den Fahrplänen gibt es auch online auf antennedüsseldorf.de/Nachrichten. Und das waren die Nachrichten mit Philipp Klees.
3: Das Düsseldorf-Wetter.
4: Das hatten wir schon deutlich schlechter diese Woche. Wir kriegen einiges an Sonne ab. Nur nachmittags gibt es mal dichtere Wolken, dann kann es auch mal kurz regnen. Maximal 12 Grad dazu. Am Wochenende ein bisschen milder und weiter Sonne und Wolken im Wechsel. Es bleibt die meiste Zeit über trocken. Im Moment blauer Himmel hier bei uns, aber nur 4 Grad. 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Damit wir gemeinsam besser und sicherer ankommen, das klappt sehr, sehr gut an diesem Brückentag. Wir haben nichts zu melden. Gute Fahrt.
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4: Einen schönen Freitag an alle, die wach sind. Es ist 7.33 Uhr. Hier sind die 90er mit Take That und Back for Good. Ich bin Dennis Lieske. Hallo.

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0: Während die anderen an diesem Brückentag noch schlafen, könnt ihr vielleicht das große Geld bei uns gewinnen. Jetzt zum ersten Mal für heute. Thomas Wagner steht im landesweiten Geldregenstudio bereit. Guten Morgen.
2: Guten Morgen von mir und wach ist auch schon Bianca. Hallo.
3: Hallo.
2: So, und eine schöne Idee hast du auch schon, was du mit einem möglichen Gewinn machen möchtest, weil ihr fahrt ja nächste Woche über Pfingsten nach Texel.
3: Also wir sind eine Patchwork-Familie und wir fahren mit allen Kindern. Das heißt, mein Lebensgefährte hat zwei Kinder, ich habe zwei Kinder, alle eigentlich auch schon sehr groß. Aber trotzdem fahren wir als Patchwork-Familie nach Texel und ich würde das Geld nutzen, um meiner Patchwork-Familie einen schönen Urlaub zu schenken.
2: Ja, wie schön, dass ihr noch sowas zusammen macht. Vor allem, wenn du sagst, die Kinder sind teilweise schon groß. Ist ja super, dass das dann so klappt und die noch Lust darauf haben, ne?
3: Ja, doch, das ist es. Wir verstehen uns alle ganz gut. Da haben wir, also ich und mein Lebensgefährte, Glück, dass die Kinder sich auch untereinander gut verstehen. Und
2: wunderbar.
3: Ich denke mal, das wird ein schönes Geschenk dann.
2: Ja, sehr schön. Genau, dann gucken wir mal, was hier am Ende bei rumkommt. Hier kommt dein Geldregen.
1: 250 Euro.
3: Weiter.
1: 500 Euro.
3: Stopp.
2: Okay, dann gibt's für die Reise 500 Euro von uns dazu.
3: Ja, vielen Dank. Ich freue mich.
2: Herzlichen Glückwunsch.
3: Ich freue mich.
2: Alles klar.
3: Ich danke euch.
2: So, und wenn ihr doch auch gerade schon wach seid und ich sag mal telefonierbereit, dann macht doch hier auch mit. Wir haben ja heute früh auch noch unser Versprechen. 10.000 Euro in einer der ersten drei Runden. Die sind ja auf jeden Fall noch da. Jetzt in dieser oder in der nächsten Runde.
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0: guten Morgen. Es ist gleich 10 vor 8. In der Antenne Düsseldorf Freitagsfrage möchten wir diese Woche wissen, was ihr nachts so treibt. Es geht um Träume. Man verarbeitet eine ganze Menge im Schlaf. Kann schön sein, aber es kann auch ganz schnell ein bisschen wild werden. Wir haben euch mal gefragt, was ihr denn so alles erlebt, während ihr schlaft. Vielleicht erkennt sich die eine oder der andere da wieder. Die Antenne Düsseldorf Freitagsfrage lautet, welche verrückten Träume hattet ihr schon nachts?
1: Was in letzter Zeit öfter vorkommt, dass ich von Leuten träume, die ich so mit 18, 20 kennengelernt habe, mit denen ich unterwegs war, die ich Jahrzehnte nicht mehr gesehen habe.
2: Ich habe sehr oft auch Schlafparalysen. Ich merke, dass ich das habe, wenn ich im Stress bin. Du bist in so einem Lähmungszustand und hast dann so einen schlimmen Albtraum und willst dich bewegen, aber kannst dich nicht bewegen.
3: Also von gestern der Traum, da hatte ich ein bisschen Stress, weil ich irgendwie zur Schule musste und der ganze Schulweg war mit 1000 Hindernissen. Da kam ich irgendwie nie zur Schule.
0: Stress kann sich ja wirklich auf viele verschiedene Arten zeigen, halt auch im Schlaf. Ne? Spät kommen, verfolgt werden, das sind ja alles Situationen, von denen wir alle schon mal geträumt haben, glaube ich. Das kann ja oft mehr über uns verraten, als wir so denken. Was verarbeitet ihr so nachts? Eure wildesten Träume? Schickt uns gerne Sprachnachricht über die Antenne Düsseldorf App. Die Freitagsfrage zum Mitreden bei uns.
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1: Es wird wieder wechselhaft heute. Der Tag startet mit einem Mix aus Sonne und Wolken und meistens ist es auch noch trocken. Vor allem ab dem Mittag sind dann aber auch wieder Schauer möglich. Die Höchstwerte liegen bei 11 Grad in Solingen und 12 Grad in Lattbergen. Und das waren die Nachrichten mit Danny Hoppe.
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1: So, da gab es ein paar Problemchen anscheinend bei den Nachrichten und mit der Technik. Haben wir aber gelöst und schauen mal drauf, wie das Wetter hier in Düsseldorf aussieht. Der Kollege hat es ja gerade schon gesagt, es ist ein bisschen kühl, aber sonst in Ordnung. Aktuell 4 Grad nachmittags, werden dann 12 draus. Dazu nix aus Sonne und Wolken und die meiste Zeit über trocken. In der zweiten Tageshälfte können wir kurze Schauer durchziehen. Morgen sieht es ähnlich aus, Sonntag dann wärmer, 16 Grad und ein Mix aus Sonne und Wolken. So, jetzt schauen wir auf die Straßen.
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1: Da ist alles gut. Brückentag, dementsprechend wenig los. Kurzer Blick zum Düsseldorfer Hauptbahnhof, wo der RE1 nach Hamm-Westfalen eigentlich um 8:22 10 Minuten Verspätung hat. Und die S1 nach Solingen 8 Minuten. Die kommen jetzt beide erst um kurz nach 8:30.
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1: Und den Blick auf Worringer und Hammerstraße sowie auf die Hansaallee, da sind sie gestern angelaufen, die neuen Kinofilme, was der Uferpalast, das UCI und das CineStar so im Angebot haben. Wir sagen es euch in 5 Minuten. Diese Woche dürfte das übrigens vor allem Familien interessieren. Einen schönen Freitag, Antenne Düsseldorf. Es ist 8:02.

0: Guten Morgen. 8:08 gleich, wir sind zur Antenne Düsseldorf. Wir schauen jetzt im Kino vorbei. Da sind gestern am Feiertag so ein paar familienfreundliche Filme angelaufen. Vielleicht ja was für einen gemeinsamen Kinonachmittag heute oder am Wochenende. Thomas Bremser stellt euch die Neustarts der Woche jetzt vor.
1: Wenn es ein Geheimnis für mein Glück im Leben gibt, dann ist es, mich um die freundlichsten Wesen dieser Erde zu kümmern.
2: Mit Glenn Kill, ein Schafskrimi, landete die deutsche Autorin Leonie Swann vor mehr als 20 Jahren einen internationalen Hit, der jetzt als Film ins Kino kommt. Der irische Schäfer George liest seinen Schafen jeden Abend ein Krimi vor.
3: Ich bilde mir gerne ein, dass sie alles verstehen, aber sie sind ja nur Schafe.
2: Was George nicht ahnt, die Schafe lieben seine Geschichten und diskutieren sie hitzig.
4: Oh, warum hört er gerade da auf? Genau woraus kommt, wer der Mörder ist?
2: Dann wird George ermordet und die Schafe ermitteln auf eigene Klauen.
5: Es gibt ein Testament. In Kriminalgeschichten sind immer die Erben die Verdächtigen.
2: Glenn Kill, ein Schafskrimi mit Hugh Jackman und Oscar-Preisträgerin Emma Thompson, ist humorvoll und tiefgründig. Bastian Pastewka und Anke Engelke leihen den Schafermittlern ihre Stimmen.
6: Ich bin Conny.
2: Conny, das Mädchen mit dem Ringelshirt und der roten Schleife im Haar, zählt zu den beliebtesten deutschen Kinderfiguren und ist Vorlage für viele Memes. Jetzt bekommt sie tierischen Besuch.
6: Sein Flügel hängt so komisch herunter.
7: Er könnte verletzt sein.
2: In Meine Freundin Conny 2, Abenteuer mit Kranich Klaus, versorgt Conny einen verletzten Vogel und versteckt ihn vor ihrem griesgrämigen Nachbarn Herrn Oswald.
6: Er sollte lieber nichts von Klaus wissen.
8: Wieso nicht?
6: Er kann Tiere nicht leiden.
2: Auch das zweite animierte Kinoabenteuer von Conny ist farbenfroh und freundlich. Perfekt für einen Familienausflug ins Kino.
9: Eine Katastrophe jagt die nächste.
10: Ha, daneben!
11: Ich bin der Wickerl. Und ich lebe in der schönsten Stadt der Welt.
2: In der Komödie Ein Münchner im Himmel, der Tod ist erst der Anfang, liegt der Münchner Taxifahrer Wiggerl nach einem Unfall im Koma. Seine Seele ist schon im Himmel.
12: Du bist tot, Ludwig.
13: Aber jetzt ist doch dann die Wiesn.
2: Eine Chance bekommt er noch, aus dem Koma zu erwachen. Sein Geist wird auf die Erde geschickt, um seine Fehler auszubügeln, vor allem gegenüber seiner Tochter. Ein Münchner im Himmel, der Tod ist erst der Anfang. Mit Ina Müller als Göttin. So viel Spaß hat der Tod selten gemacht.
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0: 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Draußen blauer Himmel und auf der Uhr 7:45.
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3: Ja, nee, ist klar.
4: Boah, säuft eure Perle auch so? Ey, meine Fresse, was diese Frau in sich reinschüttet. Echt wie ein Pferd oder ein Maulesel. Wo unser einer mal ein Schlückchen wagt, da fließen ganze Fässer in dieses, ja, zugegebenermaßen zauberhafte Menschenkind. Nein, nein, nein, kein Bier oder Wein. Die trinkt überhaupt keinen Alkohol. Aber Wasser, Wasser, wie ein Kamel nach einer Wüstensafari. Ja, ich weiß, ein erwachsener Mensch sollte am Tag mindestens 2 Liter Wasser trinken. Aber ey, das macht doch keiner, oder? Zumindest kein Mann. Also ich habe Tage, da habe ich abends um 7 circa 4 Kaffee und eine Cola Zero getrunken. Ja, und mir geht's gut. Ja, vielleicht bin ich etwas müde, aber ich habe nicht das Gefühl, dass meinem jugendlichen Körper irgendwas fehlt. Ja, zu dem Zeitpunkt hat meine Olle aber schon um die 4 Liter Wasser intus. Vielleicht ist das ja auch der Grund, warum Männer im Durchschnitt etwas eher sterben als Frauen.
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0: Punkt vor halb neun. Hier ist Antenne Düsseldorf. Der Feiertag ist schon wieder vorbei. Es hat aber auch was Gutes. Ihr könnt wieder gewinnen.
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0: Am Donnerstag, am Mittwoch war es, ne? Gestern war Donnerstag. Gestern war frei. Also am Mittwoch hat Nadine schon richtig abgestaubt. 30.000 Euro hat sie auf sich runterregnen lassen.
2: Nein, im Ernst? Oh mein Gott! Oh mein Gott! Ich glaube, das stimmt! Oh mein Gott! Oh, danke schön!
0: Ja, das ist die Freude, die wir hören möchten. Deswegen versprechen wir euch direkt 10.000 Euro in einer Runde bis 10 heute. Versucht euer Glück, bewerbt euch an der landesweiten Geldregen-Hotline 01379635000. 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Macht mit.
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1: Mit Philipp Schlies. Guten Morgen. US-Präsident Trump hat heute seine Gespräche in China fortgesetzt. Im Mittelpunkt standen weiter der Handelsstreit zwischen beiden Ländern sowie der Iran-Krieg und der Konflikt um Taiwan. Trump sagte, Chinas Staatschef Xi habe den USA Hilfe im Iran-Krieg angeboten. Eine Bestätigung aus Peking gibt es dafür bislang nicht. Vor der dänischen Insel Anholt ist ein toter Wal entdeckt worden. Nach Medienberichten liegt das Tier etwa 75 Meter vor der Küste und war wohl schon länger tot. Inzwischen gibt es die Vermutung, dass es sich um Buckelwal Timmy handeln könnte, der vor 2 Wochen aus der Wismarbucht in die Nordsee gebracht worden war. Diana Kramer berichtet für Antenne Düsseldorf.
2: Der Wal vor der dänischen Küste soll schätzungsweise 10 bis 15 Meter lang sein und es soll sich wohl um einen Buckelwal handeln. Erste Bilder zeigen laut dänischen Medien wohl auch, dass die Haut des Tieres auffällig ist. Alles Daten, die darauf hindeuten, dass es sich um den Wal handeln könnte, der Ende März erstmals vor Timmendorfer Strand und dann mehrfach in der Wismarbucht in der Ostsee gestrandet war. Der Sender, den der Wal bei seiner Freilassung am 2. Mai in der Nordsee getragen hatte, lieferte bisher keine Daten. Die dänischen Behörden wollen jetzt Gewebeproben entnehmen, um Klarheit zu bekommen.
1: Für Pendler, Reisende und Radfahrer in Düsseldorf soll der Platz vor dem Hauptbahnhof in Zukunft sicherer und angenehmer werden. Stadt und Bahn haben ihre Vorplanungen für den Konrad-Adenauer-Platz abgeschlossen. Geplant sind längere Straßenbahnsteige, damit dort in Zukunft 2 Bahnen hintereinander halten können. So wird auch weniger Platz für Gleise gebraucht und es entsteht mehr Platz zum Warten, Umsteigen und Radfahren. Vorgesehen sind außerdem neue Aufenthaltsflächen, ein Radweg und viele Fahrradstellplätze. Der Stadtrat soll im Juli über die Pläne beraten. Ein Baubeginn wäre frühestens 2031. In knapp einem Monat startet hier in Düsseldorf eine neue Kunst- und Kulturveranstaltung. Das Artwork Festival feiert am 13. und 14. Juni Premiere. Für Kulturdezernentin Miriam Koch ist das ein Grund zur Freude.
3: Was für mich einfach ein Highlight ist, dass wir tatsächlich jetzt nach 20 Jahren die Nacht der Museen ablösen und ein neues, nämlich eigenes Format machen. Wir haben uns dazu entschieden, das sozusagen im Inhouse zu entwickeln. Und wir haben es ja auch erweitert. Wir haben die Nacht der Museen und wir haben dann den Tag der Bühnen. Auch das eine alte Idee, mit der wir schon lange überlegt haben, wie man auch die Bühnen mit einbeziehen kann.
1: Zum Programm gehören auch eine Art Parade mit Mitmachstationen, Live-Musik, Schauspiel und Kinderführungen. Für Menschen in Düsseldorf ist das auch im Alltag praktisch. Zwischen den Veranstaltungsorten fährt ein Shuttle-Service und mit Festival-Ticket kann auch der Nahverkehr kostenlos genutzt werden. Menschen hier in Düsseldorf werden heute sowohl auf der Straße als auch auf den Gleisen ausgebremst. Auf der A44 ist die Flughafenbrücke zwischen der Anschlussstelle Düsseldorf-Messe-Arena und dem Kreuz Meerbusch in beiden Richtungen weiter nur einspurig. Dort lässt die Autobahn GmbH die Seile prüfen und den Korrosionsschutz erneuern. Gleichzeitig gibt es Einschränkungen bei der U76. Die Straßenbahn fährt Richtung Krefeld seit dem frühen Morgen nur bis Lörrick, danach übernehmen Busse. Die Arbeiten dauern bis Montag früh um 4. Für viele Menschen in Düsseldorf ist das vor allem auf dem Weg Richtung Meerbusch, Krefeld, Messe oder Flughafen spürbar. Und das waren die Nachrichten mit Philipp Klees.
4: Das Düsseldorf-Wetter.
5: Das sieht doch ganz gut aus. Blauer Himmel draußen, aktuell 6 Grad. Nachmittags werden dann so 12 draus. Dazu bleibt es die meiste Zeit trocken heute. Erst später kann es mal kurz schauern. Morgen wird es genauso wie heute am Sonntag etwas milder und dann auch trocken. Antenne Düsseldorf, der Verkehr, damit wir gemeinsam besser ankommen. Achtung auf der A3 nach Oberhausen zwischen Leverkusener Kreuz und Dreieck Langenfeld liegen Gegenstände auf der Fahrbahn. Laut dem ADAC handelt es sich um eine Zeltplane. Fahrt bitte vor. Dort haben wir keine gute Fahrt.
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5: Mit Dennis Lieske und mit Blue, hier sind sie. You make me wanna. Der Freitagmorgen, 4 nach halb 9.

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0: 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Einen schönen guten Morgen am Freitag, 18 vor 9. Zeit für die nächste Runde Geldregen hier bei Antenne Düsseldorf. Thomas Wagner ist startklar im landesweiten Geldregenstudio. Und er ist nicht alleine.
2: Ja, Melanie ist jetzt dran bei mir und die nächste Spielkandidatin. Auch wie viele heute schön brav auf der Arbeit, ne?
3: Ja, genau. Morgen. Guten Morgen.
2: Ihr müsst auch am Rückentag also ran bei euch im Labor da.
3: Ja, der Chef ist immer über Vatertag weg und dementsprechend halten wir hier die Stellung.
2: Ja, aber dann ist es doch, wenn der Chef nicht da ist, tanzen die Mäuse auf den Tischen dann, ne? So, dann ist es doch wahrscheinlich auch ein bisschen was ruhiger und vielleicht auch, weiß ich nicht, angenehmer, lustiger oder wie ist es bei euch gerade?
3: Lustig, ja.
2: Lustig. Sehr gut, ja. Und dann kann man sich auch mal die Zeit nehmen, hier mit dem Geldregen zu telefonieren, ne?
3: Ja, genau.
2: Alles klar. Melanie, dann schicke ich dich direkt rein und wünsche viel Erfolg.
3: Vielen Dank.
4: 200 Euro.
3: Weiter.
4: 430 Euro.
3: Stopp.
2: Hört der Chef denn eigentlich Radio?
3: Ja.
2: Dann kannst du ihn ja mal grüßen jetzt.
3: Hallo mein Chef, ich habe 430 Euro beim Geldregen gewonnen. Ich war auf Malle.
2: Ach, Malle auch noch, sehr gut. Ja,
3: ja genau.
2: Wenn der wieder da ist, musst du aber einen ausgeben, ne?
3: Werde ich mal.

0: Vielen Dank.
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0: Ist auch schon über 20 Jahre alt, die Nummer. Let me love you. Mario hier bei uns. Einen schönen guten Morgen. 10 vor 9 am Freitag. Wir haben was zu besprechen.
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0: Heute bleiben wir da, wo viele an diesem Brückentag geblieben sind. Jedenfalls länger. Im Bett nämlich. Es geht ums Träumen. Träumen tun wir ja alle. Die einen wissen es nach dem Aufwachen öfter als die anderen. Gerade wenn es wild zuging, erinnern wir uns mehr, ne? Antenne Düsseldorf Freitagsfrage. Welche verrückten Träume hattet ihr schon nachts?
2: Ja, guten Morgen, liebes Antenne-Team. Hier ist die Niki. Eure heutige Freitagsfrage finde ich total spannend. Ich träume sehr intensiv und erinnere mich auch meist daran. Einen lustigen Traum, den ich hatte und über den ich immer noch lachen muss, ist, dass ich in meiner Wohnung sitze und aus dem Fenster schaue und ein Bus vorbeifährt, so einen von der Rheinbahn. Der Clou ist, meine Wohnung ist im 3. Stock. Darüber muss ich immer wieder lachen.
0: Es ist schon verrückt, was wir nachts so denken, was in unserem Kopf vorgeht. Wahrscheinlich war der Bus auch noch pünktlich, ne? Was hattet ihr denn so für verrückte Träume? Macht's wie Niki, schickt uns eine Sprachnachricht. Antenne Düsseldorf zum Mitreden.
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1: Mit Danny Hoppe, guten Morgen. Wochenlang hatte das Schicksal von Buckelwal Timmy die Menschen in Deutschland beschäftigt. Vor rund 2 Wochen wurde er dann in der Nordsee ausgesetzt. Seitdem gab es keine Daten mehr, wo er sich aufhalten könnte. Vor der dänischen Insel Anholt ist jetzt allerdings ein toter Buckelwal entdeckt worden. Das Tier sei zwischen 12 und 15 Meter lang, heißt es von den Behörden dort. Thorsten Adolfs aus dem News-Team, wie geht's vor Ort jetzt weiter?
2: Also die dänische Umweltbehörde sagt, es gibt keine Pläne, das tote Tier zu bergen. Das werde sowieso erst ein Thema, falls der Wal durch die Strömung näher an den Strand treiben sollte. Es soll aber auf jeden Fall, wenn das Wasser niedriger wird, eine Gewebeprobe entnommen werden, um mehr über den Wal zu erfahren. Die Insel liegt übrigens mitten im Kattegat. Das ist das Gewässer zwischen Dänemark und Schweden. Und nur einmal am Tag fährt eine Fähre dorthin.
1: Jetzt fragen sich natürlich viele, ob es sich bei dem Wal um Timmy handelt. Weiß man da schon was?
2: Auch das kann noch nicht sicher gesagt werden. Experten wollen sich jetzt Fotos der Schwanzflosse des Tieres anschauen und herausfinden, ob es bestimmte Narbenmuster auf der Haut des Tieres gibt, die darauf hindeuten, dass es sich um den Wal aus der Ostsee handeln könnte. Die Überlebenschance des Tieres, das Anfang des Monats mit einem Lastkahn in die Nordsee gebracht wurde, waren von Anfang an als sehr gering eingestuft worden. Die private Initiative, die den Transport finanziert hatte, konnte bis jetzt auch keine aktuellen GPS-Daten liefern, weil der Sender nicht funktioniert. Wahrscheinlich wird es aber bald Gewissheit geben, ob dieses dramatische Kapitel der Walrettung jetzt endgültig geschlossen werden kann.
1: Danke, Thorsten. Und jetzt weitere Meldungen im Überblick. US-Präsident Trump hat seinen China-Besuch fortgesetzt. Mit Staatschef Xi will er unter anderem erneut über die Wirtschaft und den Iran-Krieg sprechen. Aus dem Außenministerium in Peking hieß es am Morgen, man brauche eine dauerhafte Waffenruhe. Außerdem müssten die Schifffahrtswege so schnell wie möglich wieder geöffnet werden. In Hagen mussten in der Nacht in einem Mehrfamilienhaus rund 40 Menschen in Sicherheit gebracht werden. Im Dachgeschoss des Hauses war eine Gaskartusche explodiert. Das hat die Polizei bestätigt. Verletzt wurde demnach aber niemand. Manuel Neuer hängt offenbar noch ein Jahr dran. Laut Bild hat der 40-Jährige seinen auslaufenden Vertrag bei den Bayern um ein Jahr verlängert. Gleichzeitig werden die Spekulationen konkreter, dass Neuer bei der WM auch sein Comeback in der Nationalelf geben könnte. Die Meldungen aus der Wirtschaft werden einfach nicht besser. Auch im Wohnungsbau ist die Stimmung mies. Das zeigen neue Zahlen des Münchner IFO-Instituts. Demnach ist das Geschäftsklima im April so stark eingebrochen wie seit rund 4 Jahren nicht mehr. Das liege vor allem auch an der schwierigen weltpolitischen Lage. Die Sorge vor Lieferengpässen würde dadurch steigen. Die Zukunftserwartungen in der Wohnungsbranche seien momentan deutlich eingetrübt, heißt es. Und auch der Blick auf das laufende Geschäft verschlechtere sich. Und das waren die Nachrichten mit Danny Hoppe.
3: Das Düsseldorf-Wetter. Wenigstens wettermäßig wird es besser. Sonne und Wolkenwechsel heute Nachmittags. Ist vielleicht auch mal ein kurzer Schauer dabei, aber insgesamt freundlich und trocken bei maximal 12 Grad. Aktuell klarer Himmel hier bei uns in Herz, 7 Grad. Am Wochenende wird es nur wenig wärmer. Gut, am Sonntag so gut 15 Grad. Aber immerhin freundlich. Es gibt nur selten mal ein bisschen Regen. Jetzt schauen wir raus auf die Straßen und da haben wir auch direkt eine gute Nachricht.
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3: Es gibt nur einen Stau auf der A3 nach Köln zwischen Hildener Kreuz und Solingen. Der ist 1 Kilometer lang, kostet euch 3 Minuten. Am Hauptbahnhof hat der RE4 nach Aachen eine Viertelstunde Verspätung. Der kommt jetzt erst um kurz nach 9:30. Gute Fahrt.
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3: Ja, bei dem Wetter draußen, da wünscht man sich, dass man vielleicht doch einen Brückentag genommen hätte, oder? Aber ihr seid nicht alleine auf der Arbeit oder auf dem Weg dahin. Ich bin doch auch da. Und Antenne Düsseldorf-Hörerin Bianca muss ebenfalls arbeiten, hat kein langes Wochenende. Dafür geht's dann nächste Woche weg.
5: Wir sind eine Patchwork-Familie und wir fahren jetzt nach Texel über Pfingsten. Und ich würde einfach meiner Patchwork-Familie einen schönen Urlaub schenken. Einen ausgeben, mal shoppen. Genau.
3: Das kann sie. 500 Euro nimmt Bianca nämlich aus dem Geldregen mit. Und vielleicht steht bei euch ja demnächst auch was an, wo man so ein bisschen Geld gebrauchen könnte. Wie wär's denn mit 10.000 Euro? 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Ich drück die Daumen.
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0: Schönen guten Morgen. 10 nach 9, der Brückentag in der schönsten Stadt am Rhein. Wir schauen mal, was so geht jetzt am Wochenende.
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0: Ja, freitags gucken wir mal auf 3 Tage. Heute ein Hauch von Sommer, also wettermäßig stimmt's ja auch. Und ansonsten auch. Es wird Beachvolleyball gespielt am Rheinufer von Profis. Die German Beach Tour ist bei uns zu Gast. Heute, morgen, übermorgen ab 10 Uhr. Morgen dann in Flingern kulinarische Schnitzeljagd. 12 Restaurants, Cafés und Feinkostläden bieten einige Dinge zum Probieren an. Morgen ab 11 Karten gibt es im Vorverkauf für 33 Euro. Danach kosten die dann 40. Wenn ihr abends dann auch noch Bock habt, euch irgendwie die Beine zu vertreten oder immer noch Hunger habt, essen, trinken möchtet, Blumengroßmarkt auf der Ulmenstraße wäre eine Idee. Moonlight Market, also Nachttrödel. Da gibt es aber nicht nur Schnäppchen zu machen, sondern auch Live-Musik, DJ-Sets und eben auch genug zu essen und zu trinken. Ab 17 Uhr für 5 Euro Eintritt. Am Sonntag dann nochmal Sport. Brückenlauf, 5 oder 10 Kilometer schön am Rhein entlang über die Oberkassler und die Kniebrücke. Da könnt ihr euch noch anmelden. 5 Kilometer kosten 27 Euro. Wenn ihr 10 laufen möchtet, seid ihr mit 31 Euro dabei. Weitere Veranstaltungstipps fürs Wochenende kriegt ihr kostenlos bei uns im Netz. antennedüsseldorf.de/tipps. Jetzt die 90er mit Christina Aguilera.

0: 20 nach 9, der Freitag bei Antenne Düsseldorf. Viele werden diesen Brückentag heute nutzen und einkaufen. Fürs Wochenende, für Toast Hawaii, für einen Mad Eagle und für eine Bowle. Für die ESC-Party. Morgen Abend in Wien, der Eurovision Song Contest. Wieder natürlich mit der Hoffnung, dass wir besser abschneiden als im letzten Jahr. Auch er hat es noch nicht aufgegeben.
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2: Hallo, geht's noch? Ich sag nur Eurovision Song Contest. Ja, gibt's ja wieder am Wochenende. Ganz ehrlich, ich bin jetzt schon voll auf Entzug. Aber spätestens seit Rosenmontag ist ja klar, wir sind kurz vor ESC. Und ich bereite mich vor, professionell, ja klar. Ich mach privat ESC-Trainingslager. Um in Stimmung zu kommen, höre ich nur noch Podcasts von Peter Ober. Und lass mich mit ein bisschen Frieden von Nicole wecken. Ja, weil ESC, komm, das ist fast schöner als Fußball-WM. Ist in ein paar Stunden auch wieder vorbei und Deutschland kann nicht Erster werden. Ha, im Gegenteil, wahrscheinlich die einzige Veranstaltung, bei der die Deutschen zufrieden sind, wenn sie mal nicht Letzter werden. Und ich freue mich drauf. Ich meine, was für eine Abwechslung. Erst Operette im Glitzerkleid, viel Windmaschine und direkt danach irgendwelche nordeuropäischen Waldarbeiter, die in ungewaschene Felle eingewickelt ins Mikro brüllen. Herrlich! Und danach am Sonntag noch ein letztes Mal Fortuna 3 Points. Ha, dann ist das Wochenende perfekt und ich gehe 3 Tage lang in Kur. Aber nächste Woche, da mache ich weiter. Und zwar mit Tacheles.
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0: 7 vor 10, der Freitag bei Antenne Düsseldorf. Schönen guten Morgen. Während viele von uns heute die Brücke ins Wochenende bauen, haben die Menschen in den städtischen Radarwagen einen normalen Arbeitstag. Die sind wieder unterwegs in ganz Düsseldorf heute. Oben im Norden stehen sie auf der Einbrunger Straße, aber auch im Süden auf der Peter-Behrens-Straße. Im Gurkenland auf dem Seeheimer Weg und auf der Torfbruchstraße in Gerresheim wird auch geblitzt. Fahrt bitte nirgendwo so schnell und meldet weitere Radarfallen gerne über die Antenne Düsseldorf-App, damit wir gemeinsam besser ankommen. Danke.
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1: Mit Philipp Klees. Guten Tag. Nach Donald Trumps Aussage über ein angebliches chinesisches Hilfsangebot im Iran-Krieg hat Peking vor allem seine Forderung nach einer dauerhaften Waffenruhe bekräftigt. Das Außenministerium erklärte, die Schifffahrtswege, vor allem in der Straße von Hormuz, müssten schnell wieder geöffnet werden. Nötig sei eine umfassende und dauerhafte Waffenruhe, um Frieden und Stabilität in der Golfregion wiederherzustellen. Vor der dänischen Insel Anholt ist ein toter Wal entdeckt worden. Medienberichten zufolge könnte es sich um Buckelwal Timmy handeln, der vor 2 Wochen aus der Wismar-Bucht in die Nordsee gebracht worden war. Dafür sprechen Größe, Art und erste Auffälligkeiten an der Haut des Tieres. Endgültige Klarheit sollen jetzt Gewebeproben der dänischen Behörden bringen. Mit 165 öffentlichen Toiletten im Stadtgebiet will Düsseldorf den Alltag für viele Menschen in der Stadt erleichtern. Nach Angaben der Stadt ist das Projekt City Toilet jetzt abgeschlossen und es gibt sogar mehr Standorte als ursprünglich geplant. Warum das für Menschen in Düsseldorf wichtig ist, weiß Antenne Düsseldorf-Reporterin Annalena Günther.
2: Mit dem Programm soll es jetzt flächendeckend Toilettenangebote geben, heißt es von der Stadt. Dafür wurden bestehende Toiletten saniert und neue installiert, unter anderem sogenannte Modultoilettenanlagen. Sie haben ein begrüntes Dach, sind barrierefrei und haben ein Notrufsystem. Für die Nutzung müssen wir 50 Cent zahlen, die Toiletten werden dafür aber regelmäßig gereinigt. Auch in einigen Läden und bei einigen Unternehmen gibt es City-Toiletten, die wir kostenlos nutzen können. Ein Link zu den Standorten der Toiletten steht auf antennedüsseldorf.de/Nachrichten.
1: Wer in Düsseldorf am Hauptbahnhof unterwegs ist, soll den Vorplatz dort in Zukunft sicherer und komfortabler nutzen können. Stadt und Bahn haben ihre Vorplanungen für den Konrad-Adenauer-Platz abgeschlossen. Geplant sind längere Straßenbahnsteige, damit künftig 2 Bahnen hintereinander halten können. Dadurch wird weniger Platz für Gleise gebraucht und es entsteht mehr Raum zum Warten, Umsteigen und Radfahren. Vorgesehen sind außerdem neue Aufenthaltsflächen, ein Radweg und viele Fahrradstellplätze. Über die Pläne soll der Stadtrat im Juli beraten. Mit dem Bau wäre frühestens aber 2031 zu rechnen. Es ist Halbzeit beim Stadtradeln. Noch bis Pfingstmontag sammeln die Teilnehmerinnen und Teilnehmer Radkilometer. Insgesamt machen über 9.600 Menschen hier in Düsseldorf mit. Kirsten Mews aus dem Antenne Düsseldorf-Team, wie viele Kilometer sind denn in den ersten 1,5 Wochen schon zusammengekommen?
3: Über 500.000. Das Wetter war zwar bisher durchwachsen, trotzdem haben viele schon richtig Gas gegeben und mit jedem gefahrenen Radkilometer das Klima geschont. Wer möchte, kann auch noch mit einsteigen. Jeder, der in Düsseldorf lebt, arbeitet oder in einem Verein ist, kann mitmachen. Es zählt jede Fahrt mit dem Rad, egal ob zur Arbeit, zur Schule oder auch in der Freizeit. Unter anderem ist auch noch Platz im Antenne Düsseldorf Stadtradelteam. Unsere 85 Mitglieder haben übrigens rund 4.400 Kilometer schon erradelt und damit 720 Kilogramm CO2 eingespart.
1: Und das waren die Nachrichten mit Philipp Klees.
4: Das Düsseldorf-Wetter. Ja, da kann man doch mal Radfahren bei diesem Wetter, ne? Wir kriegen einiges an Sonne ab in den nächsten Tagen. Es ziehen auch ein paar Wolken durch. Schauer sind aber selten. Dazu heute so bis 12 Grad. Am Sonntag um 15. Aktuell sind es 8. Antenne Düsseldorf, der Verkehr. Damit wir gemeinsam besser ankommen, eine Meldung von der A3 nach Köln. Zwischen Hildener Kreuz und Dreieck Langenfeld 2 Kilometer Stau. Da dauert es laut ADAC 7 Minuten.
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4: Schiff nach der Museen, hallo, Art Walk Festival, das beliebte Kulturereignis, bei dem sich, glaube ich, jeder von uns schon mal die Beine in den Bauch gestanden hat. Nachts vom Museum gibt's nicht mehr, dafür das Festival, das auch nicht nur eine Nacht, sondern ein ganzes Wochenende dauert. Was euch da bei der Premiere erwartet jetzt im Juni, ihr hört's in 5 Minuten hier bei Antenne Düsseldorf.

0: schönen Freitag. Hier sind's Antenne Düsseldorf, 20 vor 10. Einmal im Jahr stehen die Menschen hier bei uns in der Stadt so gerne, mal gern in der Schlange, nämlich bei der Nacht der Museen. Gibt's jetzt so nicht mehr die Nacht der Museen, dafür hat sich die Stadt das Artwork Festival ausgedacht. Das findet in knapp einem Monat statt und läuft nicht nur eine Nacht, sondern ein ganzes Wochenende. Und allein das ist für die städtische Kulturdezernentin Miriam Koch ein Grund zur Freude.
1: Was für mich einfach ein Highlight ist, dass wir tatsächlich jetzt nach 20 Jahren die Nacht der Museen ablösen und ein neues, nämlich eigenes Format machen. Wir haben uns dazu entschieden, das sozusagen im Inhouse zu entwickeln. Und wir haben es ja auch erweitert. Wir haben die Nacht der Museen und wir haben dann den Tag der Bühnen. Auch das eine alte Idee, mit der wir schon lange überlegt haben, wie man auch die Bühnen mit einbeziehen kann.
0: Es gibt also noch mehr zu entdecken und um nochmal auf die Schlangen zurückzukommen, die wird es dieses Jahr auch geben, sagt Miriam Koch.
1: Für mich sind ja tatsächlich die Schlangen Teil des Programms immer schon gewesen und wir wollen das diesmal auch nochmal ein bisschen auf die Spitze treiben, weil wir tatsächlich hoffen, dass wir viele, viele Menschen auf die Beine bringen, aber wir wollen eben auch mit weiteren Events draußen im öffentlichen Raum eben dazu beitragen, dass man sich nicht nur in den Schlangen gut unterhalten kann über das, was man schon gesehen hat und das, was man noch sehen will, sondern tatsächlich in einer Schlange bereits verschiedene Angebote genießen kann.
0: Ja, Sie haben wirklich an alles gedacht beim Artwalk Festival. Selbst fürs Warten gibt es noch Programme. Mehr Infos gibt es bei uns im Netz. antennedüsseldorf.de/Nachrichten.

0: Schönen Freitag, dein Morgen bei Antenne Düsseldorf mit Dennis Lieske. 17 vor 10. Hoffentlich gehen sie jetzt raus. Die 10.000 Euro, die wir euch versprochen haben, diesen Morgen. Nächste Runde bei Thomas Wagner im landesweiten Geldregenstudio. Und du bist nicht alleine.
1: Ich habe Silke bei mir und Silke ist auch schon voll in Sommerlaune. Und du kannst diesen Herbst da draußen, dieses Wetter auch nicht mehr sehen, ne?
2: Nee, auf jeden Fall. Also es ist ja wenigstens schon mal heller draußen. Das ist schon mal für die Stimmung gut. Aber ich hoffe doch, dass es bald mal 10, 15 Grad wärmer wird.
1: Ja, vor allem hatten wir ja schon so eine schöne Frühlingsphase. Und im Sommer soll es dann auch weggehen für dich?
2: Ja, geplant ist nach Kroatien.
1: Oh, okay. Wie lange?
2: 3 Wochen.
1: Oh, schön. Ja, da
2: nach
1: ist
2: Möglichkeit
1: doch dann
2: schön lange.
1: Ja, na klar. Und da ist doch dann auf jeden Fall Sommer, ne?
2: Ja, da gehe ich von aus. Das hoffe ich.
1: Gut, bis dahin überbrücken wir uns die Zeit so ein bisschen, machen das Beste draus. An dieser Stelle jetzt hier mit dem Geldregen. Wäre das was?
2: Ja, super. Gerne.
1: Dann geht's los.
3: 500 Euro.
2: Weiter.
3: 900 Euro.
2: Weiter.
3: 1.450 Euro.
2: Weiter.
3: 2.000 Euro.
2: Weiter.
3: 3.250 Euro.
2: Weiter.
3: 5.000 Euro.
2: Weiter.
3: 10.000 Euro.
2: Oh, stopp. Boah,
1: Wahnsinn. Jawohl. Silke, von dem Geld kannst du ja theoretisch den Urlaub nochmal verlängern.
2: Oh, mega, ich freue mich. Super.
1: Herzlichen Glückwunsch zu 10.000 Euro.
2: Vielen Dank, super.
1: Und somit sind die ersten versprochenen 10.000 Euro damit ja dann raus. Und wir machen aber damit nochmal genauso weiter. 10.000 Euro sind jetzt wieder drin in einer der nächsten 3 Spielrunden. Also versucht euch doch auch das Geld zu holen hier.
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0: Morgen, Antenne Düsseldorf. 8:10 am Freitagmorgen. Und das heißt, jede Woche Zeit für die Freitagsfrage. Heute bleiben wir, wie einige an diesem Brückentag, im Bett liegen. Wir verbringen ja fast ein Drittel unseres Lebens im Schlaf. Die einen wachen morgens auf und wissen von nichts. Andere haben nachts gefühlt einen ganzen Hollywood-Blockbuster miterlebt. Die Antenne Düsseldorf Freitagsfrage. Welche verrückten Träume hattet ihr schon nachts?
1: Ich habe das manchmal, dass ich was träume und es wird wahr. Der früheste Traum, der mir in Erinnerung geblieben ist, war mit 3 Jahren. Da habe ich leider gesehen, wie mein Vater gestorben ist. Und das ist, als ich 31 war, genauso passiert. Aber ich musste erst erwachsen werden und selber die Bibel lesen, um zu verstehen, dass Gott in Träumen spricht.
2: Ich kann mich eigentlich sehr oft an meine Träume erinnern. Manchmal schreibe ich sie auch auf und habe das Gefühl, dass ich dadurch intensiver auch träume. Manchmal habe ich auch ein bisschen das Gefühl, dass da so ein paar Botschaften auch versteckt sind.
0: Wie ist das denn bei euch? Erinnert ihr euch morgens noch an eure Träume? Habt ihr auch Botschaften bekommen? Die Antenne Düsseldorf Freitagsfrage. Welche verrückten Träume hattet ihr schon nachts? Lasst es uns gerne wissen und schickt uns einfach eine kurze Sprachnachricht per WhatsApp 0175 570 3540. Antenne Düsseldorf zum Mitreden. Schönen Freitag, schönes Wochenende und bis Montag. Ich bin Dennis Lieske.
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1: Mit Danny Hoppe. Guten Morgen. In letzter Zeit müssen sich immer häufiger Lebensmittelhersteller und auch Supermarktketten Gerichtsprozessen stellen, weil Verbraucherschützer klagen. Erst in dieser Woche gab es eine Schlappe für Milka-Hersteller Mondelez wegen irreführender Packungsgrößen. Oft geht es bei den Klagen aber auch um irreführende Preise in der Werbung. Aus genau diesem Grund startet in diesen Minuten am Landgericht Köln ein Prozess gegen Penny in zweiter Instanz. Marc Weiß hat die Infos dazu.
2: Ein Fall wie dieser gilt als Klassiker. Auch andere hatten damit schon häufiger zu tun, unter anderem Aldi, Lidl und auch Amazon. Penny hatte in einem Werbeprospekt ein Produkt beworben, das jetzt 58% billiger sein sollte. Dazu die übliche Grafik mit einem durchgestrichenen Preisschild. Der Preisunterschied bezog sich aber auf eine unverbindliche Preisempfehlung, also nicht auf den tatsächlichen Preis, der vor dieser Aktion galt. Das muss er aber, urteilte das Gericht in erster Instanz. Hintergrund ist die sogenannte Preisangabenverordnung. Die schreibt vor, dass bei jeder Werbung mit Preisermäßigungen immer der niedrigste Preis der letzten 30 Tage als Bezugsgröße dienen muss. Ein prozentualer Rabatt muss sich also auf diesen niedrigsten Preis vorher beziehen. Die Verbraucherschützer hatten kritisiert, dass Kunden durch die Penny-Werbung in die Irre geführt wurden und bekamen Recht. Nach dem ersten Urteil muss Penny im Wiederholungsfall sogar ein Ordnungsgeld von bis zu 250.000 Euro zahlen. Der Discounter wollte das so nicht akzeptieren und so geht der Fall ab heute in die nächste Instanz.
1: Und jetzt weitere Meldungen im Überblick. Nach seinem Besuch in China ist US-Präsident Trump auf dem Weg zurück in die USA. Vor seinem Abflug zeigte sich Trump zufrieden, man habe fantastische Handelsabkommen mit China abgeschlossen. Außerdem habe Staatschef Xi sich bereit gezeigt, bei der Öffnung der Straße von Hormuz zu helfen. Der Verfassungsschutz hat die planmäßige Beobachtung der Scientology-Organisation eingestellt. Sie habe auf Bundesebene in den letzten Jahren an Relevanz verloren, heißt es zur Begründung. Laut ARD will sich die Behörde stärker auf aktuelle Problemfelder wie Spionage, Sabotage oder Terrorismus konzentrieren. In NRW gibt es immer mehr queerfeindliche Straftaten. Im vergangenen Jahr wurden 284 solcher Taten erfasst. Das sind dreimal so viele wie noch vor 4 Jahren. Das hat das Landeskriminalamt mitgeteilt. Es geht allerdings von einem großen Dunkelfeld aus. Wochenlang hatte Buckelwal Timmy für Schlagzeilen gesorgt. Seit seiner Aussetzung vor gut 2 Wochen in der Nordsee gab es keine Daten mehr, wo er ist oder wie es ihm geht. Vor der dänischen Insel Anholt ist jetzt allerdings ein toter Wal entdeckt worden. Es handele sich um einen Buckelwal und er sei 10 bis 15 Meter lang, heißt es von den dänischen Behörden. Ob es sich dabei um Timmy handelt, ist noch unklar. Im Laufe des Tages sollen Gewebeproben von dem toten Tier entnommen werden. Experten wollen sich außerdem Fotos der Schwanzflosse anschauen. Die Überlebenschancen des Wals waren von Anfang an als sehr gering eingestuft worden. Tierschutzorganisationen hatten die Rettungsaktion der Privatinitiative deshalb auch scharf kritisiert. Und das waren die Nachrichten mit Danny Hoppe.
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3: Ja, der Brückentag ist erstmal noch ab und zu sonnig. Hier und da gibt es schon Regenschauer. Nachher dann überall immer wieder Regenschauer. Das alles bei 11 bis 15 Grad. Der Samstag wird auch eher wolkig. Die Sonne kommt aber auch mal hin und wieder durch. Trotzdem müssen wir immer wieder mit Regenschauern auch am Samstag rechnen. 12 und 16 Grad. So, dazwischen werden irgendwie so die Temperaturen am Samstag liegen. Am Sonntag wird es dann ein bisschen trockener und bis 18 Grad.
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3: So, wer heute pendeln muss, der hat wirklich Glück. Relativ ruhig auf den Straßen, alle Staus ab 3 Minuten Zeitverlust. Wir starten auf der A2 Hannover-Dortmund zwischen Beckum und Hamm-Introp. 1 Kilometer, 13 Minuten, da hat es nämlich einen Unfall gegeben. Die A2 Dortmund-Oberhausen zwischen Oberhausen-Königshardt und Kreuz-Oberhausen, 3 Kilometer, 9 Minuten mehr. Die 3 Köln-Arnheim zwischen Kreuz-Oberhausen-West und Kreuz-Oberhausen, 3 Kilometer plus 6. Die 3 Arnheim-Oberhausen zwischen Dienstlaken-Süd und Oberhausen-Holten, 1 Kilometer, seid ihr nach 3 Minuten durch. Und nochmal die A3 Oberhausen-Köln zwischen Kreuz-Hilden und Solingen. 2 Kilometer kostet euch 7 Minuten. Allen unterwegs, gute Fahrt mit uns.
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3: Hallo, und das geht jetzt raus mal an alle Brückentagshelden, ja? Alle, die heute bewusst gesagt haben, ich gehe hin, damit der Bums hier irgendwie weiterläuft. Ja, kann ja nicht jeder Brückentag nehmen, wo kämen wir denn dahin, du? Viel Liebe für euch und Lady Gaga.
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3: Ja, ich bin ja auch hier. Allerdings habe ich einfach vergessen, freizunehmen. Das ist, so ist es auch manchmal.

0: Pa-pa-pa-pa. Gestern war doch Vatertag. Also bitte, umtexten, Lady Gaga, sofort.
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0: Ich habe einen Wunsch. Der Geldregen soll bitteschön der einzige Regen jetzt mal langsam werden. Ja, auch heute wieder immer wieder Regenschauer. Silke, ist das schlechte Wetter auch langsam satt?
2: Es ist ja wenigstens schon mal heller draußen. Das ist schon mal für die Stimmung gut. Aber ich hoffe doch, dass es bald mal 10, 15 Grad wärmer wird.
0: Ja, und wenn es hier nicht klappt, fliegt man einfach in den Urlaub. Den hat sich Silke auch mehr als finanziert.
1: 10.000 Euro.
2: Oh, stopp, stopp, stopp, stopp. Boah, Wahnsinn. Total aus dem Häuschen. Super.
0: Ja, Glückwunsch an Silke. 10.000 Euro gehen an Sie und wir packen direkt die nächsten rein. Nochmal 10.000 Euro in einer der nächsten drei Runden. Also, bewerben könnt ihr euch, wenn ihr 18 Jahre oder älter seid und jede Teilnahme kostet 50 Cent. 01379 36 5000. 10.000 Euro in dieser oder einer der nächsten beiden Runden. Viel Glück.

0: wenn ihr euch vielleicht was zu essen bestellt, wie sieht das aus? Schaut ihr euch dann so Bewertungen an? So Google-Bewertungen, ist das Restaurant auch in Ordnung? Ist das Geschäft vielleicht in Ordnung? Ist das Hotel vielleicht in Ordnung? Ja. Google zeigt ab sofort nicht mehr nur die Sternebewertung von Restaurants oder Geschäften an, sondern auch, wie viele Rezensionen gelöscht wurden. Hintergrund ist die Diskussion darüber, wie glaubwürdig diese Bewertungen eigentlich noch sind, denn neben echter Kritik findet man im Netz teilweise auch komplett absurde Beschwerden. Menschen regen sich da über laute Möwen auf, ja? Oder bewerten Inseln, weil man von da aus nicht mehr aufs Festland kommt. Kollege Leo Arrighi, du hast mal ein paar der kuriosesten Google-Bewertungen rausgesucht, ne?
1: Ja, genau. Und es ist schon ziemlich absurd, was ich da so alles gefunden habe. Zum Beispiel ein Nutzer, der bewertet ein Restaurant wie folgt. Das Essen war okay, denke ich, aber der Kellner hat am Ende mit meiner Frau geschlafen. Daher kann ich dem Laden nicht mehr als 3 Sterne geben. Ja, also das klingt natürlich plausibel. Ob solche privaten Infos jetzt was auf Google verloren haben? Und ich meine, was kann das Restaurant dafür? Oder ein Nutzer, der das Brandenburger Tor besucht und dann bewertet hat. Da schreibt er, das steht ja gar nicht in Brandenburg. Beschiss. Und Brandenburger kann man da auch nicht kaufen. Wirklich. Da ist ein ganzer Ausflug im Eimer.
0: Okay, jetzt hatten wir Bewertungen zu einem Restaurant und einer Sehenswürdigkeit. Wie sieht's denn zum Beispiel aus mit so absurden Bewertungen zu einem Hotel?
1: Gerne, damit kann ich auch dienen. Hier schreibt Schön. Ein Nutzer zum Beispiel, der auch nur einen Stern für ein Hotel gibt, Knast sein Vater, würde man heutzutage sagen. Oder hier noch ein anderer Nutzer und auch ein anderes Hotel. Die Wände müssen papierdünn gewesen sein. Wir haben die Stimmen des Paares nebenan gehört, das gerade angekommen war. Danach hatten sie mehrmals sehr lauten Sex. Wir konnten sogar hören, wie sie auf die Toilette gegangen sind. Zum Glück hat mein Sohn tief und fest geschlafen.
0: Na, ein Glück, Mensch. So, wir haben ja Brückentag. Heute sind die Freizeitparks voll. Gibt es da auch zu Rezensionen?
1: Da beschwert sich beispielsweise ein Nutzer über eine Achterbahn und schreibt, die Attraktion war viel zu schnell. Ich hatte kaum Zeit, die Landschaft wertzuschätzen. Ja, na klar, weil darum geht es ja auch primär in Freizeitparks.
0: Absolut.
1: Oder eine Nutzerin, die schreibt, eigentlich ein sehr schöner Park, nur leider waren viel zu viele Kinder vor Ort und die haben auch laut geschrien.
0: Ja, was haben Kinder denn in Freizeitparks zu suchen? Ja, manche Menschen nutzen Google-Bewertungen offenbar wie ein öffentliches Tagebuch mit Sternesystem. Leo Arrighi hat das mal für uns zusammengefasst. Vielen Dank.
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1: Mit Philipp Klees. Guten Tag. Wer hier in Düsseldorf unterwegs ist, soll jetzt schneller eine öffentliche Toilette finden. Nach Angaben der Stadt ist das Projekt City Toilet abgeschlossen. Im gesamten Stadtgebiet gibt es demnach jetzt 165 öffentliche Toiletten. Dafür wurden bestehende Anlagen saniert und neue gebaut. Dazu gehören auch barrierefreie Modultoiletten mit begrüntem Dach und Notrufsystem. Für Menschen in Düsseldorf ist das vor allem im Alltag wichtig, etwa beim Einkaufen, unterwegs mit Kindern oder auch bei längeren Wegen durch die Stadt. Der Konrad-Adenauer-Platz vor dem Düsseldorfer Hauptbahnhof soll eigentlich schon seit Jahrzehnten neu gestaltet werden. Bisher gab es aber noch kein geeignetes Konzept. Das ist jetzt anders und jetzt können wir uns die Zukunft zumindest auf Plänen auch anschauen. Stadt und Bahn haben ihre aktuellen Vorplanungen abgeschlossen. Ziel ist es, dass der Platz in Zukunft deutlich attraktiver und sicherer wird. Antenne Düsseldorf-Reporter Joachim Bonn mit weiteren Infos.
2: Zum einen werden die Bahnsteige für Straßenbahnen deutlich länger und barrierefrei. In Zukunft sollen dort zwei Bahnen hintereinander halten können. Dadurch braucht es weniger Platz für Gleise. Der freie Platz soll stattdessen für eine Aufenthaltsfläche genutzt werden. Auch ein Radweg ist geplant. Der Taxistand wird außerdem in Richtung Kino verlegt. Dafür fallen dort viele Kurzzeitparkplätze für Autos weg. Stattdessen sind zahlreiche Stellplätze für Räder geplant. Im Juli muss der Stadtrat noch über die Pläne beraten. Die Kosten werden auf knapp 90 Millionen geschätzt. Baubeginn könnte aber erst in 5 Jahren sein.
1: Für viele Menschen in Düsseldorf ist das Stadtradeln gerade ein Anreiz, im Alltag öfter aufs Rad zu steigen. Nach 1,5 Wochen ist jetzt Halbzeit. Mehr als 9.600 Teilnehmerinnen und Teilnehmer haben schon über 513.000 Kilometer gesammelt. Das ist gut für die eigene Gesundheit und fürs Klima in der Stadt. Wer noch mitmachen möchte, kann sich weiterhin anmelden. Vorausgesetzt, man lebt in Düsseldorf, arbeitet hier oder ist in einem Düsseldorfer Verein. Alle Infos mit dem Link zur Anmeldung gibt es auf antennedüsseldorf.de/Nachrichten. Und das waren die Nachrichten mit Philipp Klees.
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3: Zum Brückentag kommt die Sonne erstmal gelegentlich raus. Allerdings kommen jetzt schon immer mehr Wolken rein. Die bringen auch immer mal wieder ein paar Regenschauer. Und wenn die dann wegziehen, kommt die Sonne wieder durch. Und so ist es so ein Hin und Her quasi. Temperaturen liegen so zwischen 11 und 15 Grad. Der Samstag wird dann auch eher bewölkt. Sonne gibt's dann auch, hin und wieder mal, aber auch Regenschauer sind zu erwarten am Samstag. Wir bekommen so 12 bis 16 Grad. Der Sonntag, der sieht dann wieder freundlicher aus. Es wird ein bisschen trockener und wärmer mit bis zu 18 Grad.
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3: Und das sind die längsten Staus, alles ab 6 Minuten Zeitverlust. Wir starten auf der A2 Hannover-Dortmund zwischen Beckum und Hamm-Üntrop, 4 Kilometer, 34 Minuten on top. Die A2 Dortmund-Oberhausen zwischen Bottrop und Kreuz-Oberhausen, 4 Kilometer, 20 Minuten mehr. A3 Arnheim-Oberhausen zwischen Dienstlaken-Süd und Oberhausen-Holten, 1 Kilometer, seid ihr nach 6 Minuten durch. Die 3 Oberhausen-Köln zwischen Kreuz-Hilden und Solingen, 2 Kilometer, auch hier 6 Minuten on top. Die A4 Olpe-Köln zwischen Gummersbach und Bielstein, 1 Kilometer, 6 Minuten, dann habt ihr das geschafft. Die A57 Krefeld-Köln zwischen Köln-Worringen und Köln-Chorweiler, 5 Kilometer, 6 Minuten on top. Die 59 Bonn-Köln zwischen Spich und Flughafen Köln-Bonn, 2 Kilometer, seid ihr nach 7 Minuten durch. Und die A516 Oberhausen-Oberhausen-Eisenheim zwischen Kreuz-Oberhausen und Oberhausen-Eisenheim, 2 Kilometer, 10 Minuten mehr. Allen unterwegs, gute Fahrt.
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3: Guten Morgen, liebe Papas. Ja, die gerade verkatert aufstehen, so um kurz nach 10:30 und sich denken, war doch schon heftig gestern. Erstmal langsam wach werden, jetzt mit Vanessa Carlton und 1000 Miles. Keine Aufregung, ich weiß. Ich bin Kevin Zimmer, wünsche euch einen schönen Freitag.

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0: Madonna und Frozen. Passt ein bisschen zu der Stimmung im Büro und auf der Arbeit, auf der Baustelle. Ja, wenn nicht alle da sind, das ist schon traurig ein bisschen, ja. Brückentag, andere nennen das auch Energiesparmodus, ja. Wir machen hier nur die Hälfte heute. Das ist aber doch nicht hier bei uns.
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0: Ja, wir geben weiter Vollgas im landesweiten Geldregenstudio und damit rüber zu Thomas Wagner.
2: Hallo von mir und hallo auch an Lars jetzt als nächsten Spielkandidaten.
3: Ja, hallo.
2: Ich finde ja, du klingst erstaunlicherweise wach und fit und das, obwohl du gestern an Vatertag auch unterwegs warst.
3: Ja, es war etwas regnerisch, insofern hat es aber der Stimmung keinen Abbruch getan, genau.
2: Okay, du bist mit dem Sportverein unterwegs gewesen, ne? Was habt ihr genau gemacht?
3: Ja, als Badmintonverein und macht seit Jahren traditionell eine Vatertagstour mit der ganzen Familie. Morgens wandern und mittags Grillhütte. Wunderbar.
2: Okay, und dann ist es gestern Abend offenbar auch nicht mehr so eskaliert, dass ihr alle fit seid heute früh.
3: Ja, das ist alles in Maßen und es geht mehr um das Miteinander als sich abzuschießen.
2: Ja, alles klar. Okay, verstehe. Lars, dann darfst du dich aber jetzt hier im Geldregen gerne mal austoben. Hier darfst du schon gerne ein bisschen eskalieren am Ende. Wir gucken mal, was passiert, ja?
3: Ja, das freut mich.
1: 220 Euro.
3: Weiter.
1: 850 Euro.
3: Weiter.
1: 1450 Euro.
3: Weiter.
2: Oh, das ist dann leider doch ein bisschen zu eskaliert vielleicht.
3: Schade, schade. Aber wir haben gestern Regen abbekommen, dann tut der Blitz auch nicht mehr so viel.
2: Du nimmst es sportlich, das finde ich sehr
3: genau. Schön. Ja, danke für das Angebot.
2: Alles Gute. Ciao. Ja, er wollte wahrscheinlich schon direkt ran ans große Geld, aber dann waren die 10.000 Euro in dieser Runde ja nicht drin. Sie sind weiterhin versprochen von uns, garantiert, jetzt in der neuen Spielrunde oder in der nächsten. Versucht ihr es doch vielleicht auch mal hier.
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1: Mit Danny Hoppe. Guten Tag. Das Verhältnis zwischen den USA und China war in den vergangenen Monaten alles andere als einfach. Beide haben sich gegenseitig mit hohen Zöllen überzogen. Jetzt gehen sie wieder aufeinander zu, zumindest wirtschaftlich. Beim Besuch von US-Präsident Trump in Peking haben sich beide Länder auf neue, weitreichende Handelsabkommen geeinigt. Thorsten Adolfs aus dem News-Team. Trump war anschließend fast schon euphorisch, als er der Öffentlichkeit das mitgeteilt hat.
2: Ja, so wie wir ihn eben kennen. Er spricht dann auch gleich wieder von einem fantastischen Abkommen. Konkret hat er dem chinesischen Staatschef Xi zugesagt, 200 Boeing-Flugzeuge dorthin zu verkaufen, was eine Menge Arbeitsplätze in den USA sichern soll. Außerdem gibt es wieder grünes Licht für den Export von US-Produkten nach China. Dorthin sollen künftig wieder mehr Erdöl und Sojabohnen aus den Vereinigten Staaten importiert werden. Dass China nun wieder verstärkt auf diese Güter aus Amerika setzt, ist eine deutliche Kehrtwende, nachdem der Handel zuletzt durch Zölle und politische Spannungen ja stark zurückgefahren wurde. Der Direktor des Instituts der deutschen Wirtschaft Hüter sieht das kritisch. Europa habe bei dem Treffen keine Rolle gespielt, sagte er dem RBB. Man müsse aufpassen, international nicht von der Rampe zu fallen.
1: Gesprochen wurde auch über den Iran-Krieg. Wie könnte China dabei helfen, die wichtige Straße von Hormuz wieder frei zu bekommen?
2: Ja, das ist natürlich ein ganz wichtiger Punkt für die weltweite Energieversorgung mit Öl und Gas. Xi hat laut Trump wohl Hilfe bei der Eröffnung der blockierten Schifffahrtsroute in Aussicht gestellt und zwar so schnell wie möglich. Mal schauen, wie sich dieser diplomatische Vorstoß konkret auf den Konflikt auswirkt, denn die Lage rund um den Iran und die Häfen dort bleibt politisch extrem angespannt. Sieht man gerade auch wieder am Ölpreis. Er ist mit rund 107 US-Dollar pro Barrel wieder gestiegen. Also die Märkte scheinen dem, was da in China vereinbart wurde, nicht so ganz zu trauen.
1: Danke, Thorsten. Und jetzt weitere Meldungen im Überblick. Die Weltgesundheitsorganisation warnt vor einem wachsenden Trend, der vor allem auf junge Leute abzielt, Nikotinbeutel. Sie werden meist zwischen Oberlippe und Zahnfleisch gesteckt. Die WHO warnt, die Beutel machten süchtig und hätten schwere gesundheitliche Folgen. In Deutschland ist der Verkauf verboten, sie werden aber über den Schwarzmarkt vertrieben. Bundesjustizministerin Hubig will schärfer gegen überhöhte Preise auf dem Ticket-Zweitmarkt vorgehen. Das hat sie in der Bild angekündigt. Konzerte oder Fußballspiele dürften nicht nur denjenigen offenstehen, die sich die hohen Preise auf dem Zweitmarkt leisten könnten, sagte sie. Vor der dänischen Insel Anholt ist ein toter Wal entdeckt worden. Nach Angaben der Behörden handelt es sich um einen Buckelwal mit einer Länge von 10 bis 15 Metern. Ob es sich dabei um Buckelwal Timmy handelt, ist noch unklar. Im Laufe des Tages sollen Gewebeproben genommen werden. Im Einzelhandel gibt es heute Warnstreiks. Der Branchenverband HDE geht aber nicht davon aus, dass Kundinnen und Kunden davon beim Einkaufen heute viel mitbekommen. Man habe keine Erkenntnisse, dass Läden deshalb dicht blieben. Hintergrund der Warnstreiks ist der laufende Tarifstreit. Seit April laufen hier die Verhandlungen für den Einzel- sowie den Groß- und Außenhandel. Die Gewerkschaft Verdi fordert für die bundesweit rund 5,2 Millionen Beschäftigten 7% mehr Lohn, mindestens 225 Euro. In NRW und Hamburg hatte die Arbeitgeberseite in dieser Woche erste Tarifangebote für den Einzelhandel vorgelegt. Verdi hat sie aber zurückgewiesen und von vergifteten Angeboten gesprochen. Und das waren die Nachrichten mit Danny Hoppe.
3: Das Düsseldorf-Wetter. Am Brückentag scheint die Sonne noch hin und wieder, doch schon jetzt gibt es vereinzelte Regenschauer. Später sind dann überall mal wieder Schauer angesagt. Die Temperaturen liegen bei 11 bis 15 Grad. Der Samstag zeigt sich dann eher wolkig. Die Sonne blinzelt ab und zu mal durch, doch der Regen wird uns dann auch immer mal wieder begleiten. Es werden 12 bis 16 Grad werden. Am Sonntag bleibt es dann trocken und es geht hoch auf bis zu 18 Grad.
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3: Und jetzt alle Staus ab 9 Minuten Zeitverlust. Wir starten auf der A2 Hannover-Dortmund zwischen Beckum und Hamm-Introp. 4 Kilometer, das kostet euch 33 Minuten. Die A2 Dortmund-Oberhausen zwischen Bottrop und Kreuz-Oberhausen, 4 Kilometer, 17 Minuten on top. Die 3 Köln-Oberhausen zwischen Köln-Mühlheim und Kreuz-Leverkusen, 3 Kilometer, 19 Minuten mehr. Die A4 Olpe-Köln zwischen Gummersbach und Bielstein, 2 Kilometer, 9 Minuten on top. Die A46 Heinsberg-Wuppertal zwischen Dreieck-Neuss-Süd und Düsseldorf-Bilk, 1 Kilometer, 9 Minuten mehr. Und die A516 Oberhausen-Oberhausen-Eisenheim zwischen Kreuz-Oberhausen und Oberhausen-Eisenheim, 2 Kilometer, 12 Minuten on top. Allen unterwegs, gute Fahrt.
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3: Und ich bin Kevin Zimmer, schön, dass ihr da seid. Gestern haben wir, würde ich mal sagen, die Mobilitätswende eingeleitet. Ja, ich sag mal so, so viele Männer, die sonst nie aufs Auto verzichten würden, sind gestern von A nach B gelaufen. Nur mit einem Bollerwagen und Manneskraft. Geht doch.

0: Ich merke gerade, heute haben die Papas auch mal Zeit, ordentlich anzurufen hier.
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0: Ich weiß nicht, leicht verkatert vielleicht. Einfach mal zum Telefon greifen, warum nicht, ja? Lars hat beispielsweise gestern auch ordentlich an seiner Vatertagstradition gearbeitet, würde ich mal sagen.
2: Der Badmintonverein macht seit Jahren traditionell eine Vatertagstour mit der ganzen Familie. Morgens wandern und mittags Grillhütte. War etwas regnerisch, insofern hat es aber der Stimmung keinen Abbruch getan, genau.
0: Ja. Und Grillhütte heißt für mich auch immer so gefühlt, da ist ja wenigstens ein Dach drüber. Also gut, bis man da ankommt, aber nachher gab es ein Dach drüber. Irgendwie wird Lars vom schlechten Wetter verfolgt, auch beim Geldregen ist der Blitz eingeschlagen gerade eben. Lars hat auf die 10.000 Euro gezielt, geht leider leer aus, vielleicht läuft es bei euch besser. 10.000 Euro sind garantiert in dieser oder der nächsten Runde. 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

0: Es sind ja nur noch knapp 4 Wochen bis zur Fußball-Weltmeisterschaft in Kanada, Mexiko und den USA. Gibt es schon einen offiziellen FIFA-WM-Song? Ja, gibt es. Jetzt gerade rausgekommen und da müssen wir vielleicht, um euch das zu erklären, ins Jahr 2010 erstmal zurück. Ja? Die WM in Südafrika, da hat Shakira diesen Song hier gemacht. Waka Waka, ja, 2010, sehr erfolgreich, hat sie den WM-Song beigesteuert. Jetzt ist Shakira wieder am Start für die FIFA-Weltmeisterschaft. Dai Dai heißt der Song jetzt. Ganz neu draußen. Man muss sagen, echter Power-Song. Es geht ums Starksein, Durchhalten. Das passt ja auch zur Fußball-Weltmeisterschaft. Und sie singt da in 5 Sprachen, ja. Auf geht's, los jetzt, auf Italienisch, Japanisch, Spanisch, Französisch und Englisch. Und dann auch noch alles für den guten Zweck. 100% von Shakiras Tantiemen aus Dai Dai werden an den FIFA Global Citizens Education Fund gehen, der Kindern weltweit Zugang zu hochwertiger Bildung und Sport ermöglichen möchte. Da freuen sich doch alle sehr über diesen Song. Also es ist eine Win-Win-Situation sozusagen für alle. Ja? Shakira jetzt neu mit dem offiziellen FIFA-WM-Song zur Fußball-Weltmeisterschaft. Hier ist Dai Dai.
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1: Ich bin Philipp Thees, jetzt mit einem Überblick über Düsseldorfer Themen an diesem Brückentag. Für Pendler, Reisende und Radfahrer in Düsseldorf gibt es neue Pläne für den Vorplatz am Hauptbahnhof. Der Konrad-Adenauer-Platz soll sicherer, barrierefrei und deutlich attraktiver werden. Geplant sind längere Straßenbahnsteige, mehr Platz zum Umsteigen und Warten, ein Radweg und viele Fahrradstellplätze. Für Autofahrer fallen dafür Kurzzeitparkplätze weg, auch der Taxistand soll verlegt werden. Im Juli berät der Stadtrat, gebaut werden könnte aber frühestens ab 2031. Wer an diesem Wochenende in und um Düsseldorf unterwegs ist, braucht mehr Geduld. Auf der A44 ist die Flughafenbrücke zwischen Messe Arena und dem Kreuz Meerbusch in beiden Richtungen nur einspurig. Gleichzeitig fährt die U76 Richtung Krefeld nur bis Lörrick. Danach sind Ersatzbusse im Einsatz. Für viele Menschen in Düsseldorf heißt das mehr Zeit einplanen auf der Straße und auch im Nahverkehr. Und noch eine Nachricht, die den Alltag in Düsseldorf direkt betrifft. Das Projekt City Toilet ist abgeschlossen. Im Stadtgebiet gibt es jetzt 165 öffentliche Toiletten, mehr als ursprünglich geplant. Darunter sind laut Stadt auch barrierefreie neue Anlagen mit Notrufsystem. Für viele Menschen in Düsseldorf soll es damit leichter werden, unterwegs schnell eine Toilette zu finden. Außerdem ist Halbzeit beim Stadtradeln in Düsseldorf. Mehr als 9.600 Menschen haben schon über 500.000 Kilometer gesammelt. Wer noch mitmachen will, kann weiter einsteigen. Das ist gut fürs Klima und für alle, die in Düsseldorf im Alltag öfter aufs Rad umsteigen wollen.
0: 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Das Düsseldorf-Wetter.
2: Der Brückentag zeigt sich erstmal nochmal sonnig. Allerdings kommen ein paar Regenschauer zu uns. Mancherorts regnet es jetzt schon. Aber wenn es dann trocken ist, kommt auch die Sonne mal durch. Nachher, also überall Regenschauer. Temperaturen liegen so bei 11 bis 15 Grad. Der Samstag ist genauso wolkig mit ein paar Sonnenstrahlen, die es durch die Wolken dann schaffen. Dennoch bleibt die Gefahr von Regenschauern bestehen. Wir erwarten Temperaturen zwischen 12 und 16 Grad. Der Sonntag zeigt sich dann trockener und es wird mit bis zu 18 Grad warm.
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2: Und wir beginnen mit einer Sperrung auf der A57 Krefeld-Nimwegen zwischen Uedem und Grenzübergang Goch. Da ist die Autobahn vorübergehend gesperrt. Da hat es wohl einen Unfall gegeben. Wir halten euch da weiter auf dem Laufenden. Da staut es sich auch schon zwischen Sonsbeck und Goch etwa 10 Minuten Wartezeit. Die anderen Staus. A2 Dortmund-Oberhausen zwischen Bottrop und Kreuz Oberhausen 5 Kilometer 23 Minuten mehr. Die 3 Köln-Oberhausen zwischen Köln-Delbrück und Kreuz Leverkusen 5 Kilometer 48 Minuten on top. Die A4 Olpe-Köln zwischen Reichshofberg-Neustadt und Bielstein 2 Kilometer 13 Minuten mehr. Die 59 Bonn-Köln zwischen Spich und Flughafen Köln-Bonn 4 Kilometer 15 Minuten mehr. Und die 516 Oberhausen, Oberhausen-Eisenheim zwischen Kreuz Oberhausen und Oberhausen-Eisenheim 2 Kilometer, aber 29 Minuten mehr. Allen unterwegs gute Fahrt.
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2: Und das Ganze mit Kevin Zimmer. Wir haben uns gestern die Wanderung übrigens gespart. Gestern war ja Christi Himmelfahrt, Vatertag, viele waren unterwegs. Und ja, wir haben gesagt, komm, Wanderung, lassen wir. Und dann haben wir die Bratwürste einfach direkt gegessen, also vorher gegrillt. Wobei, war ja immer wieder Regen bei uns, da haben wir noch nicht mal gegrillt. Ah, da haben wir halt die Bratwürste im Airfryer gegrillt. Wie spießig kann ein Vatertag sein? Ich so, ja.
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0: Lief gestern bei mir an Vatertag auch über so eine kleine Boombox, ja, schön laut, damit die Nachbarn auch merken, der Vati, der feiert Vatertag.
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0: Kato war das, featuring John und Turn the Lights Off. Sehr, sehr coole Nummer, sehr tanzbare Nummer. Keine Sorge, ich habe nicht getanzt. So, aber vielleicht tanzt ihr gleich, wenn ihr hier im Geldregen gewinnt, vor Freude. Deswegen schnell rüber ins landesweite Geldregenstudio zu Thomas Wagner. Hallo.
2: Ich spiele als nächstes mit Kerstin hier. Hi.
3: Hi.
2: Du bist gerade beim Job. Du hast was sehr Schönes schon erledigt. Und zwar, ja, kann man sagen, du hast kleine Kinderaugen strahlen lassen und glücklich gemacht, oder?
3: Genau, so sieht's aus. Ich habe gerade Kindergartenessen ausgeliefert, damit die Kleinen was zum Mittag haben.
2: Oh, und es gab was ganz

0: Leckeres?
1: Kartoffeln mit Spinat und Fischstäbchen.
0: Mm, das ist doch Highlight-Essen, oder? Wenn ich mich zurückerinnere, das war tatsächlich immer Highlight.
1: Das geht nicht nur bei den Kindern, das essen auch die Erwachsenen gern.
0: Das glaube ich doch, oder? Die haben dir das doch aus der Hand gerissen da gerade.
1: Auf jeden Fall.
0: Ja, sehr, sehr lecker, sehr schön. Kerstin, dann kann das Essen ja nicht mehr kalt werden. Du hast es ja schon ausgeliefert, dann hast du somit jetzt Zeit für den Geldregen.
1: Alles klar.
0: Es geht los.
2: 400 Euro.
1: Weiter.
2: 1.000 Euro.
1: Weiter.
2: 1.600 Euro.
1: Weiter.
0: Das tut mir leid.
1: Oh, schade. Macht man nicht.
0: Das war er leider, der Blitz. Das hat an dieser Stelle leider nicht sein sollen.
1: Okay, trotzdem danke.
0: Ja, verdammt nochmal, so ist das mit dem Blitz. Man weiß es halt nicht so genau. Es kann ja theoretisch immer passieren. Außer jetzt in der neuen Spielrunde, weil damit wissen wir ja jetzt, die versprochenen 10.000 Euro sind damit auf jeden Fall garantiert jetzt in dieser Runde hier. Vorher gibt es eben keinen Blitz.
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0: Einen schönen Brückentag euch. Hier ist Thomas Wagner im landesweiten Geldregenstudio mit versprochenen 10.000 Euro. Die sind jetzt wieder in dieser Runde garantiert und auf jeden Fall drin. Holt euch 10.000 Euro ab im Geldregen hier jetzt.
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1: Mit Danny Hoppe. Guten Tag. Man kennt das ja. Die Karten für das Konzert, zu dem man unbedingt will, sind nach Minuten alle weg. Und dann bleibt nur der Zweitmarkt und da kosten die Tickets dann das Vielfache. Die Bundesregierung will dagegen vorgehen. Sie plant schärfere Regeln gegen Ticketabzocker. Thorsten Adolfs aus dem News-Team, Justizministerin Hubig, will dafür sorgen, dass Fans bei Events keine völlig übertriebenen Preise mehr zahlen müssen.
2: Ja, gewerbliche Wiederverkäufer nutzen oft automatisierte Bots, um den Markt leer zu räumen. Und das ärgert das Justizministerium. Ministerin Hubig hat der Bild gesagt, dass sie diese Geschäftemacherei stoppen will. Ihr Ziel ist es, überzogene Preisaufschläge beim Weiterverkauf gesetzlich zu deckeln. Der private Verkauf unter Freunden soll laut Hubig aber natürlich weiterhin problemlos möglich sein.
1: Ja, dass Hubig tätig wird, liegt ja auch daran, dass es zuletzt Druck aus der Musikbranche gab.
2: Den Anstoß für die Pläne gab es durch einen offenen Brief von vielen Künstlern wie den Toten Hosen, die sich zusammen mit dem Bundesverband der Konzertwirtschaft gegen den Preiswucher wehren. Sie sind sauer, weil das zusätzliche Geld für den Ticketverkauf nicht bei den Musikern oder in der Produktion neuer Shows landet, sondern in den Taschen von Zwischenhändlern, die absolut nichts zur Kultur beitragen. Im Ausland ist man schon weiter als bei uns. In Frankreich, Italien oder den USA gibt es schon lange Regeln gegen Bots oder den kommerziellen Weiterverkauf. Nach Angaben des Verbandes Pro Musik ist Deutschland bis jetzt ein perfekter Raum für solche Spekulanten, weil es solche Regeln bei uns so gut wie gar nicht gibt. Und genau das soll sich jetzt endlich ändern.
1: Danke, Thorsten. Und jetzt weitere Meldungen im Überblick. Der China-Besuch von Donald Trump ist vorbei. Kurz vor seinem Rückflug in die USA zeigte sich der US-Präsident zufrieden. Man habe fantastische Handelsabkommen mit China abgeschlossen. Außerdem habe Staatschef Xi sich bereit gezeigt, bei der Öffnung der Straße von Hormuz zu helfen. Die Folgen des Iran-Kriegs drücken immer mehr auf die wirtschaftliche Lage in Deutschland. Das zeigt ein neuer Bericht des Bundeswirtschaftsministeriums. Man rechne im zweiten Quartal mit einem deutlichen Konjunkturdämpfer, heißt es. Schon vor ein paar Wochen hatte die Bundesregierung ihre Konjunkturprognose für dieses Jahr halbiert. Der Verfassungsschutz hat die planmäßige Beobachtung der Scientology-Organisation eingestellt. Sie habe auf Bundesebene in den letzten Jahren an Relevanz verloren, heißt es zur Begründung. Laut ARD will sich die Behörde stärker auf aktuelle Problemfelder wie Spionage, Sabotage oder Terrorismus konzentrieren. Ist es Timmy oder nicht? Diese Frage stellen sich gerade viele Tierfreunde, nachdem vor der dänischen Insel Anholt ein toter Wal entdeckt wurde. Nach Angaben der dänischen Behörden handelt es sich bei dem Tier um einen Buckelwal mit einer Länge von 10 bis 15 Metern. Ob es wirklich Timmy ist, der wochenlang für Schlagzeilen in Deutschland gesorgt hat, ist aber noch unklar. Das hat vorhin auch nochmal Mecklenburg-Vorpommerns Umweltminister Backhaus gesagt. Im Laufe des Tages sollen Gewebeproben entnommen werden. Sobald man mehr wisse, werde man die Öffentlichkeit informieren, sagte Backhaus. Die Überlebenschancen des Tieres waren von Anfang an als sehr gering eingestuft worden. Tierschutzorganisationen hatten die Rettungsaktion der Privatinitiative deshalb scharf kritisiert. Und das waren die Nachrichten mit Danny Hoppe.
3: Das Düsseldorf-Wetter. Am Brückentag gibt es ab und zu ein bisschen Sonne, aber schon hier und da auch ein paar Regenschauer. Später dann überall verteilt Regenschauer im ganzen Land. Dabei bewegen sich die Temperaturen zwischen 11 und 15 Grad. Der Samstag wird nicht groß anders, sehr viele Wolken. Die Sonne kommt auch immer mal wieder durch. Aber wenn es wolkig ist, dann gibt es auch meistens ein paar Regenschauer. Es wird 12 bis 16 Grad warm. Am Sonntag wird es dann ein bisschen trockener, bis zu 18 Grad.
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3: Und wir starten mit einem Hinweis für alle auf der A57 Krefeld-Nimwegen zwischen Uedem und Goch. Da ist die Autobahn derzeit gesperrt. Da hat ein Auto gebrannt und da staut es sich auf 1 Kilometer Länge derzeit. Ihr steht allerdings 25 Minuten noch dort. Die A2 Dortmund-Oberhausen zwischen Bottrop und Kreuz-Oberhausen 4 Kilometer, 18 Minuten mehr. Achso, alle Staus übrigens ab 15 Minuten Zeitverlust. A3 Köln-Oberhausen zwischen Köln-Delbrück und Kreuz-Leverkusen 6 Kilometer, hier fast eine Stunde obendrauf. Die 57 Köln-Krefeld zwischen Bowert und Krefeld-Zentrum 4 Kilometer, 15 Minuten. Nochmal der Hinweis A57 Krefeld-Nimwegen zwischen Sonsbeck und Goch 1 Kilometer Stau, 25 Minuten mehr. Autobahn ist gesperrt, da hat ein Auto gebrannt. Und die A516 Oberhausen-Oberhausen-Eisenheim zwischen Kreuz-Oberhausen und Oberhausen-Eisenheim. 3 Kilometer, 23 Minuten mehr. Allen unterwegs, gute Fahrt mit uns.
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3: Habt ihr auch so einen Guilty Pleasure Song? Also Songs, bei denen es peinlich wäre zu sagen, dass man den toll findet. Man verrät sich nur, wenn der irgendwo läuft und man kann mitsingen, ne?
4: Und dann kriegt man so einen schrägen Blick drüber. Kennst du den Song etwa? Magst du den etwa? Achso, ihr kennt das gar nicht. Ihr habt gar nicht so einen Song. Natürlich nicht. Dann bin ich mal gespannt, wie lange ihr es schafft, bei dem Song hier nicht mitzusingen. Ihr schafft es nicht, garantiert.
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4: Das sind Milli Vanilli. Girl, you know it's true. Habe ich mir sagen lassen, dass das der Song ist.

0: Milli Vanilli.
1: Girl, you know it's true. Wer von euch hat mitgesungen? Ach, ihr doch alle. Ich kenne euch doch.
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1: Ja, die Woche ist fast rum. Wir hatten schon viele glückliche Gewinner, unter anderem auch Sie hier.
3: Hallo, ich bin die Dani und ich habe gerade 10.000 Euro im Geldregen gewonnen. Ich kann es noch gar nicht richtig fassen. Mein Herz schlägt mir bis aus dem Hals. Traut euch, macht mit. Es klappt. Ich bin durchgekommen. Ich freue mich ganz dolle.
1: Ja, wir uns auch. Und hört am besten auf Daniela, denn jetzt sind nochmal 10.000 Euro für euch drin. Garantiert, ohne Blitz. Also ihr müsst so oft weitersagen, bis 10.000 Euro runtergeregnet sind. Erst dann könnt ihr entweder weiter zocken oder Stopp sagen. Ich empfehle Stopp sagen, weil, ich sag mal so, 10.000 Euro ist viel Geld und warum soll man das Risiko dann noch eingehen, Blitz zu kassieren, ja? 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Ich drück euch die Daumen.

0: immer noch der erfolgreichste Film aller Zeiten beim Streaming-Anbieter Netflix. Die K-Pop Demon Hunters. Und das ist der Song daraus. Mittlerweile, glaube ich, sogar Oscar-prämiert worden, der Song als bester Song eines Films. Golden hier bei uns. Ich wünsche euch einen schönen Freitag. Habt ihr The Walking Dead gesehen? Die Serie hier mit den Zombies, ja? Haben ja viele Fans gehabt, auch hier bei uns in Deutschland. Dann kennt ihr sicherlich den Hauptdarsteller, Andrew Lincoln, ja? Haben wir uns lange gefragt, irgendwie, was macht er jetzt eigentlich, jetzt wo The Walking Dead nicht mehr läuft? Aber er hat eine neue Serie gefunden. Cold Water heißt die, läuft bei Magenta TV und Jörg Albrecht hat schon mal reingeschaut.
1: Es gefällt uns hier schon lange.
2: Klingt zunächst völlig unverdächtig. So als sei es alltäglich, von London in ein schottisches Nest namens Cold Water zu ziehen. Doch Tommy, der neue Nachbar von Familienvater John, hakt nach.
3: Ich meine, weil man nicht so ohne weiteres alles ändert, es sei denn, da stimmt irgendwas nicht, oder?
1: Ich habe vermutlich so eine Art von PTBS.
2: Eine posttraumatische Belastungsstörung hat John bei sich selbst diagnostiziert. Auslöser war ein Vorfall vor einigen Monaten, eben in London.
4: Sie schlagen Ihren Sohn!
5: Und was jetzt?
2: Auf einem Spielplatz hat ein Mann erst seinen Sohn geschlagen, dann eine Frau. Und John, der hat nichts gemacht, ist einfach abgehauen, hat in der Panik sogar eines seiner beiden Kinder vergessen.
6: In London hat John den Ärger magisch angezogen.
2: Anscheinend besteht diese Anziehungskraft auch noch in Cold Water.
7: Hast du ein Problem mit mir, Mann?
1: Nein, nein.
7: Dann verpiss dich.
2: Hitzköpfe gibt es eben nicht nur in der Großstadt. Aber womit John und seine Frau sicher nicht gerechnet haben, dass der strenggläubige Nachbar Tommy, der mit der Pfarrerin verheiratet ist, ein dunkles Geheimnis hütet. Wobei seine Begeisterung für Serienkiller wie Jeffrey Dahmer hätte eigentlich Warnung genug sein müssen.
3: Wenn sowas wie das reine Böse existiert, gilt das ganz zwangsläufig auch für das absolut Gute.
2: Wer bitte? Das möchte man schon während der ersten Folge fragen. Denkt sich nur so einen Stuss aus. Dagegen waren selbst die Zombie-Stories für Andrew Lincoln schlüssig. Aber so wenig plausibel, ja an den Haaren herbeigezogen Cold Water auch ist, die Serie unterhält prächtig.
8: Das ist Tommys Schuppen. Tommy ist quasi dort eingezogen.
9: Weiß der Kuckuck, was dort vor sich geht? Ich glaube, ich will es gar nicht wissen.
0: Ich aber schon. Scheint ja gut zu sein. Neue Serie Cold Water bei Magenta TV. Jörg Albrecht sagt Daumen hoch. Also falls ihr noch eine Idee fürs Wochenende braucht, bitteschön.
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1: Ich bin Philipp Thees, jetzt mit einem Überblick über Düsseldorfer Themen an diesem Brückentag. Für Pendler, Reisende und Radfahrer in Düsseldorf gibt es neue Pläne für den Vorplatz am Hauptbahnhof. Der Konrad-Adenauer-Platz soll sicherer, barrierefrei und deutlich attraktiver werden. Geplant sind längere Straßenbahnsteige, mehr Platz zum Umsteigen und Warten, ein Radweg und viele Fahrradstellplätze. Für Autofahrer fallen dafür Kurzzeitparkplätze weg, auch der Taxistand soll verlegt werden. Im Juli berät der Stadtrat, gebaut werden könnte aber frühestens ab 2031. Wer an diesem Wochenende in und um Düsseldorf unterwegs ist, braucht mehr Geduld. Auf der A44 ist die Flughafenbrücke zwischen Messe Arena und dem Kreuz Meerbusch in beiden Richtungen nur einspurig. Gleichzeitig fährt die U76 Richtung Krefeld nur bis Lorrick, danach sind Ersatzbusse im Einsatz. Für viele Menschen in Düsseldorf heißt das mehr Zeit einplanen auf der Straße und auch im Nahverkehr. Und noch eine Nachricht, die den Alltag in Düsseldorf direkt betrifft. Das Projekt City Toilet ist abgeschlossen. Im Stadtgebiet gibt es jetzt 165 öffentliche Toiletten, mehr als ursprünglich geplant. Darunter sind laut Stadt auch barrierefreie neue Anlagen mit Notrufsystem. Für viele Menschen in Düsseldorf soll es damit leichter werden, unterwegs schnell eine Toilette zu finden. Außerdem ist Halbzeit beim Stadtradeln in Düsseldorf. Mehr als 9.600 Menschen haben schon über 500.000 Kilometer gesammelt. Wer noch mitmachen will, kann weiter einsteigen. Das ist gut fürs Klima und für alle, die in Düsseldorf im Alltag öfter aufs Rad umsteigen wollen.
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2: Am Brückentag gibt es zunächst Sonnenschein, danach kommen vereinzelt Regenwolken durch. Später können wir überall mit Regenschauern rechnen. Die Temperaturen so zwischen 11 und 15 Grad. Der Samstag dann auch eher wolkig, aber wenn dann mal Platz ist, kommen da mal ein paar Sonnenstrahlen durch und gelegentlich wird es dann auch ein bisschen sonnig werden. Regenpausen sind nur kurz, 12 bis 16 Grad morgen. Am Sonntag wird es dann besser, endlich trockener und es klettert auf bis zu 18 Grad.
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2: Und das sind die längsten Staus, alles ab 10 Minuten Wartezeit. A1 Köln-Dortmund zwischen Köln-Niel und Burscheid 4 Kilometer, 16 Minuten mehr. Die A2 Dortmund-Oberhausen zwischen Bottrop und Kreuz-Oberhausen 4 Kilometer, hier sind es 19 Minuten on top. Die 3 Arnheim-Oberhausen zwischen Dienstlaken-Süd und Oberhausen-Holten 4 Kilometer, 11 Minuten. Die 42 Dortmund-Kamp-Lindfort zwischen Gelsenkirchen-Zentrum und Kreuz-Essen-Nord 3 Kilometer, 10 Minuten. Nochmal 10 Minuten auf der A57 Krefeld-Nimwegen zwischen Sonsbeck und Uedem, dichter Verkehr dort, da hat ein Auto gebrannt. Die Stelle ist derzeit noch gesperrt. 10 Minuten mehr dort. Und die A565 Meckenheim-Bonn zwischen Bonn-Lengsdorf und Bonn-Tannenbusch 1 Kilometer plus 12 Minuten. Gute Fahrt euch!
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2: Hallo Kevin Zimmer hier, heute ist ja Brückentag. Die Freizeitparks bei uns in NRW werden rappelvoll sein. Das ist der denkbar schlechteste Tag, heute in den Freizeitpark zu gehen. Statistisch erwiesen, denn Brückentage gelten dort als besucherstärkste Tage. Im Durchschnitt wartet ihr heute an so einer Achterbahn dreimal so lange wie an besucherschwachen Tagen. Ja? Dreimal so lange warten, die anschließende Fahrt übrigens, sorry, muss ich ja sagen, nicht dreimal so lange.
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2: Die bleibt so kurz wie immer.

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0: Bruno Mars und I Just Might. Für alle, die heute arbeiten, hey, ihr seid die wahren Brückentagshelden.
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0: Und das Schöne ist, wenn ihr gerade so im Büro seid oder so, also es hindert euch ja auch keiner daran, einfach mal beim Geldregen mitzumachen, ne?

0: sag mal so, am Brückentag ist ja eh eher weniger los und weniger zu tun. Also, Radio hören und mitmachen beim Geldregen. Und deswegen jetzt weiter zu Thomas Wagner ins landesweite Geldregenstudio. Wer ist dran?
1: Als nächstes der Geldregen mit dem Thorsten hier. Hi.
2: Hi.
1: Dein Auto ist kaputt, ne?
2: Ja, ein bisschen.
1: Was ist denn dran?
2: Ja, das Kupplungsfeder klemmt.
1: Ah, also es fährt noch, aber
2: ja, genau. So
1: hin und wieder kannst du den Gang nicht reinlegen dann, oder?
2: Genau.
1: Ah, okay. Weißt du schon, wie teuer das wird?
2: Nee, weiß ich noch nicht.
1: Ach so, man traut sich ja dann manchmal auch nicht in die Werkstatt zu fahren,
2: genau.
1: weil man nicht weiß, was die sonst noch so
2: genau.
1: finden. Ne?
2: Genau.
1: Ja. Wie alt ist der Wagen?
2: Der ist jetzt 13 Jahre alt.
1: Ja, okay. Ja, ich hoffe mal, dass es nur die Kupplung ist. Und
2: ja, hoffe ich auch.
1: Dass das irgendwie leicht zu reparieren ist.
2: Mhm.
1: Hier kommt der Geldregen für dich. Vielleicht können wir da ein bisschen unterstützen dann.
2: Ja, alles klar.
3: 300 Euro.
2: Weiter.
3: 450 Euro.
2: Stopp.
1: Dann sind das 450 Euro für dich.
2: Super. Jawohl.
1: Herzlichen Glückwunsch.
2: Danke dir.
1: Und alles Gute mit dem Auto, ne, dann?
2: Ja, okay.
1: Okay, dann gehen wir in die nächste Spielrunde und vor allem gehen wir das mit ordentlich Geld, ja. 10.000 Euro, die sind doch eigentlich versprochen gerade. Wir schieben sie jetzt in die neue Spielrunde. 10.000 Euro, wenn ihr es in den Geldregen schafft, vorher müsst ihr nicht Stopp sagen.
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21: Hallo aus dem landesweiten Geldregenstudio. Hier ist Thomas Wagner und die versprochenen 10.000 Euro sind weiterhin drin. 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
1: Mit Mirko Knappert. Schönen guten Tag. Die Bundesregierung will härter gegen Ticketabzocke vorgehen. Das Ziel von Bundesjustizministerin Hubig, überzogene Preisaufschläge beim Weiterverkauf gesetzlich zu deckeln. So sollen Fans bei Events mit großer Nachfrage keine extrem hohen Summen mehr bezahlen müssen. Der private Verkauf unter Freunden soll aber weiterhin problemlos möglich sein, sagte Hubig der Bild. Auslöser für die Pläne der Bundesjustizministerin war ein offener Brief von Künstlern wie den Toten Hosen. Sie wehren sich zusammen mit dem Bundesverband der Konzernwirtschaft gegen den Preiswucher und dagegen, dass das zusätzliche Geld für den Ticketverkauf statt bei den Künstlern bei Zwischenhändlern landet. Und wir schauen auf weitere Themen an diesem Freitag. Nach seinem Besuch in China ist US-Präsident Trump auf dem Weg zurück in die USA. Vor seinem Abflug zeigte sich Trump zufrieden. Man habe fantastische Handelsabkommen mit China abgeschlossen. Ein Thema war auch der Konflikt mit dem Iran. Chinas Staatschef Xi habe sich bereit gezeigt, bei der Öffnung der Straße von Hormuz zu helfen. Im Hammer Stadtteil Bockum-Höfel sind Anwohner aufgerufen, Fenster und Türen geschlossen zu halten, aus reiner Vorsicht. Grund ist ein Brand im Bereich der ehemaligen Zeche Radbord. Es riecht deshalb unangenehm und es kommt zu Rauchniederschlag. Die Wolke zieht in Richtung Osten. Eine Gesundheitsgefahr kann laut der Behörden nicht ausgeschlossen werden. Wer kann, sollte das Gebiet deshalb meiden oder sich in geschlossenen Räumen aufhalten. Unter anderem hatte auch die Warn-App Nina ausgelöst. Trotz der Warnstreiks im Einzelhandel können wir unseren Wocheneinkauf weitestgehend normal erledigen. Der Branchenverband HDE geht nicht davon aus, dass Kunden heute viel von den Arbeitsniederlegungen mitbekommen. Man habe keine Erkenntnisse, dass Läden deshalb dicht bleiben, heißt es. Und wir bleiben noch ganz kurz bei der Wirtschaft, denn die Folgen des Iran-Kriegs drücken immer mehr auf die Wirtschaft hier bei uns in Deutschland. Nach einem stärkeren Start ins laufende Jahr rechnet die Bundesregierung für das zweite Quartal mit einem deutlichen Konjunkturdämpfer. Das geht aus einem aktuellen Bericht aus dem Wirtschaftsministerium hervor, den uns Thomas Thonfeld zusammenfasst.
2: Steigende Preise, Lieferkettenprobleme und Unsicherheit belasten die Stimmung in Unternehmen und privaten Haushalten. So steht's im aktuellen Monatsbericht des Bundeswirtschaftsministeriums. Alle Indikatoren, so heißt es weiter, deuten auf einen schweren Dämpfer der Konjunktur hin. Wie es genau weitergeht, hänge unter anderem davon ab, wie lange der Konflikt mit dem Iran noch dauert, wie lange die Handelswege und auch Produktionskapazitäten beeinträchtigt bleiben. Und selbst nach einer Entspannung dürften zum Beispiel die Energie- und Rohstoffpreise noch nicht so schnell wieder sinken.
1: Dankeschön, Thomas. Und das waren die Nachrichten mit Mirko Knappert.
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4: Ja, der Brückentag bringt ab und zu Sonnenschein, aber manche Orte kriegen schon jetzt Regen ab. Später gibt es dann fast überall Regenschauer immer mal wieder. Temperaturen pendeln sich so zwischen 11 und 15 Grad ein. Auch der Samstag präsentiert sich eher wolkenverhangen, aber die Sonne schaut dann auch mal vorbei. Trotzdem sollte man den Regenschirm bitte nicht vergessen, denn Regen gibt es immer mal wieder. Am Sonntag kommt es dann zu einer Wetterbesserung mit trockenem Wetter, Temperaturen bis zu 18 Grad und wirklich nur ganz selten mal ein Regenschauer.
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4: Und das sind die längsten Staus, alles ab 15 Minuten Zeitverlust. A1 Köln-Dortmund zwischen Kreuz Leverkusen und Burscheid 5 Kilometer, hier sind es eine Viertelstunde mehr. Die A2 Dortmund-Oberhausen zwischen Bottrop und Kreuz Oberhausen 4 Kilometer, dort 20 Minuten. Die A40 Dortmund-Duisburg zwischen Gelsenkirchen-Süd und Essen-Huttrop 5 Kilometer, hier sind es 14 Minuten. Die Strecke der A57 Krefeld-Nimwegen zwischen Sonsberg und Uedem ist immer noch gesperrt. Da hat ein Auto gebrannt. Die Sperrung wird wohl noch bis 15 Uhr andauern. Derzeit 1 Kilometer Stau, dauert 18 Minuten. Die A516 Oberhausen-Oberhausen-Eisenheim zwischen Kreuz Oberhausen und Oberhausen-Eisenheim. 3 Kilometer, 12 Minuten mehr. Allen unterwegs, gute Fahrt.
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4: Und das Ganze mit Kevin Zimmer. Freue mich, dass ihr da seid. Boy George ist ja der Star aus den 80ern hier, Culture Club. Beim ESC ist er angetreten jetzt für San Marino und er darf nicht im Finale singen. Es gab für ihn nämlich jetzt zu wenig Stimmen. Dabei hatte er die beste Kopfbedeckung von allen, einen Hut, der aussah wie eine Tiffany-Lampe. Also falls Oma eine Tiffany-Lampe gesucht hat, Boy George hatte sie auf dem Kopf.

0: Post Malone. Chemical hier bei uns. Schönen Brückentag.
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0: Wir machen den Brückentag noch schöner mit ordentlich Geld aus dem Geldregen. Und bei Thorsten kam das, glaube ich, genau passend.
2: Ja, das Kupplungspedal, das klemmt ein bisschen. Und da muss ich noch mal auf jeden Fall hin. Das muss auf jeden Fall gemacht werden.
0: Und so eine Werkstattrechnung. Ah, meistens teuer. Bezahlt man auch nicht gerne. Aber ich denke, 450 Euro machen das weniger schmerzhaft. Die hat sich Thorsten nämlich im Geldregen geholt. Dabei wäre vielleicht direkt ein neues Auto drin gewesen. Thorsten hat die 10.000 Euro verpasst. 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

0: Felix Jähn zusammen mit Cascada. Ist neu bei uns. Boy, You Turn Me. Die Fußball-Bundesliga-Saison 2024-2025 wird morgen letztmalig um 17.15 Uhr abgepfiffen. Alle neuen Partien finden traditionell ja zeitgleich am Samstagnachmittag statt. Und da schauen wir jetzt mal drauf.
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2: Ja, auch wenn sonst der Blick immer auf die vorderen Plätze in der Tabelle gerichtet ist, an diesem letzten Spieltag lohnt sich der Blick nach ganz unten.
3: Wir schauen auf das Tabellenüberblick.
2: Ja, tatsächlich, Wolfsburg, Heidenheim und St. Pauli belegen punktgleich die letzten drei Ränge. Und jetzt ist schon klar, zwei Teams aus diesem Trio spielen kommende Saison auf jeden Fall in Liga 2.
4: Nie mehr zweite Liga, nie mehr dritte Liga, so heißt es, glaube ich.
2: Für die Dortmunder ist vor dem Spiel in Bremen alles geklärt. Sie laufen als Vizemeister ins Ziel.
5: Was bin ich jetzt? Vizekönigin, Prinzessin, Hofnärrin oder keine Ahnung? Es ist egal, es fühlt sich einfach toll an.
2: Ein wenig spannender ist es für Leverkusen. Einen Sieg gegen den HSV vorausgesetzt, müssen sie schauen, ob Stuttgart und Hoffenheim noch stolpern. Ansonsten wird es nichts mit der angestrebten Champions-League-Qualifikation.
6: Die Stimmung ist wie eigentlich vor dem Spiel. Mit einem kleinen Unterschied nur, dass wir aus dieser äußerst großen Minimalchance eine etwas kleinere gemacht haben.
2: Und bei diesem knappen Hin und Her dürfen die Gladbacher sogar mitspielen. Sie haben nämlich Hoffenheim zu Gast. Zumindest für die ist dieses Spiel dann auch noch wichtig.
7: Ich unterstreiche es nochmal, das heutige Spiel hat natürlich eine riesengroße Bedeutung. Aber man muss das ganz locker sehen.
2: Tja, und was haben wir noch? Ja, die Kölner, die bringen die letzten Bundesliga-Punkte noch zum Meister nach München. Und dann war es das. Dann müssen wir uns alle auf die Mega XXL-WM in den USA, Mexiko und Kanada freuen.
8: In Deutschland im Endspiel ist, fahre ich selbstverständlich.
9: Nur zum Endspiel?
8: Das weiß ich noch nicht.
2: Na dann, schönen Anpfiff.

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1: Ich bin Philipp Klees, jetzt mit einem Überblick über Düsseldorfer Themen an diesem Brückentag. Für Pendler, Reisende und Radfahrer in Düsseldorf gibt es neue Pläne für den Vorplatz am Hauptbahnhof. Der Konrad-Adenauer-Platz soll sicherer, barrierefrei und deutlich attraktiver werden. Geplant sind längere Straßenbahnsteige, mehr Platz zum Umsteigen und Warten, ein Radweg und viele Fahrradstellplätze. Für Autofahrer fallen dafür Kurzzeitparkplätze weg, auch der Taxistand soll verlegt werden. Im Juli berät der Stadtrat, gebaut werden könnte aber frühestens ab 2031. Wer an diesem Wochenende in und um Düsseldorf unterwegs ist, braucht mehr Geduld. Auf der A44 ist die Flughafenbrücke zwischen Messe Arena und dem Kreuz Meerbusch in beiden Richtungen nur einspurig. Gleichzeitig fährt die U76 Richtung Krefeld nur bis Lörrick. Danach sind Ersatzbusse im Einsatz. Für viele Menschen in Düsseldorf heißt das mehr Zeit einplanen auf der Straße und auch im Nahverkehr. Und noch eine Nachricht, die den Alltag in Düsseldorf direkt betrifft. Das Projekt City Toilet ist abgeschlossen. Im Stadtgebiet gibt es jetzt 165 öffentliche Toiletten, mehr als ursprünglich geplant. Darunter sind laut Stadt auch barrierefreie neue Anlagen mit Notrufsystem. Für viele Menschen in Düsseldorf soll es damit leichter werden, unterwegs schnell eine Toilette zu finden. Außerdem ist Halbzeit beim Stadtradeln in Düsseldorf. Mehr als 9.600 Menschen haben schon über 500.000 Kilometer gesammelt. Wer noch mitmachen will, kann weiter einsteigen. Das ist gut fürs Klima und für alle, die in Düsseldorf im Alltag öfter aufs Rad umsteigen wollen.
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2: Der Brückentag, da haben wir noch ein bisschen Sonne ab und zu mal, aber es ziehen immer mehr Wolken rein und dann gibt es immer mal wieder Regenschauer. Danach kriegen wir es überall mit Regenschauern zu tun, also im ganzen Land. Es wird so 11 bis 15 Grad heute. Auch am Samstag, eher wolkig, also dieser gleiche Mix, mal Sonne, mal Regenschauer. Das wird auch morgen so sein und das Ganze bei 12 bis 16 Grad. Der Sonntag wird ein bisschen trockener, Thermometer klettert da auf bis zu 18 Grad.
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2: Und das sind die längsten Staus, alles ab 15 Minuten Zeitverlust. A1 Köln-Dortmund zwischen Kreuz Leverkusen und Burscheid 5 Kilometer, hier sind es eine Viertelstunde mehr. Die A2 Dortmund-Oberhausen zwischen Bottrop und Kreuz Oberhausen 4 Kilometer, dort 20 Minuten. Die A40 Dortmund-Duisburg zwischen Gelsenkirchen Süd und Essen-Huttrop 5 Kilometer, hier sind es 14 Minuten. Die Strecke der A57 Krefeld-Nimwegen zwischen Sonsberg und Uedem ist immer noch gesperrt. Da hat ein Auto gebrannt. Die Sperrung wird wohl noch bis 15 Uhr andauern. Derzeit 1 Kilometer Stau, dauert 18 Minuten. Die A516 Oberhausen-Oberhausen-Eisenheim zwischen Kreuz Oberhausen und Oberhausen-Eisenheim 3 Kilometer, 12 Minuten mehr. Allen unterwegs, gute Fahrt.
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2: Und das Ganze mit Kevin Zimmer. Schön, dass ihr da seid. Ich habe euch ja schon gesagt, dass wir Papas gestern die Tour gelassen haben am Vatertag. Und wir haben quasi direkt Bratwürstchen gegessen. Wir müssten jetzt eigentlich noch die Tour nachholen. Dadurch haben wir auch eine neue Zeitform entdeckt. Ja? Ich werde mir die Bratwurst verdient haben. Ein Namen hat diese Zeitform auch schon bei uns. Genuss quam perfekt. Ich finde, das passt sehr gut. Hier ist Ed Sheeran mit Asi Sam.

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0: im Tabellenkeller, Liga 1. Wolfsburg, Heidenheim und St. Pauli sind punktgleich am Schluss der Tabelle und spielen also alle noch um Abstieg oder Relegation. Und spannend wird's auch hier.
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0: Ja, hier geht es ja quasi nur um den Aufstieg. Ne? Ein finanzieller Aufstieg im besten Fall. Thomas Wagner ist wieder dran im landesweiten Geldregenstudio.
2: Ich spiele als nächstes mit Jessica hier im Geldregen. Hallo.
3: Hallo.
2: Hast du eine Idee, was du mit einem Gewinn machen würdest oder schaust du einfach mal, was passiert?
3: Der Gewinn wird, denke ich, ins Haus fließen. Da ist noch ein bisschen was zu machen und da ist es gut investiert.
2: Hat man bei so einem Haus nicht sowieso immer irgendwas zu machen? Also es gibt doch nie Stillstand, wo man sagt, jetzt sind wir fertig, oder? Da geht es doch immer weiter.
3: Nee, leider nicht. Ja, genau. Tut sich immer eine neue Baustelle auf.
2: Ja, okay. Dann helfen wir euch mal hier beim Thema Baustelle fürs Haus und so, Finanzen. Dann geht's los,
3: das
2: hier kommt der Geldregen.
3: Danke.
1: 220 Euro.
3: Weiter.
1: 800 Euro.
3: Weiter.
1: 1400 Euro.
3: Weiter.
1: 3000 Euro.
3: Weiter.
1: 5000 Euro.
3: Weiter.
1: 10.000 Euro.
3: Stopp.
2: Ja, Jessica, das Spiel ist vorbei und du gewinnst in diesem Moment 10.000 Euro.
3: Oh mein Gott, danke. Oh
2: sehr
3: Gott.
2: Gerne. Also da fließt ordentlich Geld ins Haus, aber ich hoffe, dass du dir doch von 10.000 Euro auch irgendwas Schönes gönnst.
3: Ja, bestimmt, da findet sich bestimmt was. Oh Gott. Ich habe schon so oft versucht. Oh Gott, danke.
2: Ja, so kann man es sich doch an so einem Brückentag dann nochmal umso besser gehen lassen mit dem Gewinn aus dem Geldregen hier. Ne? Und deshalb machen wir direkt weiter, gehen in die nächste Spielrunde. Und unser Versprechen da, es sind 2.000 Euro mindestens garantiert für euch. Jetzt in dieser Runde Geldregen, auf jeden Fall sind 2.000 Euro da drin.
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1: Mit Mirko Knappert. Schönen guten Tag. Die Bundesregierung will überteuerten Karten für Konzerte oder anderen Veranstaltungen den Kampf ansagen. Sie plant schärfere Regeln gegen Ticketabzocker. Kollege Thorsten Adolfs aus unserem News-Team. Justizministerin Hubig will dafür sorgen, dass Fans bei Events keine völlig übertriebenen Preise mehr bezahlen müssen.
2: Ja, man kennt das ja. Kaum ist ein Konzert angekündigt, sind die Tickets auch schon weg und landen dann wenig später für das Doppelte oder vielleicht auch Dreifache auf Plattformen wie Viagogo oder eBay. Gewerbliche Wiederverkäufer nutzen oft automatisierte Bots, um den Markt leer zu räumen. Und das ärgert das Justizministerium. Ministerin Hubig hat der Bild gesagt, dass sie diese Geschäftemacherei stoppen will. Ihr Ziel ist es, überzogene Preisaufschläge beim Weiterverkauf gesetzlich zu deckeln. Der private Verkauf unter Freunden soll laut Hubig aber natürlich weiterhin problemlos möglich sein.
1: Dass Hubig jetzt tätig wird, liegt ja auch daran, dass es zuletzt Druck aus der Musikbranche gegeben hat.
2: Den Anstoß für die Pläne gab es durch einen offenen Brief von vielen Künstlern wie den Toten Hosen, die sich zusammen mit dem Bundesverband der Konzertwirtschaft gegen den Preiswucher wehren. Sie sind sauer, weil das zusätzliche Geld für den Ticketverkauf nicht bei den Musikern oder in der Produktion neuer Shows landet, sondern in den Taschen von Zwischenhändlern, die absolut nichts zur Kultur beitragen. Im Ausland ist man schon weiter als bei uns. In Frankreich, Italien oder den USA gibt es schon lange Regeln gegen Bots oder den kommerziellen Weiterverkauf. Nach Angaben des Verbandes Pro Musik ist Deutschland bis jetzt ein perfekter Raum für solche Spekulanten, weil es solche Regeln bei uns so gut wie gar nicht gibt. Und genau das soll sich jetzt endlich ändern.
1: Danke für die Infos, Thorsten. Und wir schauen auf weitere Themen im Überblick. Vor der dänischen Insel Anholt ist ein toter Wal entdeckt worden. Es handele sich um einen Buckelwal, heißt es von den dänischen Behörden. Ob es sich bei dem Tier um Timmy handelt, der in der deutschen Ostsee gestrandet war, ist noch unklar. Im Laufe des Tages sollen Gewebeproben entnommen werden. Sobald man mehr wisse, werde man die Öffentlichkeit informieren, sagte Mecklenburg-Vorpommerns Umweltminister Backhaus. Kanzler Merz hat eingeräumt, dass die Bundesregierung im Moment zu viel streitet. Zur Demokratie gehöre Streit, der müsse aber zu Ergebnissen führen. Vielleicht streiten wir im Augenblick zu viel und bringen zu wenig Ergebnisse, das sagte Merz beim Deutschen Katholikentag in Würzburg. Der Auftritt des Kanzlers wurde von Klimaaktivisten mit Buhrufen und Pfiffen gestört. Russland und die Ukraine haben gegenseitig Gefangene ausgetauscht. Insgesamt jeweils rund 200, heißt es nach übereinstimmenden Angaben. Es sei der erste Schritt eines größeren Gefangenenaustauschs von 1000 Menschen auf jeder Seite. Das teilte der ukrainische Präsident Selenskyj auf der Plattform X mit. Silvester ist zwar schon ein paar Monate her, geböllert wurde rund um den Jahreswechsel aber wieder ordentlich. Zumindest wenn es nach der deutschen Pyrobranche geht. Die konnte rund um den letzten Jahreswechsel einen Gesamtumsatz von 192 Millionen Euro verbuchen. Das ist zwar weniger als ein Jahr zuvor, aber immer noch ein hohes Niveau, mit dem man sehr zufrieden sei, heißt es vom Verband der pyrotechnischen Industrie mit Sitz in Ratingen. Im Trend liegen laut dem VPI vor allem Batterie- und Verbundfeuerwerk. Sie machen mehr als die Hälfte der Verkäufe aus. Reine Knallkörper machen dagegen nur noch einen Marktanteil von 4% aus. Und das waren die Nachrichten mit Mirko Knappert.
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3: Ja, jetzt am Nachmittag sind es auch mal mehr Wolken. Es kann auch mal nass werden, das bei maximal 13 Grad. 11 Grad messen wir aktuell hier bei uns in Herth. Am Wochenende immer mal wieder mehr oder weniger bewölkt. Samstag und Sonntag auch dann Regen mit dabei. Dazu Werte, die liegen so bei 14 oder auch mal 15 Grad.
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3: Und da nochmal mit dem Hinweis für die A44, also auf der A44 zwischen Düsseldorf und Meerbusch, da laufen bis zum Montagabend Bauarbeiten. Deswegen steht auf der Flughafenbrücke in beide Fahrtrichtungen jeweils nur eine Fahrspur zur Verfügung. Betrifft da den Bereich zwischen Düsseldorf-Messe-Arena und dem Autobahnkreuz Meerbusch. Dann die Staus A3 Oberhausen nach Köln zwischen Kreuz Hilden und Kreuz Leverkusen. 8 Kilometer Stau, 34 Minuten dauert es länger. Die 46 Wuppertal nach Rheinsberg zwischen Düsseldorf-Wersten und Neuss-Üdesheim. 1 Kilometer Stau plus 3 Minuten. Und die 57 noch Köln nach Krefeld zwischen Neuss-Hafen und Reuschenberg. 1 Kilometer Stau und da plus 5 Minuten.
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3: Ja, und das spielen wir am Freitagnachmittag. Jetzt mal Musik von Dua Lipa, Houdini. Ich bin Andreas Grunwald. Hallo zusammen.

0: Das hier Sting mit Fields of Gold. Ich weiß, hier bei uns in der Stadt, ne? In Düsseldorf gucken wir natürlich alle auf den Sonntagnachmittag 15.30 Uhr. Zweite Liga, Fortuna Düsseldorf kämpft um den Verbleib in Liga 2 gegen Greuther Fürth. Aber wir an dieser Stelle gucken jetzt auch mal auf den letzten Bundesligaspieltag. Da kämpfen ja Stuttgart, Hoffenheim und Leverkusen um den letzten noch offenen Champions League-Platz. Ein Spiel, aber ragt morgen, also am Samstag, deutlich heraus. In einem dramatischen Abstiegsendspiel, da empfängt der FC St. Pauli den VfL Wolfsburg. Am anderen Ende der Tabelle, da nimmt der FC Bayern in der heimischen Allianz Arena zum 35. Mal die Meisterschale entgegen. Uli Reitinger für Antenne Düsseldorf würdigen wir zunächst mal den deutschen Meister. Wie ist die Saison der Bayern einzuordnen in der langen Erfolgsgeschichte des Vereins?
1: Ja, es war natürlich einmal mehr eine herausragende Saison. 117 Tore, davon 54 auswärts. Eine Differenz von plus 82. Das hat es in der Bundesliga alles noch nie gegeben und es gibt ja noch einen Spieltag. Aber so hoch wie lange gedacht, würde ich die Saison dann doch nicht einsortieren. Denn das angepeilte Triple haben die Bayern verfehlt. Und wenn es nächste Woche im Pokalfinale auch noch schief geht, dann steht am Ende halt nur diese Meisterschaft. Die Bundesliga haben die Bayern allerdings tatsächlich nach Belieben dominiert. Sie werden sich ein bisschen ärgern über die 1:2 Heimpleite gegen Augsburg im Januar. Das war die einzige Bundesliga-Niederlage der Bayern in dieser Saison.
0: Na, was waren für dich die Überraschungen der Saison?
1: Na, Überraschungen gab es eigentlich nicht. Die Tabelle haben viele vor der Saison ungefähr so vorhergesagt, wie es dann auch gekommen ist. Vielleicht mit einer Ausnahme. Der VfL Wolfsburg hat deutlich unterperformt. Die haben am letzten Spieltag ein dramatisches Endspiel beim FC St. Pauli und können höchstens noch die Relegation erreichen. Also das ist mit Sicherheit die größte negative Überraschung. Eine positive Überraschung fand ich, dass die Fanproteste im Herbst gegen den Einstieg eines Investors bei der DFL erfolgreich waren. Mit Solidarität und ganz vielen Tennisbällen kann man also doch noch was erreichen als Fan.
0: Ja. Uli, die Frage noch, was bleibt von dieser Saison sonst noch im Gedächtnis? Also ich nehme an, mit Sicherheit die erste Trainerin eines Bundesliga-Teams, ne?
1: Ja, Marie-Louise Ehter und Union Berlin sind in die Geschichtsbücher eingegangen. Louis Ehter ist nicht nur in der Bundesliga, sondern in den Big Five Ligen England, Spanien, Italien, Frankreich und Deutschland die erste Trainerin einer Männermannschaft überhaupt.
2: Das wäre natürlich schön, wenn es irgendwann diese Fragen einfach gar nicht mehr gibt, wenn es das Thema nicht mehr gibt. Es geht einfach darum, das Bestmögliche rauszuholen und da ist es dann auch unabhängig vom Geschlecht.
1: Ehter übernimmt in der nächsten Saison die Frauen-Bundesliga-Mannschaft von Union Berlin. Die hat in dieser Saison übrigens einen All-Time-Zuschauerrekord aufgestellt. Zu den Heimspielen der Union-Frauen kamen mehr als 100.000 Fans. Das gab's noch nie.
0: Ah, die Bundesliga-Saison 25-26. Uli Reitinger war das mit einem ersten sportlichen Rückblick für Antenne Düsseldorf. Dankeschön.

0: Auch ewig nicht gehört, die Nummer hier, Somebody That I Used To Know von Gotye. 20 Minuten nach zwei gleich, hallo nochmal an diesem Freitag mit der Antenne Düsseldorf Freitagsfrage. Ja, die gibt es bei uns auch nachmittags, ist diesmal eine nächtliche. Es geht um Träume. Ja, ich weiß, träumen kann man auch tagsüber, das weiß ich nur zu gut. Wir wollen wissen, was träumt ihr denn so Absurdes? Also wir haben euch mal gefragt, was ihr denn so alles erlebt, während ihr schlaft. Vielleicht erkennt sich da der ein oder andere dann auch mal wieder. Die Antenne Düsseldorf Freitagsfrage, welche verrückten Träume hattet ihr eigentlich schon mal nachts?
1: Was in letzter Zeit öfter vorkommt, dass ich von Leuten träume, die ich so mit 18, 20 kennengelernt habe, mit denen ich unterwegs war, die ich Jahrzehnte nicht mehr gesehen habe.
2: Ich habe sehr oft auch Schlafparalysen. Ich merke, dass ich das habe, wenn ich im Stress bin. Du bist in so einem Lähmungszustand und hast dann so einen schlimmen Albtraum und willst dich bewegen, aber kannst dich nicht bewegen.
3: Also von gestern der Traum, da hatte ich ein bisschen Stress, weil ich irgendwie zur Schule musste und der ganze Schulweg war mit 1000 Hindernissen. Da kam ich irgendwie nie zur Schule.
0: Das sind auch so meine Träume. Weil ich manchmal sitze ich im Antennestudio und dann funktioniert nichts. Okay, das war gar kein Traum. Stress kann sich ja wirklich auf viele verschiedene Arten zeigen. Halt auch im Schlaf, ne? Später kommen oder verfolgt werden. Das sind ja so Situationen, von denen wir alle schon mal geträumt haben. Das kann dann oft dann doch mehr über uns verraten, als wir da denken. Und wir fragen deswegen heute Nachmittag, was verarbeitet ihr denn so nachts? Schickt uns dazu gerne mal eine Sprachnachricht und zwar über WhatsApp an die 0175 570 35 40. Die Freitagsfrage bei Antenne Düsseldorf zum Mitreden.

0: So, ich muss ganz ehrlich sagen, das hier wurde auch mal Zeit.
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2: Stopp. Oh mein Gott, danke.
0: Bitte. Die 10.000 Euro fließen also jetzt ins Eigenheim. Wir machen jetzt einfach mal mit Vollgas weiter. 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Nicht in der kommenden oder in der übernächsten Runde, sondern in jeder verbleibenden Runde. 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
0: 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Viel Glück.
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1: Mit Oliver Bend. Guten Tag. Die Wirtschaftslage bei uns in der Stadt hat sich weiter verschlechtert. Das geht aus einer aktuellen Umfrage der IHK Düsseldorf hervor. Mehr Unternehmen bewerten ihre Geschäftslage im Moment als schlecht statt als gut. Besonders schwierig ist die Situation laut der Umfrage im Einzelhandel. Bei den Dienstleistern ist die Lage etwas besser. Als größtes Risiko nennen viele Unternehmen die hohen Energiepreise. Auch die Rohstoffpreise machen den Unternehmen Sorgen. Ein weiteres Problem bleibt der Fachkräftemangel. Viele Unternehmen wollen deshalb weniger investieren. Außerdem rechnen viele Betriebe mit Stellenabbau. In weniger als einem Monat startet die Fußball-Weltmeisterschaft. Auch wenn die Stadt keine Public Viewings plant, gibt es mehrere Locations, in denen wir gemeinsam mit anderen vor allem die Spiele mit deutscher Beteiligung schauen können. Es ist allerdings deutlich weniger los als zur EM vor 2 Jahren, da die Anschlusszeiten oft später am Abend oder Nacht sind. Kirsten Mews mit einem Überblick.
2: Einige Veranstalter sind erstmal zurückhaltend und planen nur die Vorrundenspiele, beispielsweise an den Kasematten. Ob weitere Spiele gezeigt werden, hänge auch von den Anstoßzeiten ab. Das Stahlwerk in Lierenfeld plant, alle Deutschlandspiele und das Finale Mitte Juli auf jeden Fall live zu zeigen. Jeweils 2 Stunden vor Anpfiff beginnt der Einlass, der Eintritt ist frei. Der Blumengroßmarkt an der Ulmstraße hat die WM dagegen schon weitestgehend durchgeplant. Es sollen alle Deutschlandspiele zu sehen sein, außerdem einige Spiele aus dem 16. und dem Achtelfinale und alles ab dem Viertelfinale. 1 Euro kostet der Eintritt, dazu kommen 10 Euro Mindestverzehr. Das erste Deutschlandspiel ist am Sonntag, den 14. Juni um 19 Uhr gegen Curaçao.
1: Vor dem Saisonfinale und dem Auswärtsspiel am Sonntag in Fürth hat Fortuna Düsseldorf in dieser Woche nicht nur auf den Klassenerhalt geschaut, sondern auch auf die Zukunft des Vereins. Die Fortuna hat den Vertrag mit Innenverteidiger Elias Iguli bis 2029 verlängert, unabhängig davon, in welcher Liga die Fortuna spielen wird. Weitere Infos hat Antenne Düsseldorf-Reporter Philipp Klees.
3: Dazu bekommen mit Noah Iguli und Levi Menzel 2 weitere Nachwuchsspieler aus dem eigenen Leistungszentrum Profiverträge ebenfalls bis 2029. Das ist ein wichtiges Signal, weil der Verein trotz des Drucks im Abstiegs
4: nach 3 Oberhausen nach Köln zwischen Rheinland-Langenfeld und Kreuz Leverkusen 7 Kilometer Stau plus 1/2 Stunde die 46 Wuppertal nach Heinsberg zwischen Düsseldorf-Wersten und Neuss-Üdesheim 1 Kilometer Stau plus 4 Minuten und die A57 Krefeld nach Köln zwischen Dreieck Neuss-Süd und Dormagen 4 Kilometer Stau da plus 13 Minuten.
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4: Tja, und das ist der Freitagnachmittag jetzt mit Musik von Nelly Furtado. Ich bin Andreas Grunwald. Euch ein, ich sag's einfach schon mal, schönes Wochenende. Ja, warum denn nicht? Kann man noch mal machen. Hat sich da jetzt jemand beschwert? Nee, ne? Gut.

0: Tja, was machen wir denn mit der Kohle? Die Vatertagstour von gestern refinanzieren oder sich mit dem Geld aus dem Geldregen ansonsten noch ein schönes Wochenende machen? Das wären natürlich jetzt nur zwei Möglichkeiten.
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0: Ich hab's heute mit den Knöpfen hier. Vorher solltet ihr euch bewerben, um hier auch die Chance aufs ganz große Geld zu haben. Wir hören erstmal wieder, was jetzt passiert hier in der nächsten Spielrunde bei Thomas Wagner im landesweiten Geldregenstudio. Hallo, grüß dich.
2: Hallo von mir und hallo auch an Michael jetzt.
3: Hallöchen.
2: Du bist mein nächster Spielkandidat im Geldregen.
3: Ja,
2: und
3: schön.
2: Es gibt da gerade eine Baustelle bei euch im Garten und zwar ist das der Hühnerstall.
3: Ja, richtig. Wir haben vor einer Woche angefangen, einen Hühnerstall aufzubauen, haben die ersten Hühner da drin und wollen den noch bisschen modernisieren, weil er von dem Vorbesitzer von dem Haus in einer stand und da müssen ein paar Löcher gestopft werden und so, ne?
2: Okay, damit die Hühner es sich da auch schön gemütlich machen können und regensicher sind und so.
3: Genau, und keine Nager oder so da reinkommen,
2: ja.
3: Ne?
2: Das heißt, ihr habt täglich frische Eier?
3: Täglich frische Eier, tatsächlich, ja.
2: Wie viele Hühner sind das?
3: Wir haben jetzt, wir hatten 10. Einer ist weniger geworden.
2: Okay.
3: Der Hund war dran.
2: Ja, ach, hey, okay. Na, dann sorgen wir uns jetzt mal hier um die 9 verbliebenen Hühner und gucken noch mal, dass es denen vielleicht in Zukunft ein bisschen besser geht.
3: Ja, genau.
2: Dann geht's los. Hier kommt der Geldregen.
1: 2000 Euro.
3: Weiter.
1: 2100 Euro.
3: Nee, stopp.
2: Okay, dann sind das 2100 Euro für dich.
3: Mega, ja, ich hätte direkt bei 2000 besser zumachen sollen.
2: Alles gut.
3: Mega. Dankeschön, da haben wir es jetzt gut. Da können wir ab in den Baumarkt.
2: Guck mal, da war der Michael sehr mutig. 2000 Euro haben wir garantiert und er hat sogar auch noch mal weitergesagt. Wir gehen in die nächste Spielrunde, da sind wieder 2000 Euro garantiert. Versucht euch doch auch mal im Geldregen und ich bin gespannt, wie oft ihr weitersagt.
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0: Ja, das ist hier neue Musik von Michael Schulte bei Antenne Düsseldorf, 5 AM. Und der Mai, der ist ja auch so der Monat der Brückentage. Also für unseren Hannes hier so eine ganz seltsame Erfindung.
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2: Hier drei Dinge, die genauso sinnlos sind wie Brückentage. Diese Papierstrohhalme an der Capri-Sonne, Sandwich-Maker und diese USB-Kaffeetassenwärmer. Ich meine, wie lange will man bitte an einem Pott Kaffee rumnuckeln? Gilt der Kaffee nicht irgendwann als stehendes Gewässer? Gibt's dann so Sprungschichten wie im See? Siedeln sich dann heimische Tier- und Pflanzenarten an? Muss man dann Brutplätze für seltene Vögel rund um die Tasse ausweisen? Ich check's nicht. Trinkt doch einfach euren Kaffee. So, worum ging's nochmal? Ach ja, Brückentage. Ja. Hier mein Antrag. Brückentage sofort zu Feiertagen erklären. Dann sind diese langen Wochenende wirklich für alle lang. Ja gut, außer für Menschen in systemrelevanten Berufen wie an der Tanke oder Türsteher oder so. Die müssen wirklich immer ran. Wusstet ihr eigentlich, dass ein Mauersegler ein Vogel ist, der bis zu 10 Monate am Stück fliegen kann? Ey, die pennen sogar beim Fliegen. Und wir machen uns Sorgen ums autonome Fahren. Und immer dran denken, der späte Wurm entgeht dem frühen Vogel.
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1: Mit Mirko Knappert. Schönen guten Tag. Ein toter Wal vor Dänemark und die Frage, ist es Timmy, der vor kurzem erst in der deutschen Ostsee gestrandet war? Das Tier, das vor der Insel Anholt entdeckt wurde, sei vermutlich schon seit einiger Zeit tot. Das berichten dänische Medien unter Berufung auf die Umweltbehörde. Einen GPS-Sender habe man an dem Tier nicht gefunden. Mehr zum Thema von Thomas Bleskin.
2: Aufschluss über die Identität des Wals sollen nun Gewebeproben und Fotos geben. Sollte es sich bei dem toten Tier tatsächlich um den Buckelwal aus der Wismarbucht handeln, hoffen Experten des Deutschen Meeresmuseums auf eine Untersuchung. Ihr Ziel: Erkenntnisse für künftige Strandungen und Rettungsaktionen. Vor knapp 2 Wochen war der Buckelwal in der Nordsee freigesetzt worden. Fotos oder Videos der Aktion existieren nach Angaben der privaten Rettungsinitiative nicht. Auch der Gesundheitszustand des Tieres zum Zeitpunkt der Freilassung ist unbekannt.
1: Und jetzt weitere Nachrichten im Überblick. Im Iran-Konflikt hat Teheran den USA einen Zickzack-Kurs vorgeworfen. Außenminister Araghchi warf der US-Regierung widersprüchliche Signale in der Kommunikation vor. Sie würden sich täglich, manchmal sogar mehrmals am Tag unterscheiden. Die USA befänden sich in einem Zustand der Verwirrung, so Araghchi bei einer Pressekonferenz. Außerdem bestätigte er, dass Russland bereit sei, angereichertes Uran aus dem Iran zur Lagerung zu übernehmen. Diese Nachricht dürfte Autofahrer gerade jetzt am langen Wochenende besonders nerven, denn die Spritpreise steigen wieder. Zum ersten Mal seit knapp einer Woche liegt der Dieselpreis im bundesweiten Tagesschnitt wieder über 2 Euro. Ein Liter kostete gestern am Feiertag laut dem ADAC rund 2 Euro und damit 1,1 Cent mehr als am Vortag. Auch Superbenzin der Sorte E10 ist etwas teurer geworden, um 0,9 Cent. Noch liegt der Kraftstoff aber unter der 2-Euro-Marke. Erfolg für den Discounter Penny vor dem Oberlandesgericht Köln. Das hat jetzt entschieden, dass die Supermarktkette weiterhin mit Preisnachlässen werben darf, die sich auf die unverbindliche Preisempfehlung des Herstellers beziehen. Auslöser des Rechtsstreits war eine Joghurtwerbung mit dem Preishinweis -58%. Die Ersparnis bezog sich auf eine durchgestrichene UVP von 79 Cent. Die Verbraucherzentrale Baden-Württemberg hatte kritisiert, dass Kunden getäuscht würden, weil nicht klar sei, ob der Joghurt jemals zum UVP-Preis verkauft wurde. Das Gericht sei darin aber kein Verstoß. Die Verbraucherschützer wollen jetzt vor den Bundesgerichtshof ziehen. Bei uns in NRW sind immer mehr Menschen auf Pflege angewiesen. Das zeigen aktuelle Zahlen der medizinischen Dienste Nordrhein und Westfalen-Lippe. Seit 2019 ist demnach die Zahl der Pflegeanträge im Rheinland um mehr als 70% angestiegen. In Westfalen-Lippe gab es ein Plus von mehr als 40%. Auffällig ist vor allem der starke Anstieg bei Grundschulkindern mit der Diagnose ADHS. Bei Erwachsenen nahmen unter anderem Depressionen deutlich zu. Betroffen davon sind vor allem die 50- bis 65-Jährigen. Die Pflege von immer mehr Menschen sei ein Kraftakt, den vor allem die Angehörigen leisten, heißt es. Hintergrund sei vor allem die alternde Gesellschaft und die wachsende Zahl chronischer Erkrankungen. Und das waren die Nachrichten mit Mirko Knappert.
3: Das Düsseldorf-Wetter.
4: Jetzt am Nachmittag zieht es sich etwas zu, wird wolkiger und dann wird es auch mal nasser. Dazu messen wir kühle 13 Grad. Am Samstag ist es dann wechselnd bewölkt. Im Tagesverlauf ist auch mal Regen mit dabei. Und genauso geht es dann am Sonntag auch weiter. Dazu steigen die Temperaturen an beiden Tagen nicht über 16 Grad.
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4: Erstmal Vorsicht bitte auf der A3 Oberhausen in Fahrtrichtung Köln zwischen Dreieck Langenfeld und Leverkusen-Opladen. Gefahr durch eine ungesicherte Unfallstelle. Dann dabei die Witzelstraße zwischen Düsseldorf-Wersten und Christophstraße. Da dichter Verkehr, da dauert es gerade 4 Minuten länger. Auf den Autobahnen die A3 Oberhausen nach Köln zwischen Kreuzhilden und Leverkusen-Zentrum. 7 Kilometer stockender Verkehr, 11 Minuten plus. Die 46 Heinsberg nach Wuppertal zwischen Neuss-Üdesheim und Düsseldorf-Bilk. 1 Kilometer Stau und plus 5 Minuten. Und die 57 noch Krefeld nach Köln zwischen Dreieck Neuss-Süd und Kreuz Köln-Nord. 10 Kilometer stockender Verkehr und plus eine Viertelstunde.
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4: Und das heute Nachmittag mit Andreas Grunwald. Euch ein schönes Wochenende, schönen Freitagnachmittag.

0: Das hier Musik bei Antenne Düsseldorf von Mike and the Mechanics und Over My Shoulder. Auch heute Nachmittag gibt es natürlich eine Antenne Düsseldorf Freitagsfrage. Heute fragen wir mal eure Träume ab. Und jetzt sagt bitte nicht, das geht euch gar nichts an. Wir wollen doch nur mit euch drüber reden. Wir verbringen ja fast ein Drittel unseres Lebens im Schlaf. Die einen, die wachen morgens auf, wissen von nichts mehr. Und andere haben nachts gefühlt so einen ganzen Hollywood-Blockbuster miterlebt. Die Antenne Düsseldorf Freitagsfrage. Welche verrückten Träume hattet ihr schon mal nachts?
1: Ich habe das manchmal, dass ich was träume und es wird wahr. Der früheste Traum, der mir in Erinnerung geblieben ist, war mit 3 Jahren. Da habe ich leider gesehen, wie mein Vater gestorben ist. Und das ist, als ich 31 war, genauso passiert. Aber ich musste erst erwachsen werden und selber die Bibel lesen, um zu verstehen, dass Gott in Träumen spricht.
2: Ich kann mich eigentlich sehr oft an meine Träume erinnern. Manchmal schreibe ich sie auch auf und habe das Gefühl, dass ich dadurch intensiver auch träume. Manchmal habe ich auch ein bisschen das Gefühl, dass da so ein paar Botschaften auch versteckt sind.
0: Oh, da kriegt man ja fast eine Gänsehaut. Dann habe ich noch was bekommen vom Ecki, wobei ich einfach mal hoffe, dass das auch mit einem Augenzwinkern gemeint ist.
3: Jo, hi, Andreas. Ja, ich träume das öfter, ne? Also, da ich meine Ex von der Brücke schmeiße und so Dinger. Naja, gut. Kann passieren.
0: Ja, also kann passieren, dass man es träumt, genau. Also, was ist denn bei euch so los in den Träumen? Erinnert ihr euch morgens noch an eure Träume? Lasst es uns gerne mal wissen und schreibt uns.
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0: gleich 20 Minuten nach drei. Antenne Düsseldorf. Wir nehmen euch jetzt mal mit nach Wien, denn Wien ist gerade sowas wie die, ja, ich sag mal, Musikhauptstadt Europas. Die Feierlichkeiten rund um den Eurovision Song Contest, die laufen. Morgen dann gibt es das große Finale, unter anderem ja mit unserer Sarah Engels aus NRW, begleitet von unserem ESC-Reporter Dominik Becker. Und der hat festgestellt, ja, die Sarah, die gibt alles.
1: Hallo aus Wien, hallo vom ESC und sowas, ja, das nennt man dann wohl Abriss bei einem Fan-Event im Euro-Fanhaus.
2: Es kommen so viele Menschen extra für mich hierher. Es ist ein sehr beseelendes Gefühl und ich bin sehr, sehr dankbar, dass so viele Menschen hinter mir stehen. Es ist genau das, was ich erreichen wollte und es gibt mir unfassbar viel Kraft und Energie für Samstag.
1: Eine besondere Stimmung, auch weil es so den einen oder anderen Musikausflug gab.

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2: Die Laune ist richtig gut und ihre Fans, ja, die sind sich einig, der Samstag, der kann kommen. Das große Finale in der Wiener Stadthalle und Sarah, ja, die hat richtig Bock.
3: Ich freue mich wahnsinnig und ich bin wirklich, Leute, ich bin richtig on fire, ich sag's euch.
4: Ich würde mal sagen, dann wünschen wir uns doch morgen Abend ähnliche Sprechchöre. Unser Reporter Dominik Becker ist für Antenne Düsseldorf auf jeden Fall dann für uns in Wien mit dabei. Und das ist die Nummer, die wir dann morgen von Sarah hören werden. Hier ist sie jetzt bei uns mit Fire.

0: Sarah Engels und Feier. Und ich glaube, hier lag ein goldenes Ei im Stall.
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0: Ah, der Michael, der ist seit neuestem, ja, ich sag mal so quasi Hobbylandwirt.
2: Wir haben vor einer Woche angefangen, einen Hühnerstall aufzubauen, haben die ersten Hühner da drin und wollen den noch ein bisschen modernisieren, damit ein paar Löcher gestopft werden und so, ne?
0: So, und die Hühner, die können sich auf eine richtige Luxusbude freuen. Michael hat sich 2.100 Euro erspielt. 100 Euro mehr als garantiert war, hat also nach 2.000 Euro nochmal weitergesagt. Mutig, mutig, der Michael, ne? Ob ihr das jetzt genauso macht, das müsst ihr dann selbst entscheiden. Sicher ist auf jeden Fall für die kommende Runde, da sind auch nochmal 2.000 Euro garantiert. 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
1: Mit Oliver Bend. Guten Tag. Die Stimmung in Unternehmen bei uns in der Stadt hat sich weiter verschlechtert. Das zeigt die aktuelle Konjunkturumfrage der IHK Düsseldorf. Hohe Energiepreise, teure Transporte, unsichere Lieferketten und die angespannte Weltlage belasten viele Betriebe. Antenne Düsseldorf-Reporterin Jacqueline Kosanke mit den Einzelheiten.
2: Besonders betroffen ist laut IHK der Einzelhandel in unserer Stadt. Wegen der Unsicherheit durch den Krieg im Iran und die Folgen für Energiepreise und Wirtschaft halten viele Menschen ihr Geld zusammen. Die Kauflaune sinkt und es wird weniger ausgegeben. Etwas besser sieht die Lage bei den Dienstleistungsunternehmen aus. Dort melden noch mehr Firmen eine gute als eine schlechte Geschäftslage. Die IHK sagt aber auch, nicht nur der Krieg im Iran und die unsichere Weltlage bremsen die Wirtschaft. Deutschland sei in vielen Bereichen zu langsam, zu kompliziert und zu unbeweglich. Das belaste auch die Unternehmen in Düsseldorf.
1: Wirte und Veranstalter in der Stadt bereiten sich auf die Fußball-Weltmeisterschaft in knapp einem Monat vor. Ein großes Public Viewing mit 400 Plätzen ist im Blumengroßmarkt an der Ulmenstraße geplant. Hier sollen alle Deutschlandspiele, einige Spiele aus den Sechzehntel- und Achtelfinals und alle Spiele ab den Viertelfinale zu sehen sein. Leinwand und Sitzbereich sind überdacht. Der Eintritt kostet 1 Euro plus 10 Euro Mindestverzehr. Eine Alternative gibt es im Uferpalast. Wer möchte, kann die Deutschlandspiele für 6 Euro im Kinosessel verfolgen. Außerdem planen einige Wirte in der Altstadt, die Spiele zu zeigen. Aufgrund einer Ausnahmeregelung des Landes NRW dürfen Spiele im Freien bis Mitternacht gezeigt werden. Die Stadt plant keine eigenen Public Viewings. Fortuna Düsseldorf hat mitten im Abstiegskampf ein Zeichen für die Zukunft gesetzt. Der Verein hat in dieser Woche den Vertrag mit Innenverteidiger Elias Eguli bis 2029 verlängert, unabhängig von der Liga. Außerdem bekommen Noah Eguli und der gebürtige Düsseldorfer Levi Menzel Profiverträge, ebenfalls bis 2029. Für die Fans in Düsseldorf ist das vor dem Saisonfinale am Sonntag in Fürth wichtig, weil die Fortuna neben dem Kampf um den Klassenerhalt auch die Kaderplanung vorantreibt. Mit einem Sieg wäre der Abstieg sicher vermieden. Und das waren die Nachrichten mit Oliver Bent.
3: Danke, Olli.
1: Sehr gern.
0: Das Düsseldorf-Wetter.
3: Ja, jetzt am Nachmittag zieht sich ein bisschen zu, wird wolkiger und dann auch mal nasser. Dazu messen wir kühle 13 Grad. Am Samstag ist es dann wechselnd bewölkt. Im Tagesverlauf ist auch mal Regen mit dabei. Und genauso geht es dann am Sonntag auch weiter. Dazu steigen die Temperaturen an beiden Tagen nicht über 16 Grad. Gucken wir auf die Straßen.
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3: Und da haben wir gute Nachrichten. Da ist alles frei. Euch unterwegs eine gute Fahrt.
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3: Dann ist der Freitagnachmittag mit mir, Andreas Grunwald, und mit Musik von den Imagine Dragons. Sie kommen jetzt mit Whatever It Takes.

0: auch hier schon mal so eine kleine Geldregenbilanz.
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0: Und ich sehe, ja, okay, erfolgreicher Brückentag im Geldregen bisher. Zweimal sind schon 10.000 Euro über den Tisch gegangen. Einmal hier an Silke heute Morgen und an Jessica dann vorhin, die damit unsere Großgewinner heute sind. Aber eine Runde haben wir jetzt noch. Es geht wieder rüber zu Thomas Wagner ins landesweite Geldregenstudio.
2: Meine letzte Spielkandidatin für jetzt vor dem Wochenende ist die Manuela. Hallo.
3: Hallo.
2: Manuela, schön, dass wir auch noch eine Runde Geldregen spielen jetzt heute, oder?
3: Ich freue mich total. Ich habe da überhaupt nicht mit gerechnet. Beim ersten Anruf bin ich schon durchgekommen. Ich habe mehrere Tage versucht, aber jetzt bin ich beim ersten Anruf schon durchgekommen. Ja,
2: guck mal, so kann das halt auch gehen, ne? Das ist der Zufallsgenerator. Der schlägt zu, wann er will. Ja. Manuela, wenn es hier hoffentlich erfolgreich läuft im Geldregen, wofür könntest du gerade ein bisschen extra Geld gebrauchen?
3: Ich würde das in meinen Urlaub investieren, teilweise.
2: Wo soll es hingehen?
3: Ich fahre nach Sylt im Juli und mache da Urlaub.
2: Okay.
3: Das erste Mal. Und Sylt ist ja bekanntlich sehr teuer.
2: Ja.
3: Und das wäre dann schön ein schönes Zubrot für mich, ja.
2: Verstehe. Ich war auch noch nie da. Ich will es auch unbedingt mal sehen. Dann irgendwie, ja, musst du mir danach mal davon erzählen, wie es war.
3: Ja, okay.
2: Dann kümmern wir uns jetzt mal um deine Urlaubskasse für Sylt. Und hier kommt der Geldregen für dich.
3: Ja.
1: 200 Euro.
3: Weiter.
1: 600 Euro.
3: Weiter.
1: 800 Euro.
3: Stopp, nehme ich.
2: Jawohl. Dann sind's 800 Euro für dich.
3: Ja, danke.
2: Manuela, ich glaube...

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0: Jetzt noch mal kurzer Blick hier auf den Kalender. In weniger als einem Monat, da startet die Fußball-Weltmeisterschaft. In den USA, Kanada und Mexiko. Und entsprechend startet jetzt auch langsam so ja, die heiße Phase ne, in Sachen Vorbereitungen. Denn ja, einige Wirte und Veranstalter hier bei uns in der Stadt, die wollen wieder Public Viewings anbieten. Allerdings deutlich weniger als zum Beispiel jetzt das der Fall war bei der EM vor 2 Jahren. Kirsten Mews für Antenne Düsseldorf. Das liegt wahrscheinlich an den Anstoßzeiten, ne?
1: Das ist richtig, genau. Die sind ja teilweise echt sehr spät. 2-mal spielt Deutschland in der Vorrunde erst um 22 Uhr unserer Zeit. Das erste Spiel ist aber schon um 19 Uhr. Das ist ein Sonntag.
0: Und ich finde, das geht ja noch.
1: Ja.
0: Da kann man also auch irgendwo mit anderen zusammen gucken. Wo gibt's denn Public Viewings hier bei uns in der Stadt?
1: Es gibt zum Beispiel ein großes Public Viewing im Blumengroßmarkt an der Ulmenstraße. Da ist auch schon alles durchgeplant. Auf jeden Fall gibt's alle Deutschlandspiele zu sehen. Dann einige Spieler aus den 16. und Achtelfinals und dann alle Spieler ab dem Viertelfinale. Der Bereich ist da überdacht. Man hat sicher einen Sitzplatz an den Bierzelttischen und es gibt eine große Leinwand. Eintritt kostet 1 € und 10 Euro Mindestverzehr kommen noch dazu.
0: Und frisches Obst. Also, glaube ich mal.
1: Oder Blumen.
0: Ja, oder sowas. Blümchen für jedes Tor. Wo laufen sonst noch die Spiele?
1: An den Kasematten zum Beispiel. Da gibt es jedenfalls die

0: Deutschlandspiele zu sehen. Ob da noch weitere dazukommen, hängt dann von den Anstoßzeiten ab. Dann gibt es im Stahlwerk in Lierenfeld noch die Vorrundenspiele mit deutscher Beteiligung und auch das Finale Mitte Juli. Und man kann die Vorrundenspiele von Deutschland auch im Kino sehen, im Uferpalast. Kostet 6 Euro.
1: Ah, okay, 6 Euro. Mal was anderes, aber in den Altstadtkneipen, da laufen die Spiele wahrscheinlich auch.
0: Also ja, klar, also da zeigen einige Wirte die Spiele definitiv. Bis Mitternacht dürfen die ja auch draußen laufen. Die NRW-Landesregierung hat ja dafür eine Ausnahmeregelung getroffen. Und die Stadt hat auch gesagt, dass sie die Ausnahmefälle wohlwollend prüfen will. Und also ob dann eben Spiele auch zu sehen sein dürfen, wenn die auch bis nach Mitternacht dauern. Das hängt dann aber auch ein bisschen von der Lage ab.
1: Ja, in weniger als einem Monat startet die Fußball-WM. Deutschland spielt zum ersten Mal an einem Sonntag, dem 14. Juni. 19 Uhr geht's da los gegen Curaçao. Das habe ich richtig ausgesprochen, ne? Mein Gott, wieso weiß ich das nicht? Ich mache doch da immer Urlaub. Weitere Gruppengegner sind die Elfenbeinküste und Ecuador, da wo du immer Urlaub machst. Guck mal, haben wir alles durchgegeben. Dankeschön, Kirsten.
0: Alles tolle Urlaubsziele.
1: Absolut.
0: Bestimmt.
1: Sonnenmilch einpacken.

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1: Mit Mirko Knappert. Schönen guten Tag. Die Bundesregierung will härter gegen Ticketabzocke vorgehen. Das Ziel von Bundesjustizministerin Hubig, überzogene Preisaufschläge beim Weiterverkauf gesetzlich zu deckeln. So sollen Fans bei Events mit großer Nachfrage keine extrem hohen Summen mehr bezahlen müssen. Der private Verkauf unter Freunden soll aber weiterhin problemlos möglich sein, sagte Hubig der Bild. Auslöser für die Pläne der Bundesjustizministerin war ein offener Brief von Künstlern, wie zum Beispiel den Toten Hosen. Sie wehren sich zusammen mit dem Bundesverband der Konzertwirtschaft gegen den Preiswucher und dagegen, dass das zusätzliche Geld für den Ticketverkauf statt bei den Künstlern bei Zwischenhändlern landet. Und wir schauen auf weitere Themen an diesem Freitag. Nachdem es zuletzt zwischen beiden geknirscht hat, haben Bundeskanzler Merz und US-Präsident Trump jetzt wieder miteinander telefoniert. Merz sprach auf der Plattform X von einem guten Telefonat und dass der Iran die Straße von Hormuz wieder öffnen müsse. Trump selbst kehrt gerade von seinem China-Besuch zurück. Dort habe Staatschef Xi sich bereit gezeigt, bei der Öffnung der Straße von Hormuz zu helfen, so der US-Präsident. An dem vor der dänischen Küste entdeckten toten Wal konnte kein GPS-Sender gefunden werden. Das teilte das dänische Amt für Naturverwaltung mit. Es hat an dem Tier eine Gewebeprobe aus der Schwanzflosse entnommen, die jetzt nach Deutschland geschickt und untersucht werden soll. Ob es sich bei dem toten Wal um Timmy handelt, der vor kurzem an der deutschen Ostsee gestrandet war, ist nicht klar. Der Verfassungsschutz wird Scientology in Zukunft nicht mehr so stark beobachten wie bisher. Die Organisation sei auf Bundesebene nicht mehr so relevant, heißt es. Verfassungsfeindliche Bestrebungen von Einheiten bzw. Mitgliedern werde man aber weiterhin im Blick behalten. Scientology steht seit 1997 unter Beobachtung des Verfassungsschutzes. Laut dem hatte die als Sekte bekannte Organisation in Deutschland vorletztes Jahr rund 3600 Mitglieder. Heimlich im Handy des Partners oder der Partnerin schnüffeln, das machen offenbar viele in Deutschland. Eine aktuelle Bitkom-Umfrage zeigt, jeder vierte Deutsche hat schon mindestens einmal ohne Erlaubnis einen Blick ins Partnerhandy geworfen, Malte Albrecht aus unserem News-Team.
2: Ja, und besonders neugierig sind offenbar die Jüngeren. Bei den 16- bis 29-Jährigen gibt sogar fast jeder Zweite zu, das Smartphone des Partners schon heimlich durchsucht zu haben. Danach fühlten sich manche bestätigt oder erleichtert, andere dagegen waren enttäuscht, wütend oder hatten ein schlechtes Gewissen. Zum Schutz vor ungewollten Blicken empfiehlt der Digitalverband übrigens sichere Displaysperren inklusive Fingerabdruck und Gesichtserkennung. Außerdem sollten Nachrichten nicht direkt auf dem Sperrbildschirm angezeigt werden.
1: Dankeschön, Malte Albrecht, mit den Infos. Und das waren die Nachrichten mit Mirko Knappert.
3: Das Düsseldorf-Wetter.
4: Entweder wechselnd oder auch mal stark bewölkt. So geht's durch den Freitagnachmittag auch mal in Verbindung mit ein bisschen Regen. Dazu erreichen wir maximal 13 Grad. Am Wochenende wird's dann genauso wechselhaft. Regenschirm kommt auch dann zum Einsatz. Dazu immer mal wieder mehr oder weniger Wolken. Und das alles bei kühlen 15 Grad.
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4: Also gut wie nichts los auf den Autobahnen. Zwei Staus haben wir, zwei kleinere, die A3 Oberhausen nach Köln zwischen Kreuzhilden und Dreieck Langenfeld, 2 Kilometer stockend. Und die A46 Düsseldorf nach Wuppertal zwischen Ella und Dreieck Düsseldorf Süd, da im Moment 1 Kilometer stockender Verkehr.
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4: Das an diesem Freitagnachmittag mit Andreas Grunwald. Hallo zusammen.

0: 10 Minuten nach 4 nochmal Hallo zusammen, Antenne Düsseldorf hier an diesem Freitag. Der Feiertag ist gerade rum und zack, klopft das Wochenende schon wieder an die Tür, ne? Und damit auch die Antenne Düsseldorf Freitagsfrage, die lautet heute. Ja, diese Woche möchten wir wissen, könnt ihr euch morgens eigentlich noch an eure Träume erinnern? Oder seid ihr so eher das Team, zack, sofort wieder vergessen? Und wenn ja, was habt ihr eigentlich zuletzt geträumt? Die Antenne Düsseldorf Freitagsfrage. Welche verrückten Träume hattet ihr nachts schon mal?
1: Da habe ich einen Traum gehabt von einem riesigen Feuer. Ich fand das krass, weil eine Woche später war Silvester und dann war ich in Holland und da gab es ein riesiges Feuer, wo die so Paletten am Meer verbrannt haben. Und da habe ich einmal dieses Feuer, was ich vor einer Woche geträumt habe, gesehen. So.
2: Ganz oft habe ich auch so Träume, die eher so actionfilmmäßig sind, die jetzt nicht so richtig Albträume sind. Ich war auch Marvel-Fan, da hatte ich eine Zeit lang wirklich mit den Marvel-Charakteren irgendwie Träume.
3: Da habe ich so einen Traum, da bin ich praktisch in so wie in so einer Art Hinterzimmer oder so. Und da versuche ich meist immer einen Ausweg dafür zu finden.
0: Ah, okay. Also schon verrückt, was ihr da nachts so im Kopf habt und was da so vorgeht. Träume treten übrigens besonders in der REM-Phase auf. Genau, so habe ich auch geguckt. Das ist die letzte Phase kurz vor dem Aufwachen. Also in dieser Phase ist das Gehirn dann sehr aktiv, obwohl der Körper relativ ruhig bleibt. Was war jetzt euer letzter Traum, an den ihr euch da erinnern könnt? Schickt uns dazu gerne noch eine Sprachnachricht. Ich gucke mir das hier alles an. Das landet auch direkt hier bei mir im Studio. Das ist die Nummer, die ihr braucht für eure Sprachnachricht. WhatsApp und dann an die 0175 570 35 und dann die 40.

0: schön. Robbie Williams und Love My Life. Ja, der ESC, der rückt näher, ne? Morgen ist es ja schon soweit. Und er hier, er ist mitten in der Vollvorbereitung.
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2: Hallo, geht's noch? Ich sag nur Eurovision Song Contest. Ja, gibt's ja wieder am Wochenende. Ganz ehrlich, ich bin jetzt schon voll auf Entzug. Aber spätestens seit Rosenmontag ist ja klar, wir sind kurz vor ESC. Und ich bereite mich vor, professionell, ja klar. Ich mache privat ESC-Trainingslager. Um in Stimmung zu kommen, höre ich nur noch Podcasts von Peter Urban. Und lass mich mit ein bisschen Frieden von Nicole wecken. Ja, weil ESC, komm, das ist fast schöner als Fußball-WM. Ist in ein paar Stunden auch wieder vorbei und Deutschland kann nicht Erster werden. Ha, im Gegenteil, wahrscheinlich die einzige Veranstaltung, bei der die Deutschen zufrieden sind, wenn sie mal nicht Letzter werden. Und ich freue mich drauf. Ich meine, was für eine Abwechslung. Erst Operette im Glitzerkleid, viel Windmaschine und direkt danach irgendwelche nordeuropäischen Waldarbeiter, die in ungewaschene Felle eingewickelt ins Mikro brüllen. Herrlich! Und danach am Sonntag noch ein letztes Mal Fortuna 3 Points. Ha, dann ist das Wochenende perfekt und ich gehe 3 Tage lang in Kur. Aber nächste Woche, da mache ich weiter. Und zwar mit Tacheles.
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0: Das sind hier bei uns nochmal die 80er mit Sheila E. und The Love Bizarre. Antenne Düsseldorf hier am Freitag. Natürlich mit der Freitagsfrage haben wir auch heute eine ausgepackt und die lautet: Wir wollen mal wissen, was träumt ihr denn so Verrücktes? Die Anna hat mir geschrieben. Nee, sie hat eine Sprachnachricht geschickt. Und bei Anna klingt das auch schon ziemlich abgefahren.
1: Ist vielleicht ein bisschen unangenehmer Traum, aber ich habe geträumt, dass ich ein Kissen werfen sollte. Und plötzlich rumst es ganz doll im Schlafzimmer. Und mein Mann und ich sind wach geworden und konnten uns erstmal überhaupt nicht erklären, was passiert ist. Und dann habe ich tatsächlich wohl mein Kissen gegen meine Nachttischlampe geworfen. Und die ist in 1000 Teile zersprungen. Und das war ein sehr lebendiger Traum.
0: Ja, das ist natürlich auch irgendwo blöd, ne? Da geht die Anna ins Bett und kurz bevor die Anna ins Bett geht, steigt halt immer der Beitrag für die Hausratversicherung.
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1: Mit Oliver Bend. Guten Tag. Die Fans von Fortuna Düsseldorf fiebern dem Sonntag entgegen. Dann entscheidet sich, ob das Team den direkten Klassenerhalt schafft, in die Relegation muss oder sogar direkt in die dritte Liga absteigt. Um 15.30 Uhr ist die Fortuna als 15. beim vorletzten Fürth zu Gast. Die Fortuna hat 3 Punkte und 5 Tore Vorsprung vor Fürth. Mithelfen kann in Fürth wieder Mittelfeldspieler Satoshi Tanaka. Er hat seine Verletzung auskuriert. Wie viel Spielzeit er bekommt, ließ Trainer Alexander Ende heute noch offen.
2: Gibt es keine Minutenbegrenzung. Tanner ist voll dabei, gute Trainingswoche gehabt. Wie viel es am Ende sein wird, müssen wir schauen. Wir haben ja morgen auch noch einen Trainingstag. Tanner kann starten, wird er starten, schauen wir mal. Müssen wir morgen alles endgültig dann auch festzurren.
1: Fehlen werden dagegen die gelb gesperrten Matthias Zimmermann und Cedric Itten sowie die verletzten Anouar El Asouzi, Kenny Schmidt, Jordi De Weis und Florent Muslia. Wir übertragen die Partie am Sonntag ab 15.30 Uhr live. Die Wirtschaftslage bei uns in der Stadt hat sich weiter verschlechtert. Das geht aus einer aktuellen Umfrage der IHK Düsseldorf hervor. Mehr Unternehmen bewerten ihre Geschäftslage im Moment als schlecht statt als gut. Besonders schwierig ist die Situation laut der Umfrage im Einzelhandel. Bei den Dienstleistern ist die Lage etwas besser. Als größtes Risiko nennen viele Unternehmen die hohen Energiepreise. Auch die Rohstoffpreise machen den Unternehmen Sorgen. Ein weiteres Problem bleibt der Fachkräftemangel. Viele Unternehmen wollen deshalb weniger investieren. Außerdem rechnen viele Betriebe mit Stellenabbau. In weniger als einem Monat startet die Fußball-Weltmeisterschaft. Auch wenn die Stadt keine Public Viewings plant, gibt es mehrere Locations, in denen wir gemeinsam mit anderen vor allem die Spiele mit deutscher Beteiligung schauen können. Es ist allerdings deutlich weniger los als zur EM vor 2 Jahren, da die Anstoßzeiten oft später am Abend oder Nacht sind. Kirsten Mews mit einem Überblick.
3: Einige Veranstalter sind erstmal zurückhaltend und planen nur die Vorrundenspiele, beispielsweise an den Kasematten. Ob weitere Spiele gezeigt werden, hänge auch von den Anstoßzeiten ab. Das Stahlwerk in Lierenfeld plant, alle Deutschlandspiele und das Finale Mitte Juli auf jeden Fall live zu zeigen. Jeweils 2 Stunden vor Anpfiff beginnt der Einlass, der Eintritt ist frei. Der Blumengroßmarkt an der Ulmstraße hat die WM dagegen schon weitestgehend durchgeplant. Es sollen alle Deutschlandspiele zu sehen sein, außerdem einige Spiele aus dem 16. und dem Achtelfinale und alles ab dem Viertelfinale. 1 Euro kostet der Eintritt, dazu kommen 10 Euro Mindestverzehr. Das erste Deutschlandspiel ist am Sonntag, den 14. Juni um 19 Uhr gegen Curaçao.
1: Und das waren die Nachrichten mit Oliver Bent.
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5: Na, entweder wechselnd bewölkt oder auch mal stark bewölkt. So geht's jetzt durch den restlichen Freitagnachmittag. Auch mal in Verbindung mit ein bisschen Regen. Dazu erreichten wir maximal 13 Grad. Das Wochenende, das sieht ähnlich aus. Wird genauso wechselhaft. Regenschirm kommt auch zum Einsatz. Und dazu immer mal ja, mehr, mal weniger Wolken. Und das bei kühlen 15 Grad dann. So, gucken wir uns eben die Situation auf den Straßen an. Das geht schnell.
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5: Ja, ist nicht viel los. Witzel, Straße stadteinwärts, dichter Verkehr da plus 6 Minuten und dann noch die A3 Oberhausen nach Köln zwischen Kreuzhilden und Solingen. 2 Kilometer stockender Verkehr und plus 3 Minuten.
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5: So, springen wir nochmal rein in diesen Freitagnachmittag jetzt mit Musik von Raymond. Ihr allererster Hit Supergirl spielen wir jetzt. Ich bin Andreas Grunwald. Euch ein schönes Wochenende.

0: der Freitagnachmittag mit uns, Antenne Düsseldorf. Leute, ich erzähle euch ja nichts Neues, wenn ich sage, es ist mal wieder eine kurze Woche. Also nehmen wir mal gerne so ein bisschen Party-Feeling mit, zum Beispiel im Apollo-Varieté. Kollegin Sandy Droste, die hat sich die neue Show dort mal angeschaut.
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2: Zieht euch einen Glitzerfummel an, nehmt ein paar Leute mit, die Lust auf Feiern haben und überlegt euch vielleicht auch, wo ihr danach noch tanzen wollt. Darauf hat man nach der Show nämlich echt Lust. Aber von vorne, Pop Culture heißt das neue Programm im Apollo.
3: Es gibt Musik auf die Ohren von Madonna über Beyoncé, Will Smith, ABBA, Backstreet Boys. Viele Musik-Medleys mit Top-Hits drin, also sehr bunte Mischung, die stilsicher zusammengefügt ist.
2: Die Show feiert 4 Jahrzehnte Popgeschichte ab, lehnt an Modetrends und ikonische Musikvideos an und feiert das Lebensgefühl der Pop-Ära.
3: Pop-Culture ist für alle Altersklassen, für jedermann. Es geht einfach um den Groove, den Vibe, den die Show erzeugen soll und auch die artistischen Darbietungen unterstützt mit Live-Gesang.
2: Dafür hat das Apollo die spanische Sängerin Sandra Groove und den US-amerikanischen Sänger Oliver St. Louis auf die Bühne geholt. You just got it.

0: Auch wenn die Musik im Fokus steht, überlagern sie nicht die tollen Akrobatik-Acts. Schon die Eröffnung der Show ist ungewöhnlich, mit einer fast schon illusionistischen Nummer in blauem Disco-Kugellicht und ganz starker Hand-auf-Hand-Akrobatik. Sehr gut auf die Musik choreografiert. Auch eine Kontusion-Akrobatin, deren Skelett einfach aus Gummi sein muss, oder ein Brüdertrio aus China, das scheinbar mühelos ohne Hilfsmittel durch Reifen in verschiedensten Höhen springt oder Salti dreht.
1: Das Publikum soll einfach begeistert nach Hause gehen, gut gelaunt, einfach 2-3 Stunden einen tollen Abend gehabt haben oder einen Nachmittag und mit einem Lachen nach draußen gehen.
0: Pop-Culture macht Spaß und wie gesagt, danach hat man Lust zu tanzen.
2: Oh, ja, die neue Show im Apollo Varieté läuft bis zum 12. Juli, donnerstags bis sonntags und dann jeden zweiten Mittwoch.
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0: Ja, ich glaube einfach mal, er hier ist Dauergast im Hotel Atlantik in Hamburg. Er war mal in einer WG mit Otto Walkes und Marius Müller-Westernhagen und er wird am Samstag, schon wieder falsch, am Sonntag wird er 80 Jahre alt. Die Rede ist von niemand Geringeres natürlich als Udo Lindenberg. Kollege Jonas Mikulajczak aus der Musikredaktion, der hat sich schon mal auf diese große Feier vorbereitet.
1: Hebt den Eierlikör und trinkt auf einen der größten deutschen Musiker.
2: Und ich mach mein Ding.
1: Lindenberg ist Freigeist, Ikone und Grenzensprenger. Angefangen auf der Bühne der legendären Rockkneipe Onkel Pö macht er Rock für Deutschland und zwar für ganz Deutschland. Seine Musik durchdringt in den 70ern die deutschen Mauern und selbst die DDR schreit nach dem Rocker aus dem Westen.
3: Wir haben enorm viele Fans und Freunde drüben, ne? Und ich würde gern kennenlernen für die Spielen. Und das wissen die Offiziellen.
1: Für Erich Honecker gibt es Lederjacke und E-Gitarre geschenkt, doch all das ist nicht genug. Erst nach dem Mauerfall darf er mit seinem Panikorchester durch Ostdeutschland touren.
4: Entschuldigen Sie, ist das der Sonderzug nach Pankow? Ich muss mal eben dahin, mal eben nach Ost-Berlin.
1: Er baut sich einen Fußabdruck größer als die Zeit. Mit Hut und Sonnenbrille, verewigt in Kunstwerken aus Likör und gekrönt durch seinen ersten Nummer 1-Hit im Alter von 77 Jahren, gemeinsam mit Rapper Apache 207.
5: Und wenn ich gehe,
1: und auch mit 80 Jahren bleiben Rückzug und Ruhestand Fremdwörter für Udo Lindenberg.
3: Ich habe mein Leben in den Dienst des Rock'n'Roll gestellt,
6: ja.
3: Und der hört nie auf. Und
6: ja.
3: Da wird man nie Rentner oder sowas.
6: Nee.
3: Da ist man immer dran.
1: Also dann, Happy Birthday, Mr. Panikpräsident.

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1: Mit Mirko Knappert. Schönen guten Tag. Das Verhältnis zwischen Bundeskanzler Merz und US-Präsident Trump war zuletzt nicht das Beste. Jetzt haben die beiden erstmals wieder miteinander telefoniert. In dem Gespräch ging es vor allem um den Iran-Krieg. Thomas Bleskin aus unserer Nachrichtenredaktion.
2: Ob Merz die Wogen etwas glätten konnte beim beleidigten US-Präsidenten ist offen. Die Mitteilung des Kanzlers auf der Plattform X nach dem Telefonat jedenfalls liest sich noch etwas steif. Merz schrieb, man sei sich einig, dass der Iran jetzt an den Verhandlungstisch kommen und die Straße von Hormuz öffnen müsse. Außerdem dürfe Teheran keine Nuklearwaffen besitzen. All diese Punkte hatte Merz allerdings nie öffentlich in Frage gestellt, wohl aber eine Strategie des US-Präsidenten, was diesen wiederum so erzürnte, dass er Merz persönlich angriff.
1: Dankeschön, Thomas. Und jetzt weitere Nachrichten im Überblick. An den bundesweiten Warnstreiks im Einzel- und Großhandel haben sich heute mehr als 5000 Mitarbeiter beteiligt. Diese Zahl nennt die Gewerkschaft Verdi. Neben NRW sind in vielen weiteren Bundesländern über 200 Betriebe bestreikt worden, unter anderem Filialen von Edeka, Rewe, Kaufland, Douglas, der Metro oder IKEA. Grund für den Warnstreik ist der Tarifstreit für die Branche. Verdi fordert 7% mehr Lohn für die Beschäftigten, mindestens aber 225 Euro mehr. Die Gewerkschaft IG Metall und der Betriebsrat von VW haben möglichen Werksschließungen eine klare Absage erteilt. Hintergrund sind Spekulationen um das VW-Werk in Osnabrück mit rund 2300 Beschäftigten. Dort laufen spätestens Mitte kommenden Jahres die Produktion aus. Ein Folgeauftrag gibt es bislang nicht. Die Arbeitnehmerseite verweist auf den vereinbarten Sanierungsplan. Der sieht zwar den Abbau von bundesweit 35.000 Stellen vor, dafür aber keine Werksschließungen. Dieser Kompromiss dürfe jetzt nicht in Frage gestellt werden, heißt es. Am Frankfurter Flughafen hat der Zoll im vergangenen Jahr große Mengen Drogen sichergestellt. Die Beamten zogen demnach insgesamt knapp 15 Tonnen Rauschgift mit einem Schwarzmarktwert von etwa 190 Millionen Euro aus dem Verkehr. Außerdem fand der Zoll hunderttausende illegale Medikamente, viele Plagiate und geschützte Tiere wie zum Beispiel Leguane. Schlaglöcher, marode Brücken und Dauerbaustellen, das nervt viele Autofahrer hier bei uns in NRW. Jetzt gibt es aber frisches Geld vom Bund, damit auch Landstraßen schneller saniert werden können. Aus dem Sondervermögen gibt es in diesem Jahr insgesamt 60 Millionen Euro. Das hat NRW-Verkehrsminister Krischer mitgeteilt. Malte Albrecht aus dem News-Team, was soll denn mit dem Geld angepackt werden?
3: Also Krischer hat eine erste Liste mit Projekten vorgelegt. Dabei geht es um den Neubau von 23 Brücken und viele neue Fahrbahnen, oft direkt kombiniert mit neuen Radwegen oder Tunnelsanierungen. Ein Beispiel ist der Neubau einer Brücke in Königswinter über die Bahnstrecke Troisdorf-Wiesbaden. Die Bauarbeiten sollen nur 10 Monate dauern, abgestimmt auf die ohnehin geplante Generalsanierung der Bahnstrecke. Der Landesverkehrsminister sagt, mit dem Geld aus dem Sondervermögen könnten mehr Projekte umgesetzt, andere vorgezogen und der Sanierungsstau schneller abgebaut werden. Insgesamt stehen laut Ministerium in diesem Jahr 235 Millionen Euro für den Erhalt der Landesstraßen in NRW bereit. Das sind 4 Millionen mehr als letztes Jahr. Kritik kommt von der Opposition. Die SPD spricht von Etikettenschwindel, weil das Land gleichzeitig die Förderung für kommunale Straßenbauprojekte gekürzt habe. Und die FDP spottet sogar, das größte Verkehrsprojekt von Schwarz-Grün sei bisher ein Verschiebebahnhof.
1: Danke, Malte, für die Infos. Und das waren die Nachrichten mit Mirko Knappert.
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5: Ja, der restliche Freitag bleibt wechselnd bewölkt. Ab und zu lockert es sogar noch mal so ein bisschen auf. Dann schafft sogar mal die Sonne durch. In der Nacht ist es dann auch noch wolkig. Letzte Schauer, die klingen weiter ab. Vielleicht zieht mal ein bisschen Nebel durch. Tiefsttemperaturen, die liegen in der Nacht bei 5 bis 2 Grad. Samstag und Sonntag dann so ein ähnliches Bild. Wechselnd bewölkt und mal nass. Und das dann bei 14 oder mal bei 15 Grad.
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5: Tja, und das geht fix. Ein Stau haben wir dabei, die A3 Oberhausen-Köln zwischen Kreuzhilden und Solingen. 2 Kilometer Stau da plus 2 Minuten.
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5: Und das mit Andreas Grunwald. Guten Tag.

0: der Freitagnachmittag mit uns, Antenne Düsseldorf. Ich habe es heute Nachmittag schon gesagt, also knapp einen Monat noch, dann geht's los. Also hier die WM, ne, steht in den Startlöchern und da ist die Frage, seid ihr eigentlich eher so Team einfach gucken oder Team, ich brauche jeden einzelnen Fanartikel, also Schal, Fahne, Schminke in Deutschlandfarben und natürlich dann noch das neueste Trikot. Wenn ihr Team, ich nehme wirklich alles mit seid, dann müsst ihr zurzeit echt aufpassen. Kollege Stefan Rajek, warum das denn?
1: Ja, das liegt daran, dass der Online-Markt gerade wirklich überschwemmt wird mit Fake-Trikots. Davor warnt jetzt auch sogar die Verbraucherzentrale Niedersachsen.
0: So, und davon habe ich auch gehört. Jetzt aber mal ehrlich, erkennt man doch direkt am Preis die ganze Geschichte, oder nicht?
1: Ja, schon, aber diese Online-Shops sehen wirklich seriös aus auf den ersten Blick. Also die haben ein Impressum, sind gut sortiert und die Trikots selbst werden mit Stichworten wie Authentic, Players Version oder auch Match Version beworben.
0: Also nochmal was anderes als das klassische Trikot aus dem Sommerurlaub, bei dem man ja auch irgendwie weiß, das kann ja eigentlich nicht echt sein. Aber was eigentlich so schlimm an Fake-Trikots? Also nicht jeder hat ja mal eben so 80 bis 100 Euro locker.
1: Die sind leider auch teilweise gesundheitlich gar nicht mal so unbedenklich. In vielen gefälschten Trikots sind nämlich Schadstoffe, die in der EU verboten sind. Ja, und dann hat man natürlich auch null Service, also mit Umtausch oder Erstattung ist da in der Regel nichts. Und oft bleiben die Trikots auch beim Zoll hängen und dann muss man ja sowieso nochmal echt eine Stange Geld obendrauf zahlen.
0: Okay, also nehme ich doch lieber das Original, aber jetzt ist natürlich die Frage, wie erkenne ich denn überhaupt die Fakes?
1: Du hast gerade schon den Preis erwähnt, der ist natürlich als erstes ein Indiz, ja, also bei 25 Euro für ein Trikot sollte man schon mal stutzig werden. Und um ganz sicher zu gehen, gibt es von der Verbraucherzentrale zusätzlich noch einen Fake-Shop-Finder, der eben anzeigt, ob ein Online-Shop seriös ist oder nicht.
0: Ah, einfach mal googeln, Fake Shop Finder, dann seid ihr da auf der sicheren Seite. Und nochmal für alle, die denken, ja, auch so ein, ich sag mal, so ein Schnapper, da schlage ich doch mal direkt zu. Lieber die Finger von lassen. Meine Devise ist ja eh, alte Trikots anziehen. Sieht auch mal schön aus. Habe ich nur noch eins von der EM 2008. Ist mittlerweile schon total retro.
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0: das neue Musik von Teddy Swims, Mr. Know-It-All bei Antenne Düsseldorf. Es ist der Freitag nach dem Feiertag oder auch hier mittendrin im langen Wochenende. Ja, je nachdem. Gestern am Freitag, beziehungsweise gestern am Feiertag, so ist richtig, haben wir unseren Geldregen-Deal ja nochmal verdoppelt. 1000 Euro Feiertagsdeal gab es da zu gewinnen. Und unter allen, die sich beim Geldregen gemeldet haben, ne, die konnten, da waren automatisch mit drin. Und Thomas Wagen am landesweiten Geldregenstudio, der hat da gerade den Tim mal so überrascht.
1: Ja, hi, ich habe gestern angerufen, genau.
2: Und genau deshalb rufen wir zurück.
1: Ach Quatsch, das glaube ich ja jetzt nicht. Ich habe es gerade nur im Radio gehört mit den 10.000 Euro oder was sie da.
2: Ja, genau, 10.000 Euro, die hast du nicht ganz gewonnen, aber du hast den Feiertagsdeal bei uns gewonnen. Da geht es ja dann um 1.000 Euro und zwar direkt. Und Tim, du bist unser Feiertagsgewinner.
3: 1.000 Euro.
1: Wie geil, endlich habe ich es geschafft. Super, geil.
2: Herzlichen Glückwunsch.
1: Ich freue mich, super geil. Herzlichen Dank.
0: Ja, so geht das, ne? Aus dem Feiertagsdeal wird dann jetzt direkt unser Wochenenddeal und auch wieder die Chance da für euch direkt 1.000 Euro zu gewinnen. 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
1: Mit Oliver Bend. Guten Tag. Vor dem Ligafinale in Fürth am Sonntag kann Fortuna-Trainer Alexander Ende wieder auf Satoshi Tanaka zurückgreifen. Der japanische Mittelfeldspieler hat seine Verletzung auskuriert und ist einsatzfähig. Generell hat seine Mannschaft in der abgelaufenen Woche einen guten Eindruck gemacht zu Ende.
2: Echt konzentriert, definitiv auch ja, mit Grip in diese Woche gekommen und trotzdem der nötige Spaß und die Lockerheit darf nicht auf der Strecke bleiben. Und diese Mischung, die kann ich selber bei mir finden. Und die habe ich bisher auch bei den Jungs so wahrgenommen und das ist eigentlich ein gutes Zeichen.
1: Fehlen werden am Sonntag die gelb gesperrten Matthias Zimmermann und Cedric Itten sowie die verletzten Anwar El Asusi, Kenny Schmidt, Jordi De Weis und Florent Muslia. Wir übertragen die Partie ab 15.30 Uhr live. Nach einer langen Umbauphase wird der Schillerplatz im Stadtteil Düsseldorf nächsten Donnerstag wieder eröffnet. Das hat die Stadt jetzt bekannt gegeben. Antenne Düsseldorf-Reporterin Jacqueline Kosanke hat mehr Details.
3: Die Umbauarbeiten am Schillerplatz laufen schon seit 2023. Ein Grund für die lange Bauphase war unter anderem eine Pause, in der nach Blindgängern aus dem Zweiten Weltkrieg gesucht wurde. Jetzt ist der Platz fertig und kann wieder eröffnet werden. Auf dem Platz gibt es neue Wege, Ruhezonen und Aufenthaltsbereiche. Es wurden auch neue Bäume gepflanzt und mehrere Bänke aufgestellt. Außerdem wurde der Spielbereich mit der Kletterlandschaft näher an den anderen Spielplatz verlegt.
1: Für Sportfans in Düsseldorf wird es dieses Wochenende auch im Tischtennis spannend. Borussia Düsseldorf spielt beim Champions-League-Finalturnier in Saarbrücken um den Einzug ins Endspiel. Im Halbfinale wartet am morgigen Samstag mit Nîmes Montpellier ein starker Gegner aus Frankreich. Unter anderem mit den Brüdern Felix und Alexis Lebrun, zwei Topspielern der Weltrangliste. Für die Borussia wäre es der vierte Finaleinzug in Serie. Der letzte Titel in der Königsklasse liegt allerdings schon 4 Jahre zurück. Und das waren die Nachrichten mit Oliver Benz.
4: Dankeschön, Olli.
1: Sehr gern.
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4: Na, gucken wir eben aufs Wetter. Der restliche Freitag bleibt wechselnd bewölkt. Das ist der richtige Regen. So, jetzt hört man mich. In der Nacht ist es dann auch noch wolkig. Letzte Schauer, die klingen weiter ab. Vielleicht zieht mal so ein bisschen Nebel durch. Tiefstemperaturen, die liegen bei 5 bis 2 Grad in der Nacht. Samstag und Sonntag eigentlich ein recht ähnliches Bild. Morgen wechselnd bewölkt und mal nass. Und das dann bei 14 oder 15 Grad. Gucken wir eben auf die Autobahn. Das geht wieder fix.
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4: Das sind gerade mal 2 Staus. A3 Oberhausen nach Köln zwischen Kreuzhilden und Solingen. 2 Kilometer stockend, da plus 2 Minuten. Und die 57 Krefeld-Köln zwischen Köln-Worringen und Kreuz-Köln-Nord. Auch nochmal 2 Kilometer stockender Verkehr.
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4: Ja, und für diesen Nachmittag auch nochmal Musik mit dabei. Jetzt von Linkin Park spielen wir What I've Done. Ich bin Andreas Grunwald. Euch ein schönes Wochenende.

0: Alex Warren, der Freitagnachmittag mit uns in Mexiko-Stadt, da geht's los. Da wisst ihr schon, wovon ich spreche, ne? In New Jersey ist dann das Finale nach insgesamt 104 Spielen. Steht Mitte Juli dann der neue Fußball-Weltmeister. Es ist die größte WM aller Zeiten und gleichzeitig die mit den wohl wenigsten Public Viewings seit Jahrzehnten in unserer Stadt. Es liegt vor allem an den späten Anstoßzeiten. Kirsten Maves aus dem Antenne Düsseldorf-Team. Ein paar Public Viewings gibt's aber schon. Wo denn genau?
1: In vielen Kneipen natürlich, in der Altstadt zum Beispiel und auch im Bilka Hetz. Das zeigt auf jeden Fall die drei Vorrundenspiele mit deutscher Beteiligung. Danach muss man dann mal gucken. Die Fans sitzen da auf alten Sofas und fiebern von da aus mit. Eintritt ist frei. Und an den Kasematten, da gibt es die Vorrundenspiele mit deutscher Beteiligung auch zu sehen. Ob weitere Spiele dazukommen, hängt von den Anstoßzeiten ab.
0: Und ein recht großes Public Viewing gibt es ja auch im Blumengroßmarkt an der Ulmstraße. Was ist da dann alles los?
1: Da ist schon alles durchgeplant bis zum Finale. Der Bereich ist überdacht. Man sitzt da an Bierzelttischen. Es ist Platz für 400 Leute. Große Leinwand ist aufgebaut. Eintritt kostet 1 Euro plus 10 Euro Mindestverzehr. Es gibt da natürlich Bier und Wein und dann Popcorn dazu, Pommes und Würstchen zu sehen. Auch da alle Deutschlandspiele natürlich. Dann einige Spieler aus den 16. und Achtelfinals und dann alle Spieler ab dem Viertelfinale. Im Stahlwerk in Lierenfeld gibt es auf jeden Fall auch die Deutschlandspiele in der Vorrunde und das Finale. Eintritt ist frei. Und im Uferpalast kann man sich die Vorrundenspiele von Deutschland für 6 Euro auf der Kinoleinwand angucken.
0: Okay, aber von der Stadt zentral geplantes Public Viewing gibt es ja nicht oder ist ja richtig, ne?
1: Genau, die Stadt sagt, dass sich das einfach nicht lohnt, weil die Spiele eben so spät sind. Es gibt deshalb ja eine Ausnahmeregelung des Landes NRW. Bis 0 Uhr dürfen die Gastronomen die Spiele draußen zeigen. Wenn es mal ein bisschen länger dauert, dann wollen Stadt- und Ordnungsamt aber auch nicht zu streng sein.
0: Okay, also zumindest in der Gruppenphase sollten bis Mitternacht die Ergebnisse bei den Spielen mit deutscher Beteiligung eigentlich stehen. Am Sonntag, den 14. Juni, gibt es das erste Deutschlandspiel um 19 Uhr gegen Curaçao. Die anderen beiden Vorrundenspiele mit deutscher Beteiligung sind dann erst um 22 Uhr. Die Infos dazu hatte Kirsten Maves für Antenne Düsseldorf. Dankeschön.

der Freitagnachmittag mit Musik von Depeche Mode, Enjoy the Silence. Gleich nach 18 Uhr macht hier Natascha Wittmark weiter bei Antenne Düsseldorf. Und mein Name ist Andreas Grunwald. Euch noch ein schönes Wochenende.

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1: Mit Mirko Knappert. Schönen guten Abend. Nachdem es zuletzt zwischen beiden geknirscht hat, haben Bundeskanzler Merz und US-Präsident Trump jetzt wieder miteinander telefoniert. Merz sprach auf der Plattform X von einem guten Telefonat. Ein Thema der beiden war der Iran-Konflikt, Malte Albrecht aus unserem News-Team.
2: Ganz genau. Merz betonte, dass er und Trump sich einig seien, dass der Iran an den Verhandlungstisch kommen und die Straße von Hormuz öffnen müsse. Außerdem dürfe Teheran keine Nuklearwaffen besitzen. Der Iran selbst hat derweil die USA noch einmal verbal scharf angegriffen. Außenminister Araghchi warf der Regierung widersprüchliche Signale in der Kommunikation vor. Sie würden sich täglich, manchmal sogar mehrmals am Tag unterscheiden. Die USA befinden sich in einem Zustand der Verwirrung, so Araghchi.
1: Aber nicht nur der Iran-Konflikt war Thema des Telefonats zwischen Trump und Merz, auch der Krieg in der Ukraine.
2: Ja, Merz schrieb auf X auch, dass er und Trump eine friedliche Lösung für die Ukraine erörtert und vor dem NATO-Gipfel die Positionen abgestimmt hätten. Der Gipfel in Ankara ist im Juli. Die USA und Deutschland seien starke Partner in einer starken NATO, so Merz weiter.
1: Dankeschön, Malte, für die Infos. Und wir schauen auf weitere Themen an diesem Freitag. Von dem vor Dänemark gefundenen toten Wal sollen jetzt Gewebeproben ausgewertet werden. Die Proben sollen hier bei uns in Deutschland untersucht werden, teilte das dänische Amt für Naturverwaltung mit. Einen GPS-Sender habe man an dem verendeten Tier nicht gefunden. Aktuell ist auch noch unklar, ob es sich bei dem Wal um Timmy handelt, der vor rund 2 Wochen in einer Rettungsaktion von der Ostsee in die Nordsee gebracht wurde. In der Demokratischen Republik Kongo ist wieder das gefährliche Ebola-Fieber ausgebrochen. Laut der afrikanischen Gesundheitsbehörde sind insgesamt schon 65 Menschen daran gestorben. Außerdem gibt es fast 250 Verdachtsfälle. Die Gesundheitsbehörde befürchtet eine weitere Ausbreitung. Noch ist unklar, um welchen Ebola-Stamm es sich genau handelt. Erste Laborergebnisse zeigen aber, es ist wohl nicht die Variante, gegen die es inzwischen einen Impfstoff gibt. Nationaltorwart Manuel Neuer bleibt beim FC Bayern. Der 40-Jährige hat seinen Vertrag mit den Münchnern um ein weiteres Jahr verlängert, bis Juni 2027. Das hat der FC Bayern vorhin bekannt gegeben. Neuer ist seit 2011 beim Rekordmeister unter Vertrag. Bahnpendler hier bei uns in NRW werden ab heute Abend wieder auf eine harte Probe gestellt. Bei der großen Generalsanierung der Strecke Hagen-Wuppertal-Köln startet die nächste Bauphase, die bislang längste seit Beginn der Sanierung im Februar. Sie dauert bis Mitte Juni und in dieser Zeit wird vor allem Wuppertal vom Bahnverkehr abgeschnitten. Hier fährt 4 Wochen lang kein Zug. Mehrere S-Bahn- und Regionalzüge werden streckenweise durch Busse ersetzt. Die Vollsperrung startet nachher gegen 21 Uhr. Und das waren die Nachrichten mit Mirko Knappert.
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3: Ja, wir haben von allem was dabei heute Abend. Sonne, Regen, teils auch Gewitter. In der Nacht klingen die dann aber so langsam ab. Und morgen ist es dann insgesamt freundlicher. Zwischen den Wolken guckt die Sonne mal länger vor und es bleibt auch mal länger trocken. Einzelne Schauer und auch Gewitter ziehen aber auch dann weiter durch. Dazu bekommen wir 11 bis 15 Grad in der Spitze.
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3: Wir schauen auf die Autobahn. Hier staut es sich. A2 Oberhausen-Dortmund zwischen Kreuz Oberhausen und Oberhausen-Königshardt. 2 Kilometer, 4 Minuten dauert es länger. A2 Dortmund-Oberhausen jetzt zwischen Oberhausen-Königshardt und Kreuz Oberhausen. 1 Kilometer, 11 Minuten plus. A3 Arnheim-Oberhausen zwischen Dienstlaken-Süd und Oberhausen-Holten. 1 Kilometer Stau, 6 Minuten dauert es länger. A52 Essen-Düsseldorf jetzt zwischen Essen-Hart, Zopf und Breitscheid. 3 Kilometer Stau, 10 Minuten müsst ihr mehr einrechnen. A57 Krefeld-Köln zwischen Köln-Worringen und Köln-Chorweiler. 4 Minuten dauert es länger, 3 Kilometer Stau. Und A516 Oberhausen-Oberhausen-Eisenheim zwischen Kreuz-Oberhausen und Oberhausen-Eisenheim. 2 Kilometer, 8 Minuten plus.
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3: Natascha Wittmark hier. Hallo zusammen an diesem etwas nassen Freitagabend. Aber da denken wir jetzt nicht dran. Nein, wir fühlen jetzt schon mal das Finale der Fußball-WM vor. So ein bisschen, also klar, Deutschland wird da natürlich spielen, keine Frage, auf jeden Fall. Aber vor allem wird es ja auch eine Halbzeitshow geben, ne? Das allererste Mal, wie beim Super Bowl. Und das halbe Line-Up, das habe ich jetzt schon mal hier für euch. Die südkoreanische Extrem-Performer-Boyband BTS, die stehen dann ja auf der Bühne. Und auch Madonna. Und beide spiele ich euch jetzt. Und Madonna macht den Anfang. Mit La Isla Bonita.

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0: Nur bei BTS. Da regnet es wohl auch ganz gut. Mit Swim habt ihr sie gehört.
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0: Ja, mit der ist Ausschluss und vorbei. Also so gut wie die Fußball-Bundesliga-Saison geht dieses Wochenende zu Ende. Alle neun Partien finden ja traditionell zeitgleich am Samstagnachmittag statt.
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2: Ja, auch wenn sonst der Blick immer auf die vorderen Plätze in der Tabelle gerichtet ist, an diesem letzten Spieltag lohnt sich der Blick nach ganz unten.
3: Wir schauen auf das Tabellenüberblick.
2: Ja, tatsächlich, Wolfsburg, Heidenheim und St. Pauli belegen punktgleich die letzten drei Ränge. Und jetzt ist schon klar, zwei Teams aus diesem Trio spielen kommende Saison auf jeden Fall in Liga 2.
4: Nie mehr zweite Liga, nie mehr dritte Liga, so heißt es, glaube ich.
2: Für die Dortmunder ist vor dem Spiel in Bremen alles geklärt. Sie laufen als Vizemeister ins Ziel.
5: Was bin ich jetzt? Vizekönigin, Prinzessin, Hofnärrin oder keine Ahnung? Es ist egal, es fühlt sich einfach toll an.
2: Ein wenig spannender ist es für Leverkusen. Ein Sieg gegen den HSV vorausgesetzt, müssen sie schauen, ob Stuttgart und Hoffenheim noch stolpern. Ansonsten wird es nichts mit der angestrebten Champions-League-Qualifikation.
6: Stimmung ist wie eigentlich vor dem Spiel. Mit dem kleinen Unterschied nur, dass wir aus dieser äußerst großen Minimalchance eine etwas kleinere gemacht haben.
2: Und bei diesem knappen Hin und Her dürfen die Gladbacher sogar mitspielen. Sie haben nämlich Hoffenheim zu Gast. Zumindest für die ist dieses Spiel dann auch noch wichtig.
7: Ich unterstreiche es nochmal, das heutige Spiel hat natürlich eine riesengroße Bedeutung. Aber man muss das ganz locker sehen.
2: Tja, und was haben wir noch? Ja, die Kölner, die bringen die letzten Bundesliga-Punkte noch zum Meister nach München. Und dann war es das. Dann müssen wir uns alle auf die Mega XXL-WM in den USA, Mexiko und Kanada freuen.
8: In Deutschland im Endspiel ist, fahre ich selbstverständlich.
9: Nur zum Endspiel?
8: Das weiß ich noch nicht.
2: Na dann, schönen Anpfiff.

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1: Mit Oliver Bend. Guten Abend. Die Fans von Fortuna Düsseldorf fiebern dem Sonntag entgegen. Dann entscheidet sich, ob das Team den direkten Klassenerhalt in der zweiten Liga schafft, in die Relegation muss oder sogar direkt in die dritte Liga absteigt. Ab 15.30 Uhr ist die Fortuna als 15. beim vorletzten Fürth zu Gast. Die Fortuna hat 3 Punkte und 5 Tore Vorsprung vor Fürth. Mithelfen kann in Fürth wieder Mittelfeldspieler Satoshi Tanaka. Er hat seine Verletzung auskuriert. Wie viel Spielzeit er bekommt, ließ Trainer Alexander Ende heute noch offen.
2: Gibt's keine Minutenbegrenzung. Tanner ist voll dabei, gute Trainingswoche gehabt. Wie viel es am Ende sein wird, müssen wir schauen. Wir haben ja morgen auch noch einen Trainingstag. Tanner kann starten, wird er starten, schauen wir mal. Müssen wir morgen alles endgültig dann auch festzurren.
1: Fehlen werden dagegen die gelb gesperrten Matthias Zimmermann und Cedric Itten sowie die verletzten Anwar El Asuzi, Kenny Schmidt, Jordi De Weis und Florent Muslia. Wir übertragen die Partie am Sonntag ab 15.30 Uhr live. Nach einer langen Umbauphase wird der Schillerplatz im Stadtteil Düsseldorf nächsten Donnerstag wieder eröffnet. Das hat die Stadt jetzt bekannt gegeben. Antenne Düsseldorf-Reporterin Jacqueline Kosanke hat mehr Details.
3: Die Umbauarbeiten am Schillerplatz laufen schon seit 2023. Ein Grund für die lange Bauphase war unter anderem eine Pause, in der nach Blindgängern aus dem Zweiten Weltkrieg gesucht wurde. Jetzt ist der Platz fertig und kann wieder eröffnet werden. Auf dem Platz gibt es neue Wege, Ruhezonen und Aufenthaltsbereiche. Es wurden auch neue Bäume gepflanzt und mehrere Bänke aufgestellt. Außerdem wurde der Spielbereich mit der Kletterlandschaft näher an den anderen Spielplatz verlegt.
1: Für Sportfans in Düsseldorf wird es dieses Wochenende auch im Tischtennis spannend. Borussia Düsseldorf spielt beim Champions-League-Finalturnier in Saarbrücken um den Einzug ins Endspiel. Im Halbfinale wartet am morgigen Samstag mit Nîmes Montpellier ein starker Gegner aus Frankreich, unter anderem mit den Brüdern Felix und Alexis Lebrun, 2 Topspielern der Weltrangliste. Für die Borussia wäre es der 4. Finaleinzug in Serie. Der letzte Titel in der Königsklasse liegt allerdings schon 4 Jahre zurück. Und das waren die Nachrichten mit Oliver Bent.
0: Das Düsseldorf-Wetter.
3: Es kann weiter Schauer geben heute Abend. Auch einzelne Gewitter sind dabei. In der Nacht klingen die so langsam ab. Morgen haben wir dann auch mal längere, trockene, sonnige Phasen. Einzelne Schauer ziehen aber auch dann weiter durch. Dazu bekommen wir 11 bis 15 Grad in der Spitze.
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3: Hier staut es sich noch A2 Dortmund-Hannover zwischen Herford-Ost und Flotow-West. 1 Kilometer, 11 Minuten dauert es länger. A2 Dortmund-Oberhausen zwischen Oberhausen-Königshardt und Kreuz-Oberhausen. 1 Kilometer, 10 Minuten plus. A3 Arnheim-Oberhausen zwischen Dienstlaken-Süd und Oberhausen-Holten. Auch 1 Kilometer Stau, 4 Minuten plus da. A52 Essen-Düsseldorf zwischen Essen-Harzopf und Breitscheid. 3 Kilometer, 5 Minuten plus. Die 57 jetzt Krefeld-Köln zwischen Köln-Worringen und Köln-Korweiler. 1 Kilometer, 2 Minuten und A516 Oberhausen-Oberhausen-Eisenheim zwischen Oberhausen-Sterkrade und Oberhausen-Eisenheim. 1 Kilometer Stau, 3 Minuten plus.
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3: Natascha Wittmark hier, hallo. Ja, bei diesem Regen, da hilft nur eins, ne? Gegen anarbeiten. Und das machen wir jetzt. Mit dem Sommersong aus dem letzten Jahr. Der ist auch dieses Jahr noch sehr gut, oder? Golden von Hunter X.

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0: Hallo zusammen. Ich hoffe, die meisten von euch haben den Vatertagskater mittlerweile auskuriert. Trinken, trinken, trinken ist da ja das Allerwichtigste, ne? Also Wasser.
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3: Ja, nee, ist klar.
4: Boah, säuft eure Perle auch so? Ey, meine Fresse, was diese Frau in sich reinschüttet. Echt wie ein Pferd oder ein Maulesel. Wo unser einer mal ein Schlückchen wagt, da fließen ganze Fässer in dieses, ja, zugegebenermaßen zauberhafte Menschenkind. Nein, nein, nein, kein Bier oder Wein. Die trinkt überhaupt keinen Alkohol. Aber Wasser, Wasser, wie ein Kamel nach einer Wüstensafari. Ja, ich weiß, ein erwachsener Mensch sollte am Tag mindestens 2 Liter Wasser trinken. Aber ey, das macht doch keiner, oder? Zumindest kein Mann. Also ich habe Tage, da habe ich abends um 7 circa 4 Kaffee und eine Cola Zero getrunken. Ja, und mir geht's gut. Ja, vielleicht bin ich etwas müde, aber ich habe nicht das Gefühl, dass meinem jugendlichen Körper irgendwas fehlt. Ja, zu dem Zeitpunkt hat meine Olle aber schon um die 4 Liter Wasser intus. Vielleicht ist das ja auch der Grund, warum Männer im Durchschnitt etwas eher sterben als Frauen.
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1: Mit Mirko Knappert. Schönen guten Abend. Die Bundesregierung will härter gegen Ticketabzocke vorgehen. Das Ziel, überzogene Preisaufschläge beim Weiterverkauf gesetzlich zu deckeln. So sollen Fans bei Events mit großer Nachfrage keine extrem hohen Summen mehr bezahlen müssen. Der private Verkauf unter Freunden soll aber weiterhin problemlos möglich sein, sagte Bundesjustizministerin Hubig der Bild. Thorsten Adolfs aus unserem News-Team. Dass Hubig tätig wird, liegt ja auch daran, dass es zuletzt Druck aus der Musikbranche gab.
2: Den Anstoß für die Pläne gab es durch einen offenen Brief von vielen Künstlern wie den Toten Hosen, die sich zusammen mit dem Bundesverband der Konzertwirtschaft gegen den Preiswucher wehren. Sie sind sauer, weil das zusätzliche Geld für den Ticketverkauf nicht bei den Musikern oder in der Produktion neuer Shows landet, sondern in den Taschen von Zwischenhändlern, die absolut nichts zur Kultur beitragen. Im Ausland ist man schon weiter als bei uns. In Frankreich, Italien oder den USA gibt es schon lange Regeln gegen Bots oder den kommerziellen Weiterverkauf. Nach Angaben des Verbandes Pro Musik ist Deutschland bis jetzt ein perfekter Raum für solche Spekulanten, weil es solche Regeln bei uns so gut wie gar nicht gibt. Und genau das soll sich jetzt endlich ändern.
1: Dankeschön, Thorsten, für die Infos. Und wir schauen auf weitere Nachrichten im Überblick. Bundeskanzler Merz und US-Präsident Trump haben wieder miteinander telefoniert. Beim Thema Iran hat es große Einigkeit gegeben. Teheran müsse an den Verhandlungstisch kommen und die Straße von Hormuz öffnen, schrieb Merz auf der Plattform X. Außerdem dürfe der Iran keine Nuklearwaffen besitzen. Das Verhältnis zwischen Trump und Merz war zuletzt sehr angespannt. Der Chef der NRW-FDP, Höhne, zieht seine Kandidatur für den Bundesvorsitz der Liberalen zurück. Nach intensiven Gesprächen habe man sich gemeinsam entschieden, die Kräfte zu bündeln, sagte Höhne in einem Interview mit der FAZ. Er macht damit den Weg für den langjährigen Parteivize Wolfgang Kubicki frei. Höhne will stattdessen als erster stellvertretender Bundesvorsitzender der FDP kandidieren. An den bundesweiten Warnstreiks im Einzel- und Großhandel haben sich heute mehr als 5000 Mitarbeiter beteiligt. Diese Zahl nennt die Gewerkschaft Verdi. Neben NRW sind in vielen weiteren Bundesländern über 200 Betriebe bestreikt worden. Unter anderem Filialen von Edeka, Rewe, Kaufland, Douglas, der Metro oder Ikea. Grund für den Warnstreik ist der Tarifstreit für die Branche. Verdi fordert 7% mehr Lohn für die Beschäftigten, mindestens aber 225 Euro mehr. Die Fußballrente kann warten. Nationaltorwart Manuel Neuer wird seine Karriere noch nicht beenden. Der 40-Jährige hängt beim FC Bayern noch eine Saison dran. Verein und Keeper haben jetzt den Vertrag um ein Jahr verlängert. Aus München berichtet für uns Justin Hamm.
3: 597 Spiele für die Bayern, 13 Mal Deutscher Meister, 2-mal Champions League-Sieger. Manuel Neuers Karriere in München hat schon längst Legendenstatus. Nun kommt noch eine Saison dazu. Bayern-Präsident Herbert Heiner sagt, Neuer sei das Gesicht von zwei Generationen und ein herausragendes Vorbild. Medienberichten zufolge soll Neuer kommende Saison mehr Spiele an Torwarttalent Jonas Urbich abgeben, um diesen zur neuen Nummer 1 zu entwickeln.
1: Und das waren die Nachrichten mit Mirko Knappert.
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4: Es bleibt wechselhaft heute Abend. Schauer und Gewitter ziehen weiter durch. In der Nacht klingen die so langsam ab und morgen bekommen wir dann einen Mix aus Sonne und Wolken. Einzelne Schauer sind auch dann wieder dabei. Wir bekommen aber auch mal längere sonnige, trockene Phasen. Die Temperaturen liegen dazu zwischen 11 und 15 Grad in der Spitze.
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4: Wir schauen auf die Autobahn. A1 Dortmund-Köln zwischen Remscheid und Wermelskirchen. 1 Kilometer Stau, 6 Minuten dauert es länger. A2 Dortmund-Hannover zwischen Herford-Bad Salzuflen und Flotow-West. 3 Kilometer nach einem Unfall. Knappe 40 Minuten müsst ihr da mehr einrechnen. A2 Dortmund-Oberhausen zwischen Oberhausen-Königshardt und Kreuz-Oberhausen. 1 Kilometer Stau, 6 Minuten plus. Die A4 Aachen-Köln zwischen Kreuz, Köln-West und Köln-Eiffeltor. 1 Kilometer Stau, 2 Minuten kommen obendrauf. A4 Köln-Aachen jetzt zwischen Köln-Eiffeltor und Kreuz-Köln-West. 2 Kilometer Stau nach einem Unfall. Die Autobahn ist da gesperrt. 1 Stunde steht ihr mindestens. Bitte bildet eine Gasse für die Rettungs- und Einsatzfahrzeuge. Und A43 Wuppertal-Münster zwischen Kreuz-Recklinghausen und Recklinghausen-Herten. 1 Kilometer Stau, 4 Minuten plus.
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4: Hallo zusammen, Natascha Wittmark hier, eure Brückentags- bzw. Feierabendbegleitung. Je nachdem, was da bei euch der Stand ist. Lady Gaga habe ich jetzt für euch mit Abracadabra.

0: 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Ja, morgen Abend ist es soweit. Das ESC-Finale in Wien steigt. Sarah Engels singt für uns. Die haben wir ja über unsere Aktion Lichtblicke schon näher kennengelernt. Sie hat ja einen Song extra für unsere Aktion gesungen. Und wir begleiten sie jetzt natürlich beim ESC und drücken die Daumen. Beziehungsweise der Kollege Dominik Becker macht das direkt vor Ort.
1: Liebe Grüße aus Wien, ja vom wahrscheinlich größten und beliebtesten Musikwettbewerb der Welt. Ihr müsst euch das mal vorstellen. Fast 200 Millionen Menschen werden morgen Abend vorm Fernseher sitzen. Und am Ende des Tages ist der ESC ja ein Wettbewerb, bei dem es nicht nur um Punkte geht, sondern eben auch um Platzierungen. I'm on fire, fire. Wir sind sehr gespannt, wie weit es Fire von unserer Sarah Engels, unsere deutsche Starterin, wie weit es der Song nach vorne schafft. Wir hoffen natürlich ganz weit nach vorne. Sie selbst hat mir hier nach einem Auftritt im Interview gesagt, der Platz, ja, der spielt nicht so eine große Rolle.
2: Für mich ist unabhängig von der Platzierung der größte Erfolg wirklich, dass ich ein bisschen mehr Leichtigkeit nach Deutschland bringen kann. Und ich glaube, dass es mir in den letzten Tagen auch ein bisschen gelungen ist. Ich möchte Frauen erreichen, ich möchte Menschen Mut machen, sich nicht immer nur von Zweiflern irgendwie einfangen zu lassen, sondern bei sich zu bleiben, sein Ding durchzuziehen, an seine Träume zu glauben.
1: Sarahs Mann Julian, der ist die ganze Zeit mit dabei, der unterstützt, der macht und tut. Mit dem habe ich über dieses Thema auch gesprochen. Und ja, der merkt im Moment auch, egal wo es am Ende hingeht, also welcher Platz es dann wirklich wird, es läuft für Sarah einfach ganz gut. Alles kann, nichts muss.
3: Also was sie tut dafür, um gut anzukommen, das finde ich mega. Und sie hat auch einfach, ist auch einfach natürlich und sie hat einfach auch Spaß daran, mit den anderen Ländern zu interagieren. Ich glaube, der Song hat richtig viel Potenzial und dann ist es ja auch so ein bisschen am Glücksrad drehen so. Schauen alle sehr, sehr positiv auf Samstag.
1: Unsere deutsche Starterin Sarah Engels, ja, die freut sich auf jeden Fall und sagt, ich hab richtig Bock.
2: Und ich bin wirklich, Leute, ich bin richtig on fire, ich sag's euch.
0: Das ist doch schon mal eine gute Ausgangssituation. Morgen um 21 Uhr geht's dann los, dann steigt das ESC-Finale in Wien.

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1: Ja, mal sehen wir die Sonne, dann ist es wieder nass heute Abend. Einzelne Gewitter können auch durchziehen. Die klingen in der Nacht aber so langsam ab. Und morgen am Samstag wird es insgesamt ziemlich freundlich. Einzelne Schauer ziehen zwar auch dann weiter durch. Wir haben aber auch längere, sonnige, trockene Phasen. Dazu bekommen wir 11 bis 15 Grad in der Spitze.
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1: Wir schauen auf die Autobahn. A1 Dortmund-Köln zwischen Remscheid und Wermelskirchen. 1 Kilometer Stau, 6 Minuten dauert es länger. A2 Dortmund-Hannover zwischen Herford-Bad Salzuflen und Flotow-West. 3 Kilometer nach einem Unfall. Knappe 40 Minuten müsst ihr da mehr einrechnen. A2 Dortmund-Oberhausen zwischen Oberhausen-Königshardt und Kreuz-Oberhausen. 1 Kilometer Stau, 6 Minuten plus. Die A4 Aachen-Köln zwischen Kreuz, Köln-West und Köln-Eiffeltor. 1 Kilometer Stau, 2 Minuten kommen obendrauf. A4 Köln-Aachen jetzt zwischen Köln-Eiffeltor und Kreuz-Köln-West. 2 Kilometer Stau nach einem Unfall. Die Autobahn ist da gesperrt. 1 Stunde steht ihr mindestens. Bitte bildet eine Gasse für die Rettungs- und Einsatzfahrzeuge. Und A43 Wuppertal-Münster zwischen Kreuz-Recklinghausen und Recklinghausen-Herten. 1 Kilometer Stau, 4 Minuten plus.
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1: Ja, ich weiß, ihr habt schon einen ganzen Tag hinter euch, aber ihr müsst jetzt noch mal alles geben. Bei dieser Nummer geht's nicht anders. Also holt euren Partner, eure Partnerin und 1, 2, 3 und Sprung.

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0: Romy mit Cheerleader. Wer für einen großen Künstler schon mal versucht hat, Tickets zu bekommen, weiß, das ist nicht nur super schwer, weil die Tickets oft super schnell ausverkauft sind, meist schon beim Vorverkauf. Vor allem sind Tickets auch super teuer und das ärgert nicht nur die Fans, sondern auch die Musiker. Deshalb fordern jetzt einige in einem offenen Brief an die Bundesregierung zusammen mit Konzertveranstaltern schärfere Regeln gegen Wucherpreise beim Wiederverkauf von Tickets. Unterschrieben haben den offenen Brief unter anderem Campino von den Toten Hosen, Nina Schuber, Die Ärzte, Johannes Oerding, Thorsten Ortmann aus dem News-Team. Wie funktioniert diese Ticketabzocke genau?
1: Ja, die Masche läuft so. Es gibt professionelle Tickethändler, die kaufen massenhaft Karten auf, um sie dann später mit hohen Preisaufschlägen wieder zu verkaufen. Mhm. Dabei nutzen sie sogenannte Ticketbots. Das sind Softwareprogramme, die blitzschnell Kaufvorgänge starten, sobald der Verkauf

0: Metal-Kultband Iron Maiden. Wir wollen, dass dort echte Fans stehen und nicht nur Reiche. Und echte Fans haben nicht immer viel Geld. Wir wollen auch junge Leute auf unseren Konzerten haben und auch die haben nicht viel Geld. Deshalb ist es wichtig zu versuchen, die Ticketpreise in einem vernünftigen Rahmen zu halten.
1: So, und die Bundesregierung soll jetzt gegen diese Ticketabzocke vorgehen.
0: Ja, und das ist auch notwendig, denn in vielen anderen europäischen Ländern gibt es schon Regelungen, um einem Betrug mit Konzerttickets zu begegnen. In Großbritannien zum Beispiel müssen Originalpreis, Sitznummer und Verkäuferidentität klar ausgewiesen werden. Ein Weiterverkauf mit Gewinn ist verboten. Bundesjustizministerin Hubich arbeitet jetzt auch an Regelungen für Deutschland.
2: Dagegen müssen wir vorgehen, dagegen wollen wir auch vorgehen. Wir prüfen im Moment verschiedene Möglichkeiten, damit wir wirklich hier zu wirksamen Beschränkungen kommen.
1: Ja, hoffen wir, dass der offene Brief was bringt und die Regeln gegen diese Wucherpreise bald verschärft werden. Vielen Dank, Thorsten Ortmann.

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1: Ich bin Tine Klimach. Nach zuletzt ziemlich angespannten Beziehungen zwischen Deutschland und den USA haben Bundeskanzler Merz und US-Präsident Trump jetzt wieder miteinander telefoniert. Thema war vor allem der Iran-Krieg.
2: Ob Merz die Wogen etwas glätten konnte beim beleidigten US-Präsidenten ist offen. Die Mitteilung des Kanzlers auf der Plattform X nach dem Telefonat jedenfalls liest sich noch etwas steif. Merz schrieb, man sei sich einig, dass der Iran jetzt an den Verhandlungstisch kommen und die Straße von Hormuz öffnen müsse. Außerdem dürfe Teheran keine Nuklearwaffen besitzen. All diese Punkte hatte Merz allerdings nie öffentlich in Frage gestellt, wohl aber eine Strategie des US-Präsidenten, was diesen wiederum so erzürnte, dass er Merz persönlich angriff. Ein einziger Anruf in der Air Force One dürfte Trump kaum vollständig besänftigen. Thomas Bleskin, Nachrichtenredaktion.
1: Währenddessen setzen israelische und libanesische Unterhändler ihre Gespräche in Washington fort. Das berichteten arabische sowie israelische Medien übereinstimmend. Die libanesische Regierung selbst ist keine aktive Konfliktpartei. Israel liefert sich Gefechte mit der Hisbollah-Miliz, die mit dem Iran verbunden ist. Die Hisbollah sitzt selbst nicht mit am Tisch. Die bisherige Waffenruhe läuft an diesem Sonntag aus. Seit dem Beginn der Kämpfe im März wurden fast 3000 Menschen im Libanon getötet. In Deutschland ist bezahlbarer Wohnraum vor allem in Großstädten weiter knapp. Es muss mehr gebaut werden und das ist ein Ziel der Bundesregierung. Trotzdem freut sich die Wohnungsbauwirtschaft nicht etwa über einen Bauboom. Ganz im Gegenteil, die Stimmung bei den Wohnungsbauern ist laut IFO-Institut so stark eingebrochen wie seit rund 4 Jahren nicht mehr.
3: Die Bundesregierung will vor allem mit schnelleren Genehmigungen für mehr Wohnungen sorgen. Und das hat auch erstmal geklappt. Im vergangenen Jahr wurden zumindest fast 11% mehr Wohnungen genehmigt. Das ist in der Baubranche aber noch nicht angekommen. Mehr als 40% klagen immer noch über einen Auftragsmangel. Lieferengpässe bei der Versorgung mit Grundstoffen sorgen außerdem weiter für große Unsicherheiten. Ende 2024 fehlten 1,4 Millionen Wohnungen und groß verändert hat sich die Lage seitdem nicht. Aus Berlin, Uli Reitinger.
1: Zum Sport. Fußballer Manuel Neuer wird seine Karriere am Saisonende nicht beenden, sondern eine weitere Saison im Tor des FC Bayern München stehen. Der deutsche Rekordmeister gab die Vertragsverlängerung mit dem 40 Jahre alten Kapitän bis Juni 2027 bekannt.
4: Und das waren die Nachrichten mit Tine Klimach.
0: Das Düsseldorf-Wetter.
5: Der Freitag geht wechselhaft zu Ende. Es ziehen weiter Schauer durch und einzelne Gewitter. Morgen am Samstag wird es dann trockener. Einzelne Schauer sind zwar auch dann wieder dabei, aber wir bekommen auch längere, sonnige, trockene Phasen. Die Temperaturen steigen dazu auf 11 bis 15 Grad.
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5: Wir schauen auf die Autobahn. A1 Dortmund-Köln. Hier gab es einen Unfall zwischen Remscheid und Wermelskirchen. Der Verkehr wird an der Unfallstelle vorbeigeführt. Bitte bildet eine Gasse für die Rettungs- und Einsatzfahrzeuge. A2 Dortmund-Hannover. Zwischen Herford Ost und Flotow West gab es ebenfalls einen Unfall. 3 Kilometer Stau da jetzt. Eine knappe halbe Stunde müsst ihr mehr einrechnen. A2 nochmal Hannover-Dortmund. Zwischen Beckum und Hamm-Untrop. 1 Kilometer nach einem Unfall. Eine knappe Viertelstunde dauert es länger. A4 Köln-Olpe. Vorsicht zwischen Bergisch-Gladbach-Bensberg und Untereschbach. Da gab es einen Unfall hinter einer Kurve. Bitte fahrt dort vorsichtig. A4 Köln-Aachen. Zwischen Köln-Klettenberg und Kreuz. Köln-West, da gab es ebenfalls einen Unfall. Der Verkehr wird an der Unfallstelle vorbeigeführt. 2 Kilometer Stau aktuell, knappe 20 Minuten braucht ihr da länger.
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5: Kommt gut durch und hoffentlich bald an, liebe Autofahrer. Natascha Wittmark hier. Hallo zusammen. Ich begleite euch heute durch den Abend und habe jetzt hier Musik von einer Frau mit einer großartigen Stimme. Loy mit Red Eyes.

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2: Es kann weiter Schauer geben heute Abend. Auch einzelne Gewitter sind dabei. In der Nacht klingen die so langsam ab. Morgen haben wir dann auch mal längere, trockene, sonnige Phasen. Einzelne Schauer ziehen aber auch dann weiter durch. Dazu bekommen wir 11 bis 15 Grad in der Spitze.
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2: Wir schauen auf die Autobahn A2 Dortmund-Hannover. Es staut sich zwischen Herford Ost und Flotho West auf 2 Kilometer nach einem Unfall. 9 Minuten dauert es länger. A2 Hannover-Dortmund jetzt zwischen Beckum und Hamm-Uhentrop staut es sich auf 1 Kilometer auch nach einem Unfall. Eine gute Viertelstunde müsst ihr mehr einrechnen. Und A61 Mönchengladbach-Venlo, hier staut es sich zwischen Mönchengladbach-Nordpark und dem Kreuz Mönchengladbach auf 1 Kilometer. Da dauert es 4 Minuten länger.
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2: Ich bin Natascha Wittmark. Ich hoffe, ihr habt einen schönen Abend soweit. Das ist jetzt Michael Patrick Kelly für euch zusammen mit Rakim. Wonders.

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0: Einfach immer wieder schön, die Nummer. Phil Collins, Against All Odds, hier am Freitagabend. Shakira macht's schon wieder. Waka Waka war ja die WM-Hymne 2010 und ist seitdem einer der erfolgreichsten Fußballsongs geworden. Und jetzt ist Shakira wieder am Start und liefert den Song für diese WM. Die Die heißt er, ist jetzt ganz neu draußen. Und es ist auch diesmal wieder ein Power-Song, so wie wir es von ihr kennen. Es geht ums Starksein und Durchhalten, passend zum Fußball. Und natürlich hat Shakira auch den internationalen Bezug zur WM drin. Im Refrain wird nämlich in 5 Sprachen angefeuert. Also da singt sie, auf geht's, los jetzt, auf Italienisch, Japanisch, Spanisch, Französisch und Englisch. Wie sich das anhört, das hört ihr jetzt. Das ist Shakira mit Die Die.
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1: Ich bin Tine Klimach. Die aktuell geltende Waffenruhe zwischen der pro-iranischen Hisbollah-Miliz im Libanon und Israel soll nach US-Angaben um 45 Tage verlängert werden. Es soll außerdem eine weitere Gesprächsrunde zwischen Vertretern beider Seiten unter der Vermittlung des Ministeriums Anfang Juni geben. Die Waffenruhe wäre am Sonntag ausgelaufen. Die Folgen des Iran-Kriegs drücken immer mehr auf die wirtschaftliche Lage in Deutschland. Nachdem der Start ins Jahr stärker ausfiel als erwartet, rechnet die Bundesregierung im zweiten Quartal mit einem deutlichen Konjunkturdämpfer.
2: Steigende Preise, Lieferkettenprobleme und Unsicherheit belasten die Stimmung in Unternehmen und privaten Haushalten. So steht's im aktuellen Monatsbericht des Bundeswirtschaftsministeriums. Alle Indikatoren, so heißt es weiter, deuten auf einen schweren Dämpfer der Konjunktur hin. Wie es genau weitergeht, hänge unter anderem davon ab, wie lange der Konflikt mit dem Iran noch dauert, wie lange die Handelswege und auch Produktionskapazitäten beeinträchtigt bleiben. Und selbst nach einer Entspannung dürften zum Beispiel die Energie- und Rohstoffpreise noch nicht so schnell wieder sinken. Aus Berlin, Thomas Thonfeld.
1: Für viele ist es ein absolutes No-Go und zugeben würden es wahrscheinlich die wenigsten. Aber fast jeder oder jede vierte hat schon mal heimlich das Handy des Partners durchsucht. Das zeigt eine Umfrage des Digitalverbands Bitkom. Bei den Jüngeren unter 30 gab es sogar jeder zweite zu.
3: Die häufigsten Gründe fürs heimliche Handy-Checken sind laut Bitkom ganz klar Neugier und Eifersucht. Viele wollen wissen, ob der Partner vielleicht fremd geht oder etwas verheimlicht. Spannend ist aber auch, nach dem Blick aufs Handy fühlten sich längst nicht alle besser. Einige waren zwar erleichtert oder bestätigt, viele hatten danach aber eher ein schlechtes Gewissen oder waren enttäuscht. Der Digitalverband empfiehlt deshalb auch mehr Schutz für Smartphone, etwa mit Face-ID oder Fingerabdrucksperre. Zoe Tassovali, Nachrichtenredaktion.
1: Zum Sport. Manuel Neuer hat auch mit 40 Jahren noch nicht genug vom Profifußball. Der Kapitän verlängert seinen auslaufenden Vertrag beim FC Bayern München ein weiteres Mal bis Mitte 2027. Das hat der Verein am Abend bekannt gegeben. In den vergangenen Wochen und Monaten war immer wieder über ein Nationalmannschaftscomeback für die anstehende WM spekuliert worden. Neuer wiegelte das aber bisher immer ab.
4: Und das waren die Nachrichten mit Tine Klimach.
0: Das Düsseldorf-Wetter.
5: Es bleibt wechselhaft heute Abend. Schauer und Gewitter ziehen weiter durch. In der Nacht klingen die so langsam ab und morgen bekommen wir dann einen Mix aus Sonne und Wolken. Einzelne Schauer sind auch dann wieder dabei. Wir bekommen aber auch mal längere sonnige, trockene Phasen. Die Temperaturen liegen dazu zwischen 11 und 15 Grad in der Spitze.
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5: A4 Köln-Aachen, hier staut es sich zwischen Köln-Eiffeltor und Kreuz Köln-West nach einem Unfall. 2 Kilometer Stau, knappe 20 Minuten müsst ihr mehr einrechnen. Und auf der A44 Aachen-Mönchengladbach gab es ebenfalls einen Unfall zwischen Aachen-Brand und Kreuz Aachen. Da ist die Autobahn jetzt gesperrt.
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5: So, gleich habe ich unser aller Lieblings-Cappy-Träger hier, Mark Forster, mit einem Lied. Ganz simpel heißt, ein Lied. Spiele ich euch direkt nach Macklemore. Can't Hold Us. Ich bin Natascha Wittmark. Einen schönen Abend zusammen. Let's go.

0: Das klingt nicht so, ne? Aber es ist ein Trennungssong. Ein sehr schön verpackter. Alle Farben Baby Goodbye. Jetzt hier Hannes Höfer für euch. Und seinen Antrag, den kann ich nur unterstützen.
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2: Hier drei Dinge, die genauso sinnlos sind wie Brückentage. Diese Papierstrohhalme an der Capri-Sonne, Sandwichmaker und diese USB-Kaffeetassenwärmer. Ich meine, wie lange will man bitte an einem Pott Kaffee rumnuckeln? Gilt der Kaffee nicht irgendwann als stehendes Gewässer? Gibt's dann so Sprungschichten wie im See? Siedeln sich dann heimische Tier- und Pflanzenarten an? Muss man dann Brutplätze für seltene Vögel rund um die Tasse ausweisen? Ich check's nicht. Trinkt doch einfach euren Kaffee. So, worum ging's nochmal? Ach ja, Brückentage. Ja. Hier mein Antrag. Brückentage sofort zu Feiertagen erklären. Dann sind diese langen Wochenende wirklich für alle lang. Ja gut, außer für Menschen in systemrelevanten Berufen wie an der Tanke oder Türsteher oder so. Die müssen wirklich immer ran. Wusstet ihr eigentlich, dass ein Mauersegler ein Vogel ist, der bis zu 10 Monate am Stück fliegen kann? Ey, die pennen sogar beim Fliegen. Und wir machen uns Sorgen ums autonome Fahren. Und immer dran denken, der späte Wurm entgeht dem frühen Vogel.
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0: Der Freitag geht wechselhaft zu Ende. Es ziehen weiter Schauer durch und einzelne Gewitter. Morgen am Samstag wird es dann trockener. Einzelne Schauer sind zwar auch dann wieder dabei, aber wir bekommen auch längere, sonnige, trockene Phasen. Die Temperaturen steigen dazu auf 11 bis 15 Grad.
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0: Eine Meldung von der A44 Aachen-Mönchengladbach. Zwischen Aachenbrand und dem Kreuz Aachen gab es einen Unfall.
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0: Bibi Rexha hat zu einer neuen Religion gefunden. Und zwar Faithless. Ich glaube, so kann man diesen Song hier verstehen. Insomnia hat sie gesampelt. Man hört es. New Religion heißt die Nummer.

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0: Okay.
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0: Mit Texas Hold'em. Jetzt habe ich hier neue Musik von Moss Kenner für euch. Rhythm Unknown heißt die Nummer. Ein Song zum Bewegen. So viel sage ich schon mal. Und produziert von einem guten Bekannten von Moss Kenner und auch von euch. Ein Mann, der sehr gerne Lieder trägt. Aber ich glaube, ihr hört es sofort, wenn ich den Song starte. Die Nummer klingt nämlich einfach auch sehr nach ihm vom Stil her. Purple Disco Machine. Die beiden haben schon mal vor ein paar Jahren einen Song zusammen gemacht und haben sich dann gedacht, hatte schon einmal gut funktioniert, machen wir es doch einfach wieder. Und das ist das Ergebnis.
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1: Ich bin Lea Matschulat. Die aktuell geltende Waffenruhe zwischen der pro-iranischen Hisbollah-Miliz im Libanon und Israel soll nach US-Angaben um 45 Tage verlängert werden. Das teilte der Sprecher des US-Außenministeriums mit. Die Hisbollah äußerte sich bislang noch nicht.
2: Auf dem Papier herrscht Waffenruhe. Doch die Angriffe zwischen Israel und der Hisbollah gehen weiter. Besonders im Südlibanon greift das israelische Militär täglich auch aus der Luft an. Dort kommt es immer noch zu direkten Kämpfen mit der Hisbollah. Ob die Menschen im Libanon nun durch die Verlängerung der Waffenruhe etwas Schutz und Frieden finden können, ist also fraglich. Immerhin ist eine weitere Gesprächsrunde zwischen Vertretern Israels und dem Libanon Anfang Juni geplant. Die USA wollen weiter vermitteln. Bisher sind seit Anfang März im Libanon fast 3000 Menschen getötet worden. Tine Klimach, Nachrichtenredaktion.
1: Wer heute einkaufen war, brauchte teils etwas mehr Geduld. Die Gewerkschaft Verdi hatte bundesweit zu Warnstreiks im Handel aufgerufen. Mehr als 5000 Beschäftigte haben ihre Arbeit niedergelegt. Mehr als 200 Standorte wurden bestreikt, darunter Filialen von Edeka, Rewe, Douglas, H&M und Ikea.
3: Manchmal hat es an der Kasse oder bei der Leergutannahme ein bisschen länger gedauert, aber grundsätzlich konnte man überall einkaufen, betont Handelsverbandsgeschäftsführer Hake. Im Groß- und Außenhandel seien die Streiks bzw. deren Folgen ebenfalls spürbar, eventuell auch in den nächsten Tagen noch. Vergangenen Monat haben in den ersten Landesbezirken die Tarifverhandlungen begonnen. Die Arbeitgeber bieten 3,5% mehr Lohn in zwei Schritten, gültig für 2 Jahre. Die Gewerkschaft will aber 7% mehr und schon nach einem Jahr wieder neu verhandeln. Thomas Thonfeld, Nachrichtenredaktion.
1: Bei der FDP läuft alles auf Wolfgang Kubicki als neuen Parteichef zu. Der nordrhein-westfälische Landeschef Höhne hat seine Kandidatur für den FDP-Bundesvorsitz zurückgezogen. Er will als erster stellvertretender Parteichef kandidieren. Damit bleibt zunächst nur Kubicki im Rennen für den Chefposten bei den Liberalen. Manuel Neuer bleibt bis auf Weiteres bei Bayern München. Der Kapitän des Fußball-Bundesligisten verlängerte seinen Vertrag bis Mitte kommenden Jahres. Das gab der Verein am Abend bekannt. In den vergangenen Wochen und Monaten war immer wieder auch darüber spekuliert worden, ob Neuer mit seinen mittlerweile 40 Jahren für die anstehende WM nominiert wird.
0: Das Düsseldorf-Wetter.
4: In der Nacht ziehen die letzten Schauer langsam ab. Morgen am Samstag wird es dann insgesamt freundlicher. Wir bekommen einen Mix aus Sonne und Wolken mit längeren trockenen Phasen. Die Temperaturen liegen dazu zwischen 11 und 15 Grad.
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4: Es staut sich auf der A44 Aachen-Mönchengladbach zwischen Aachen-Lichtenbusch und dem Kreuz Aachen auf 2 Kilometer nach einem Unfall. Eine gute Viertelstunde dauert es da länger.
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4: Kurz nach 10 haben wir es. Natascha Wittmark hier. Einen schönen Abend wünsche ich euch. Gleich habe ich die Toten Hosen mit Die Show muss weitergehen. Aber erstmal machen wir es uns schön gemütlich, dimmen das Licht vielleicht so ein bisschen runter für den King of Pop.

0: Knapp einen Monat noch, dann startet die WM und viele wollen natürlich Trikots haben, damit das Anfeuern besser klappt. Aber aufpassen, der Online-Markt wird gerade nahezu von Fake-Trikots überschwemmt. Davor warnt auch die Verbraucherzentrale. Kollege Stefan Rejek, das müsste man doch eigentlich direkt am Preis und auch am Shop erkennen, ob da was Fake ist.
1: Ja, schon, aber diese Online-Shops sehen wirklich seriös aus auf den ersten Blick. Also die haben ein Impressum, sind gut sortiert und die Trikots selbst werden mit Stichworten wie Authentic, Players Version oder auch Match Version beworben.
0: Und das Problem ist an diesen Fake-Trikots ja nicht nur, dass es keine Originale sind und dass sie billig sind.
1: Die sind leider auch teilweise gesundheitlich gar nicht mal so unbedenklich. In vielen gefälschten Trikots sind nämlich Schadstoffe, die in der EU verboten sind. Ja, und dann hat man natürlich auch null Service, also mit Umtausch oder Erstattung ist da in der Regel nichts. Und oft bleiben die Trikots auch beim Zoll hängen und dann muss man ja sowieso nochmal echt eine Stange Geld obendrauf zahlen.
0: Dann fass doch mal zusammen, woran kann ich denn Fakes erkennen?
1: Du hast gerade schon den Preis erwähnt, der ist natürlich als erstes ein Indiz, ja, also bei 25 Euro für ein Trikot sollte man schon mal stutzig werden. Und um ganz sicher zu gehen, gibt es von der Verbraucherzentrale zusätzlich noch einen Fake-Shop-Finder, der eben anzeigt, ob ein Online-Shop seriös ist oder nicht.
0: Also einfach mal googeln, wenn ihr euch nicht sicher seid. Fake-Shop-Finder, dann seid ihr auf der sicheren Seite. Danke, Stefan Rejek.
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0: ziehen weiter Schauer und einzelne Gewitter durch. In der Nacht klingen die so langsam ab. Morgen am Samstag regnet es dann nicht ganz so viel und häufig. Einzelne Schauer können auch dann dabei sein. Größtenteils ist es aber trocken bei einem Mix aus Sonne und Wolken und 11 bis 15 Grad in der Spitze.
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0: A2 Hannover-Dortmund, hier gab es einen Unfall auf Höhe Oelde. Bitte fahr dort vorsichtig. Und A44 Aachen-Mönchengladbach, die ist zwischen Aachen-Brand und Kreuz Aachen nach einem Unfall gesperrt.
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0: Natascha Wittmark hier. Jetzt habe ich Kamrad mit Hug Yourself für euch. 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

0: twice. Shabuzi und Miles Smith mit Blink Twice. Und jetzt gibt's direkt noch ein Duett. Oder sowas in der Art. Time flies, so don't blink twice. Wir hören nämlich in den Film Der Teufel trägt Prada 2, also in Musikform. Diese Nummer hier ist Teil des Soundtracks des Films und auch die erste Kollaboration zwischen Lady Gaga und Doechii, Runway. Und ich muss sagen, ich hoffe, das ist nicht die letzte. Die beiden matchen nämlich sehr, sehr gut. Starke Nummer.
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1: Ich bin Lea Matschullat. Die Waffenruhe zwischen der pro-iranischen Hisbollah-Miliz im Libanon und Israel soll nach Angaben des US-Außenministeriums um 45 Tage verlängert werden. Die Hisbollah äußerte sich bislang nicht. Die Waffenruhe war in den vergangenen Wochen von beiden Seiten immer wieder verletzt worden. Es soll auch eine weitere Gesprächsrunde zwischen Vertretern beider Seiten unter der Vermittlung der USA geben, Anfang Juni. Russland und die Ukraine haben nach übereinstimmenden Angaben jeweils 205 Kriegsgefangene ausgetauscht. Wie der ukrainische Präsident Selenskyj mitteilte, sei dies der erste Schritt eines größeren Austausches von insgesamt 1000 Gefangenen auf jeder Seite.
2: Wir werden weiter um jeden kämpfen, der noch in Gefangenschaft ist, sagte der ukrainische Präsident Selenskyj. Der Austausch von jeweils 1000 Kriegsgefangenen war Teil einer Vereinbarung über eine dreitägige Waffenruhe. Die hatte US-Präsident Trump vermittelt. Sie schützte vor allem die Militärparade zum Weltkriegsgedenken in Moskau am 9. Mai. Weil der An- und Abtransport von Soldaten schwierig ist, wurden auch schon frühere größere Austausche in mehrere Etappen aufgeteilt. Aus Moskau, Katharina Schröder.
1: Bei dem vor Dänemark tot aufgefundenen Wal könnte es sich um das wochenlang in der Wismar-Bucht gestrandete Tier handeln. Bestätigt ist das aber nicht. Nach Angaben der dänischen Umweltbehörde sind bisher keine deutlichen Merkmale festgestellt worden, die den Verdacht erhärten könnten.
3: Experten wie der Biologe Fabian Ritter sehen allerdings Indizien, dass es sich um den Buckelwal aus der Ostsee handeln könnte. Gegenüber Bild sagte Ritter, zum einen spreche der Fundort dafür, aber auch der Zustand der Haut, der seiner Beurteilung nach nicht der beste sei. Aber nach dänischen Angaben wurde am Kadaver kein GPS-Sender gefunden, der nach Aussage der privaten Retter an dem Tier angebracht wurde. Eine Identifizierung durch Fotos oder Videos ist schwierig, weil der tote Wal mit dem Bauch nach oben aus dem Wasser ragt. Gewissheit wird wohl erst die Analyse einer Gewebeprobe bringen. Thomas Bleski, Nachrichtenredaktion.
1: In Nürnberg ist ein Mann nach einem Chemieunfall in einer Firma im Krankenhaus gestorben. Er hatte an der Unglücksstelle das Bewusstsein verloren, ebenso wie ein weiterer Mann. 6 Menschen erlitten nach Angaben der Polizei Verletzungen der Atemwege. Die gesamte Anlage wurde evakuiert. Gefahr für die Bevölkerung bestand nicht. Die Unglücksursache ist noch unklar.
0: Das Düsseldorf-Wetter.
4: Es wird stellenweise frostig, jetzt in der Nacht bei Tiefstwerten zwischen 5 und 2 Grad. Einzelne Schauer ziehen auch noch durch. Morgen am Samstag bleibt es dann wieder länger trocken und die Sonne zeigt sich zwischen den Wolken auch mal öfter. Dazu bekommen wir 11 bis 15 Grad.
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4: A2 Hannover-Dortmund, hier gab es einen Unfall auf Höhe Oelde. Bitte fahr dort vorsichtig.
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4: Also bei der Schlagzahl an News, die jeden Tag veröffentlicht werden, bin ich mir nicht so ganz sicher, was das Ereignis des Sommers in den USA wird. Die Fußball-WM oder doch die Hochzeit von Taylor Swift? Ja, zum Glück fällt die nicht auf das Finale. Das ist Taylor Swift hier für euch mit Opalite.

0: Loud mit Don't Speak hier am späten Freitagabend. Ja, kaum findet die WM in Amerika statt, wird alles XXL und nochmal aufgemotzt. Aber ich finde es ja teilweise auch gut, muss ich sagen. Eine Halbzeitshow, die gibt es diesmal auch. Das allererste Mal, so wie beim Super Bowl. Und das Line-Up dafür deutet auf eine Megashow hin. Also Madonna wird auf der Bühne stehen. Shakira natürlich, die steuert ja auch den WM-Song bei. Und die Performance-Maschinen aus Südkorea, BTS. Und die machen ja keine halben Sachen auf der Bühne, das wissen wir ja. Und die habe ich jetzt für euch auch hier mit einer ihrer eher ruhigeren Nummer.
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0: Wetter.
1: Bei Tiefstwerten zwischen 5 und 2 Grad ist es stellenweise frostig heute Nacht. Einzelne Schauer sind auch noch dabei. Morgen am Samstag bleibt es dann vor allem tagsüber auch mal länger trocken und die Sonne guckt zwischen den Wolken auch mal länger vor. Dazu bekommen wir 11 bis 15 Grad in der Spitze.
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1: Es gibt keine Meldungen, alles frei soweit. Kommt gut an.
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1: Natascha Wittmark hier, Tate McRae, She's All I Wanna Be spiele ich euch jetzt. Und gleich schauen wir mal, was es Neues so zum Streamen gibt für euch jetzt übers Wochenende.

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0: Was für ein Duett. Und George Michael. Don't let the sun go down. Dabei ist sie eigentlich schon längst weg, ne? Naja. So, wenn ihr was Neues zum Streamen sucht, dann ist diese Serie hier vielleicht was für euch. Cold Water. Da geht es um einen, ja, ich will mal sagen, schwierigen Nachbarn. Läuft auf Magenta TV. Unser Serienexperte Jörg Albrecht hat schon reingeschaut.
1: Es gefällt uns hier schon lange.
2: Klingt zunächst völlig unverdächtig. So, als sei es alltäglich, von London in ein schottisches Nest namens Cold Water zu ziehen. Doch Tommy, der neue Nachbar von Familienvater John, hakt nach.
1: Ich meine, weil man nicht so ohne weiteres alles ändert, es sei denn, da stimmt irgendwas nicht, oder?
3: Ich habe vermutlich so eine Art von PTBS.
2: Eine posttraumatische Belastungsstörung hat John bei sich selbst diagnostiziert. Auslöser war ein Vorfall vor einigen Monaten, eben in London.
4: Sie schlagen Ihren Sohn!
5: Und was jetzt?
2: Auf einem Spielplatz hat ein Mann erst seinen Sohn geschlagen, dann eine Frau. Und John, der hat nichts gemacht, ist einfach abgehauen, hat in der Panik sogar eines seiner beiden Kinder vergessen.
6: In London hat John den Ärger magisch angezogen.
2: Anscheinend besteht diese Anziehungskraft auch noch in Cold Water.
7: Hast du ein Problem mit mir, Mann?
1: Nein, nein.
7: Dann verpiss dich.
2: Hitzköpfe gibt es eben nicht nur in der Großstadt. Aber womit John und seine Frau sicher nicht gerechnet haben, dass der strenggläubige Nachbar Tommy, der mit der Pfarrerin verheiratet ist, ein dunkles Geheimnis hütet. Wobei, seine Begeisterung für Serienkiller wie Jeffrey Dahmer hätte eigentlich Warnung genug sein müssen.
1: Wenn sowas wie das reine Böse existiert, gilt das ganz zwangsläufig auch für das absolut Gute.
2: Wer bitte? Das möchte man schon während der ersten Folge fragen. Denkt sich nur so einen Stuss aus. Dagegen waren selbst die Zombie-Stories für Andrew Lincoln schlüssig. Aber so wenig plausibel, ja an den Haaren herbeigezogen Cold Water auch ist, die Serie unterhält prächtig.
8: Das ist Tommys Schuppen. Tommy ist quasi dort eingezogen.
9: Weiß der Kuckuck, was dort vor sich geht?
10: Ich glaube, ich will es gar nicht wissen.
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1: Ich bin Lea Matschulat. Bundeskanzler Merz und US-Präsident Trump haben nach zuletzt ziemlich angespannten Beziehungen zwischen Deutschland und den USA wieder miteinander telefoniert. Thema war vor allem der Iran-Krieg.
2: Ob Merz die Wogen etwas glätten konnte beim beleidigten US-Präsidenten ist offen. Die Mitteilung des Kanzlers auf der Plattform X nach dem Telefonat jedenfalls liest sich noch etwas steif. Merz schrieb, man sei sich einig, dass der Iran jetzt an den Verhandlungstisch kommen und die Straße von Hormuz öffnen müsse. Außerdem dürfe Teheran keine Nuklearwaffen besitzen. All diese Punkte hatte Merz allerdings nie öffentlich in Frage gestellt, wohl aber eine Strategie des US-Präsidenten, was diesen wiederum so erzürnte, dass er Merz persönlich angriff. Ein einziger Anruf in der Air Force One dürfte Trump kaum vollständig besänftigen. Haben. Thomas Bleskin, Nachrichtenredaktion.
1: Die Waffenruhe zwischen der pro-iranischen Hisbollah-Miliz im Libanon und Israel soll nach Angaben des US-Außenministeriums um 45 Tage verlängert werden. Die Hisbollah äußerte sich bislang nicht. Die Waffenruhe war in den vergangenen Wochen von beiden Seiten immer wieder verletzt worden. Es soll auch eine weitere Gesprächsrunde zwischen Vertretern beider Seiten geben, unter Vermittlung der USA Anfang Juni. In Wien steigt am Abend das Finale des Eurovision Song Contests. Viel diskutiert wird bei diesem ESC erneut über die Teilnahme Israels. Wegen Israels Vorgehen im Gaza-Krieg boykottieren einige Länder sogar den ESC. Für Deutschland tritt Sarah Engels mit ihrem Frauenpower-Song Feier an.
3: Feuer hat Deutschland dieses Jahr auf jeden Fall. Nicht nur im Titel. Sarah Engels will auf der Bühne für viel Frauenpower sorgen. Mit viel Pyro, Trickkleid, sexy Dance-Moves und sie schmeißt sich rücklings von der Bühne in die Arme ihrer Tänzerinnen. Das soll auch zeigen, dass sich Frauen gegenseitig auffangen können. Buchmacher sehen Deutschland allerdings eher hinten und der frühe deutsche Startplatz beim Finale als Zweite ist eher ungünstig. Direkt vor Israel auch noch. Der israelische Sänger dürfte wegen der Gaza-Krieg-Debatten viel Aufmerksamkeit auf sich ziehen. Ronny Torchau, Nachrichtenredaktion.
1: Manuel Neuer bleibt bis auf Weiteres bei Bayern München. Der Kapitän des Fußball-Bundesligisten verlängerte seinen Vertrag bis Mitte kommenden Jahres. Das gab der Verein am Abend bekannt. In den vergangenen Wochen und Monaten war immer mal wieder auch darüber spekuliert worden, ob Neuer mit seinen mittlerweile 40 Jahren für die anstehende Weltmeisterschaft nominiert wird.
4: Das Düsseldorf-Wetter.
5: Ja, so ein paar Regenschauer sind auch in dieser Nacht noch unterwegs, aber die ziehen dann jetzt so langsam raus. Temperaturen so zwischen 2 und 5 Grad. Hier und da ein bisschen Wind und etwas weiter oben gibt es auch vielleicht leichten Frost in Bodennähe. Nachher wird es dann relativ bewölkt, immer wieder Schauer, teilweise auch Gewitter, aber die Sonne kommt auch mal durch, 12 bis 16 Grad nachher. Der Sonntag wird dann trockener und wärmer, bis 18 Grad.
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6: Zurzeit liegen uns keine Meldungen vor. Wir wünschen allen unterwegs gute Fahrt.
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5: Schöne Nacht mit uns. Jetzt rein in den Samstag mit Ed Sheeran und Sapphire.

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Da säuselt sie sich so durch die Nacht. Das ist neu bei uns, Harley Hammerston und To Love Somebody. Ich wünsche euch eine schöne Nacht. Schön, dass ihr noch wach seid und dabei seid. Und in etwa 4 Wochen werden wir auch länger mal nachts aufbleiben müssen. Bei der Fußball-Weltmeisterschaft finden hier sehr, sehr viele Spiele, ich sag mal so, nach 22 Uhr statt. Allein, ich glaube, in der Vorrunde 2 Deutschland-Spiele nach 22 Uhr. Mit Kinder gucken ist da nichts, glaube ich. Das muss man ganz ehrlich sagen. Also, 4 Wochen noch, dann ist es soweit, Fußball-Weltmeisterschaft. Und jetzt ist rausgekommen, es wird, ähnlich wie beim Super Bowl, auch eine WM-Halbzeitshow geben. Unter anderem dabei Shakira, die steuert ja auch den offiziellen FIFA-WM-Song bei. Dann Madonna hat gesagt, sie tritt auf. Und BTS, hier die K-Pop-Band, ja, super erfolgreich. Und die werden dabei sein. Und 15 Minuten soll diese Halbzeitshow beim WM-Finale dann laufen. Und organisiert wird das von Coldplay Frontman, so will ich das sagen, Chris Martin. Und wir hören sie jetzt mit Paradise. Also ich würde mich dann auch sehr, sehr wundern, wenn Coldplay nicht auch vielleicht in dieser Halbzeitshow, wenn noch Zeit ist, auftreten werden. Ich würde mich freuen. Hier sind sie, Paradise, Coldplay. Schöne Nacht mit uns.

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1: Das Düsseldorf-Wetter.
2: In dieser Nacht, da ist es wechselnd bis stark bewölkt und überwiegend gibt es noch ein paar Regenschauer. Die ziehen aber langsam raus und Richtung morgen gleich gibt es so ein bisschen Nebel. Vor allen Dingen natürlich dann da, wo es ein bisschen weiter oben ist. Temperaturen so in dieser Nacht 2 bis 5 Grad. Nachher wird es dann wechselnd bewölkt, immer mal wieder Regenschauer und stellenweise sind sogar mal hier und da Gewitter drin. Die Sonne kommt auch mal durch, 12 bis 16 Grad nachher.
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3: Zurzeit liegen uns keine Meldungen vor. Wir wünschen allen unterwegs gute Fahrt.
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2: Und jetzt für alle, die so um kurz nach 12:30 noch in Feierlaune sind, hier ist Kato featuring John und Turn the Lights On.

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0: Comet von Udo Lindenberg und Apache 207. Und Udo Lindenberg am Wochenende hat er ja auch Geburtstag. 70 Jahre. Boah, eine gute Mensch. So. Ich hoffe, ihr habt die Chipstüten für gleich schon kalt gestellt. Also für gleich, für heute Abend dann eher. Eurovision Song Contest in Wien. Es geht um die Musikkrone in Europa. Für Deutschland mit dabei Sarah Engels, hier bei uns aus NRW. Über unsere Aktion Lichtblicke haben wir die Sängerin besser kennengelernt und gesagt, Sarah, dich begleiten wir beim ESC. Unser Reporter Dominik Becker macht das.
1: Liebe Grüße aus Wien, ja vom wahrscheinlich größten und beliebtesten Musikwettbewerb der Welt. Ihr müsst euch das mal vorstellen. Fast 200 Millionen Menschen werden morgen Abend vorm Fernseher sitzen. Und am Ende des Tages ist der ESC ja ein Wettbewerb, bei dem es nicht nur um Punkte geht, sondern eben auch um Platzierungen. I'm on fire, fire. Wir sind sehr gespannt, wie weit es Fire von unserer Sarah Engels, unsere deutsche Starterin, wie weit es der Song nach vorne schafft. Wir hoffen natürlich ganz weit nach vorne. Sie selbst hat mir hier nach einem Auftritt im Interview gesagt, der Platz, ja, der spielt nicht so eine große Rolle.
2: Für mich ist unabhängig von der Platzierung der größte Erfolg wirklich, dass ich ein bisschen mehr Leichtigkeit nach Deutschland bringen kann. Und ich glaube, dass es mir in den letzten Tagen auch ein bisschen gelungen ist. Ich möchte Frauen erreichen, ich möchte Menschen Mut machen, sich nicht immer nur von Zweiflern irgendwie einfangen zu lassen, sondern bei sich zu bleiben, sein Ding durchzuziehen, an seine Träume zu glauben.

0: drehen so, schauen alle sehr, sehr positiv auf Samstag.
1: Unsere deutsche Starterin Sarah Engels, ja, die freut sich auf jeden Fall und sagt, ich hab richtig Bock.
2: Und ich bin wirklich, Leute, ich bin richtig on fire, ich sag's euch.
3: Ja, so heißt der Song ja auch. Fire! So, also nachher, heute Abend Daumen drücken, Sarah Engels für Deutschland.
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1: Ich bin Lea Matschulat. Kanzler Merz hat mit US-Präsident Trump telefoniert und über den Iran-Krieg gesprochen. Beide seien sich einig, dass der Iran an den Verhandlungstisch kommen müsse, schrieb Merz anschließend auf der Plattform X. Der Iran müsse die Straße von Hormuz öffnen und dürfe keine Nuklearwaffen besitzen. Merz schrieb weiter, er und Trump hätten auch eine friedliche Lösung für die Ukraine erörtert und die Positionen im Vorfeld des NATO-Gipfels in Ankara im Juli abgestimmt. Die aktuell geltende Waffenruhe zwischen der pro-iranischen Hisbollah-Miliz im Libanon und Israel soll nach US-Angaben um 45 Tage verlängert werden. Die Hisbollah hat sich bislang dazu nicht geäußert.
2: Auf dem Papier herrscht Waffenruhe. Doch die Angriffe zwischen Israel und der Hisbollah gehen weiter. Besonders im Südlibanon greift das israelische Militär täglich auch aus der Luft an. Dort kommt es immer noch zu direkten Kämpfen mit der Hisbollah. Ob die Menschen im Libanon nun durch die Verlängerung der Waffenruhe etwas Schutz und Frieden finden können, ist also fraglich. Immerhin ist eine weitere Gesprächsrunde zwischen Vertretern Israels und dem Libanon Anfang Juni geplant. Die USA wollen weitervermitteln. Bisher sind seit Anfang März im Libanon fast 3000 Menschen getötet worden. Tine Klimach, Nachrichtenredaktion.
1: Bei dem vor Dänemark tot aufgefundenen Wal könnte es sich um das wochenlang in der Wismarbucht gestrandete Tier handeln. Bestätigt ist das aber nicht. Nach Angaben der dänischen Umweltbehörde sind bisher keine deutlichen Merkmale festgestellt worden, die den Verdacht erhärten würden.
3: Experten wie der Biologe Fabian Ritter sehen allerdings Indizien, dass es sich um den Buckelwal aus der Ostsee handeln könnte. Gegenüber Bild sagte Ritter, zum einen spreche der Fundort dafür, aber auch der Zustand der Haut, der seiner Beurteilung nach nicht der beste sei. Aber nach dänischen Angaben wurde am Kadaver kein GPS-Sender gefunden, der nach Aussage der privaten Retter an dem Tier angebracht wurde. Eine Identifizierung durch Fotos oder Videos ist schwierig, weil der tote Wal mit dem Bauch nach oben aus dem Wasser ragt. Gewissheit wird wohl erst die Analyse einer Gewebeprobe bringen. Thomas Bleskin, Nachrichtenredaktion.
1: Manuel Neuer bleibt, bis auf Weiteres bei Bayern München, der Kapitän des Fußball-Bundesligisten verlängerte seinen Vertrag bis Mitte kommenden Jahres. Das gab der Verein am Abend bekannt. In den vergangenen Wochen und Monaten war immer wieder auch darüber spekuliert worden, ob Neuer mit seinen 40 Jahren für die anstehende WM nominiert wird.
4: Das Düsseldorf-Wetter.
5: Eine wechselnd bewölkte Nacht liegt da quasi vor uns und da müssen wir durch. In Bodennähe kann es weiter oben natürlich auch ein bisschen Frost geben. Ab und zu ein paar Regenschauer auch. Tiefstemperaturen so 2 bis 5 Grad. Und ein bisschen windig ist es auch. Nachher bleibt es wechselnd bewölkt. Immer wieder Regenschauer. Die Sonne kommt auch mal durch. Stellenweise gibt es am Samstag auch noch mal ein Gewitter. Und das Ganze bei Temperaturen zwischen 12 und 16 Grad.
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6: Zurzeit liegen uns keine Meldungen vor. Wir wünschen allen unterwegs gute Fahrt.
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5: Hallo, schöne Nacht mit uns, die 90er. Ja, da denken viele an so Eurodance-Nummern und weniger an richtig coole Rock-Songs wie diesen hier. Aber ich finde, das sind halt eben auch die 90er. Coole, richtig gute Songs. Hier ist Soul Asylum mit Runaway Train.

0: Wenn ihr euch vielleicht was zu essen bestellt, wie sieht das aus? Schaut ihr euch dann so Bewertungen an? So Google-Bewertungen? Ist das Restaurant in Ordnung? Ist das Geschäft vielleicht in Ordnung? Ist das Hotel vielleicht in Ordnung? Ja. Google zeigt ab sofort nicht mehr nur die Sternebewertung von Restaurants oder Geschäften an, sondern auch, wie viele Rezensionen gelöscht wurden. Hintergrund ist die Diskussion darüber, wie glaubwürdig diese Bewertungen eigentlich noch sind, denn neben echter Kritik findet man im Netz teilweise auch komplett absurde Beschwerden. Menschen regen sich da über laute Möwen auf, ja? Oder bewerten Inseln, weil man von da aus nicht mehr aufs Festland kommt. Kollege Leo Arrighi, du hast mal ein paar der kuriosesten Google-Bewertungen rausgesucht, ne?
1: Ja, genau. Und es ist schon ziemlich absurd, was ich da so alles gefunden habe. Zum Beispiel ein Nutzer, der bewertet ein Restaurant wie folgt. Das Essen war okay, denke ich, aber der Kellner hat am Ende mit meiner Frau geschlafen. Daher kann ich dem Laden nicht mehr als 3 Sterne geben. Ja, also das klingt natürlich plausibel. Ob solche privaten Infos jetzt was auf Google verloren haben? Und ich meine, was kann das Restaurant dafür? Oder ein Nutzer, der das Brandenburger Tor besucht und dann bewertet hat. Da schreibt er, das steht ja gar nicht in Brandenburg. Beschiss. Und Brandenburger kann man da auch nicht kaufen. Wirklich. Da ist ein ganzer Ausflug im Eimer.
0: Okay, jetzt hatten wir Bewertungen zu einem Restaurant und einer Sehenswürdigkeit. Wie sieht es denn zum Beispiel aus mit so absurden Bewertungen zu einem Hotel?
1: Gerne, damit kann ich auch dienen. Hier schreibt Schön. Ein Nutzer zum Beispiel, der auch nur einen Stern für ein Hotel gibt, Knast sein Vater, würde man heutzutage sagen. Oder hier noch ein anderer Nutzer und auch ein anderes Hotel. Die Wände müssen papierdünn gewesen sein. Wir haben die Stimmen des Paares nebenan gehört, das gerade angekommen war. Danach hatten sie mehrmals sehr lauten Sex. Wir konnten sogar hören, wie sie auf die Toilette gegangen sind. Zum Glück hat mein Sohn tief und fest geschlafen.
0: Na, ein Glück, Mensch. So, wir haben ja Brückentag. Heute sind die Freizeitparks voll. Gibt es da auch zu Rezensionen?
1: Da beschwert sich beispielsweise ein Nutzer über eine Achterbahn und schreibt, die Attraktion war viel zu schnell. Ich hatte kaum Zeit, die Landschaft wertzuschätzen. Ja, na klar, weil darum geht es ja auch primär in Freizeitparks.
0: Absolut.
1: Oder eine Nutzerin, die schreibt, eigentlich ein sehr schöner Park, nur leider waren viel zu viele Kinder vor Ort und die haben auch laut geschrien.
0: Was haben Kinder denn in Freizeitparks zu suchen? Ja, manche Menschen nutzen Google-Bewertungen offenbar wie ein öffentliches Tagebuch mit Sternesystem. Leo Arrighi hat das mal für uns zusammengefasst. Vielen Dank.
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1: Ja, so ein paar Regenschauer sind auch in dieser Nacht noch unterwegs, aber die ziehen dann jetzt so langsam raus. Temperaturen so zwischen 2 und 5 Grad. Hier und da ein bisschen Wind und etwas weiter oben gibt es auch vielleicht leichten Frost in Bodennähe. Nachher wird es dann relativ bewölkt, immer wieder Schauer, teilweise auch Gewitter, aber die Sonne kommt auch mal durch, 12 bis 16 Grad nachher. Der Sonntag wird dann trockener und wärmer, bis 18 Grad.
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2: Zurzeit liegen uns keine Meldungen vor. Wir wünschen allen unterwegs gute Fahrt.
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1: Endlich Samstag, endlich frei. Für die, die jetzt wach sind noch und gerade zuhören, entweder müsst ihr dann doch arbeiten, weil ihr eine Nachtschicht habt, oder ihr könnt einfach nicht einschlafen. Egal. Wir sind für beide da. Jetzt mit Leonie und Don't Worry.

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0: Damit ist er ganz gut angetreten, ja, damals beim Eurovision Song Contest. Vierten Platz hat er, glaube ich, damit gemacht. Michael Schulte und You Let Me Walk Alone. Auftrag für Sarah Engels heute, ja, beim ESC. Wir sind ja im Brückentagswochenende, das feiern wir jetzt mit...
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0: Ja. Hier mein Antrag. Brückentage sofort zu Feiertagen erklären. Dann sind diese langen Wochenende wirklich für alle lang. Ja gut, außer für Menschen in systemrelevanten Berufen wie an der Tanke oder Türsteher oder so. Die müssen wirklich immer ran. Wusstet ihr eigentlich, dass ein Mauersegler ein Vogel ist, der bis zu 10 Monate am Stück fliegen kann? Ey, die pennen sogar beim Fliegen. Und wir machen uns Sorgen ums autonome Fahren. Und immer dran denken, der späte Wurm entgeht dem frühen Vogel.
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1: Ich bin Lea Matschulat. Bundeskanzler Merz und US-Präsident Trump haben nach zuletzt ziemlich angespannten Beziehungen zwischen Deutschland und den USA wieder miteinander telefoniert. Thema war vor allem der Iran-Krieg.
2: Ob Merz die Wogen etwas glätten konnte beim beleidigten US-Präsidenten ist offen. Die Mitteilung des Kanzlers auf der Plattform X nach dem Telefonat jedenfalls liest sich noch etwas steif. Merz schrieb, man sei sich einig, dass der Iran jetzt an den Verhandlungstisch kommen und die Straße von Hormuz öffnen müsse. Außerdem dürfe Teheran keine Nuklearwaffen besitzen. All diese Punkte hatte Merz allerdings nie öffentlich in Frage gestellt, wohl aber eine Strategie des US-Präsidenten, was diesen wiederum so erzürnte, dass er Merz persönlich angriff. Ein einziger Anruf in der Air Force One dürfte Trump kaum vollständig besänftigen. Haben. Thomas Bleskin, Nachrichtenredaktion.
1: Die Waffenruhe zwischen der pro-iranischen Hisbollah-Miliz im Libanon und Israel soll nach Angaben des US-Außenministeriums um 45 Tage verlängert werden. Die Hisbollah äußerte sich bislang nicht. Die Waffenruhe war in den vergangenen Wochen von beiden Seiten immer wieder verletzt worden. Es soll auch eine weitere Gesprächsrunde zwischen Vertretern beider Seiten geben, unter Vermittlung der USA Anfang Juni. In Wien steigt am Abend das Finale des Eurovision Song Contests. Viel diskutiert wird bei diesem ESC erneut über die Teilnahme Israels. Wegen Israels Vorgehen im Gaza-Krieg boykottieren einige Länder sogar den ESC. Für Deutschland tritt Sarah Engels mit ihrem Frauenpower-Song Feier an.
3: Feuer hat Deutschland dieses Jahr auf jeden Fall. Nicht nur im Titel. Sarah Engels will auf der Bühne für viel Frauenpower sorgen. Mit viel Pyro, Trickkleid, sexy Dance-Moves und sie schmeißt sich rücklings von der Bühne in die Arme ihrer Tänzerinnen. Das soll auch zeigen, dass sich Frauen gegenseitig auffangen können. Buchmacher sehen Deutschland allerdings eher hinten und der frühe deutsche Startplatz beim Finale als Zweite ist eher ungünstig. Direkt vor Israel auch noch. Der israelische Sänger dürfte wegen der Gaza-Krieg-Debatten viel Aufmerksamkeit auf sich ziehen. Ronny Torchau, Nachrichtenredaktion.
1: Manuel Neuer bleibt bis auf Weiteres bei Bayern München. Der Kapitän des Fußball-Bundesligisten verlängerte seinen Vertrag bis Mitte kommenden Jahres. Das gab der Verein am Abend bekannt. In den vergangenen Wochen und Monaten war immer mal wieder auch darüber spekuliert worden, ob Neuer mit seinen mittlerweile 40 Jahren für die anstehende Weltmeisterschaft nominiert wird.
0: Das Düsseldorf-Wetter.
4: In dieser Nacht, da ist es wechselnd bis stark bewölkt und überwiegend gibt es noch ein paar Regenschauer. Die ziehen aber langsam raus und Richtung morgen gleich gibt es so ein bisschen Nebel. Vor allen Dingen natürlich dann da, wo es